0: hat, an der Seite jüdischer Menschen dieser Stadt steht. Und deswegen weise ich das auch so vehement zurück.
1: Die Linke traue sich, öffentlich zu kritisieren, was in Israel passiere. Die rechtsextreme israelische Regierung verübe sehr wohl einen Genozid in Gaza, behauptete Pantisano. Die Menschen in der Schweiz haben sich dagegen ausgesprochen, ihre traditionelle politische Neutralität noch strenger auszulegen. Gut 70% stimmten gegen eine Initiative, die letztlich die Aufhebung von Sanktionen gegen Russland hätte zur Folge haben können. Nach dem Ausbruch des Ukraine-Kriegs hatte der damalige Schweizer Bundespräsident Cassis zur Übernahme der EU-Sanktionen gesagt, einem Aggressor in die Hände zu spielen, sei nicht neutral. Zur Halbzeit des Münchner Oktoberfests hat die Festleitung eine positive Zwischenbilanz gezogen. Bislang kamen etwa 3,8 Millionen Besucher auf die Wiesn, das sind etwa 300.000 mehr als im vergangenen Jahr. Und nach der kritischen Überfüllung im vergangenen Jahr habe sich das nachgeschärfte Sicherheitskonzept bewährt, so Wiesn-Chef Scharpf. Es ist sternenklar oder höchstens leicht bewölkt bei uns in Bayern. In einzelnen Niederungen, da bildet sich Nebel. Die Temperaturen sinken auf 12 bis 3 Grad. Tagsüber, da scheint dann die Sonne wieder von früh bis spät. Dazu sind nur wenige dünne, hohe Wolken unterwegs. Die Höchstwerte erreichen 21 bis 28 Grad. Am Dienstag ändert sich wenig. Am Mittwoch und Donnerstag gibt es neben Sonnenschein vermehrt hohe Wolkenfelder.
2: Hallo, hier ist Jan aus der Alpenwelle Verkehrsredaktion. Gute Nachrichten von den Straßen. Alles rollt, wie es soll. Die Alpenwelle wünscht gute Fahrt.
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1: Ich bin Moritz Einzel. Die Euphorie war groß nach dem Amtsantritt von Jürgen Klopp als Bundestrainer, doch jetzt gibt's den ersten Dämpfer. Die deutsche Fußballnationalmannschaft hat bei Klopps Heimpremiere in Augsburg das Nations League-Spiel gegen Griechenland mit 0:1 verloren. Aber alles halb so wild, sagt der Bundestrainer.
2: Dass der deutsche Fußball aktuell nicht in der besten Situation aller Zeiten ist und Jürgen Klopp nicht vorbeikommt und einmal kurz mit Hand auflegen alle Probleme löst. Also ich wusste das vorher, falls es irgendwer nicht wusste, dann wissen wir es jetzt. Es geht ganz normal weiter. Das ist Entwicklung.
1: Am Donnerstag gibt's für Klopps DFB-Team die Chance, es besser zu machen. In München ist dann Serbien der Gegner. Die Bundesregierung ringt ja gerade um die Pflegereform. Jetzt hat sich dazu der grünen Gesundheitsexperte Dahmen zu Wort gemeldet. Wenn Mehrheiten in diesem Land weder für sich selbst noch für ihr Umfeld erkennen könnten, was Gesetzesänderungen verbessern, dann dürfe man sich nicht über fehlenden Zuspruch beschweren, sagte er dem Redaktionsnetzwerk Deutschland. Gesundheitsminister Linnemann lehnt einen von der SPD vorgeschlagenen Pflegedeckel zur Begrenzung der Eigenanteile ab. Ab Ende Oktober soll eine Pflegekommission über strukturelle Reformen beraten. CDU-Generalsekretärin Hoppermann hat die SPD vor einem Bündnis mit der Linken in Berlin gewarnt. Das würde das Klima bei Schwarz-Rot im Bund verändern, sagte sie der Rheinischen Post. Gemeinsam der Opfer des Nationalsozialismus zu gedenken, wäre dann nicht mehr ehrlich möglich, so Hoppermann. Gegen die Berliner Linke gibt es Antisemitismusvorwürfe. Halbzeit auf der Wiesn. Das Münchner Oktoberfest hat bisher noch mehr Menschen angelockt als im Vorjahr. 3,8 Millionen. Das waren 300.000 mehr als 2025. Zu gefährlichen Auslastungsspitzen wie im Vorjahr sei es nicht gekommen, so Wiesn-Chef Scharpf. Dazu trage auch das angepasste Sicherheitskonzept bei. Es ist sternenklar oder höchstens leicht bewölkt bei uns in Bayern. In einzelnen Niederungen, da bildet sich Nebel. Die Temperaturen sinken auf 12 bis 3 Grad. Tagsüber, da scheint dann die Sonne wieder von früh bis spät. Dazu sind nur wenige dünne, hohe Wolken unterwegs. Die Höchstwerte erreichen 21 bis 28 Grad. Am Dienstag ändert sich wenig. Am Mittwoch und Donnerstag gibt es neben Sonnenschein vermehrt hohe Wolkenfelder.
3: Hallo, hier ist Jan aus der Alpenwelle Verkehrsredaktion. Alles im grünen Bereich, freie Fahrt für euch. Die Alpenwelle wünscht gute Fahrt.
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1: Ich bin Moritz Einzel. Die geplante Pflegereform sorgt weiter für Diskussionen in der schwarz-roten Koalition. Gesundheitsminister Linnemann sieht den von der SPD geforderten Pflegedeckel skeptisch. In der ARD rechnete er vor, dass der nur 300 Euro der Pflegekosten pro Person einspare. Linnemann betonte, ab Ende Oktober solle eine Pflegekommission über strukturelle Reformen beraten. CDU-Generalsekretärin Hoppermann hat die SPD davor gewarnt, in Berlin mit der Linken zu koalieren. Das würde das Klima in der schwarz-roten Koalition auf Bundesebene verändern, sagte sie der Rheinischen Post. Gemeinsam der Opfer des Nationalsozialismus zu gedenken, wäre für viele dann nicht mehr ehrlich möglich, so Hoppermann. Gegen die Linke in Berlin gibt es Antisemitismusvorwürfe. Nach dem schweren Unfall mit einem Reisebus auf der A96 im Ostallgäu gestern Morgen laufen die Ermittlungen zur Unglücksursache. Gegen einen der beiden Fahrer, einen 40-jährigen Italiener, wird laut Polizei wegen fahrlässiger Tötung im Straßenverkehr ermittelt. Er saß am Steuer, als der Bus von der Fahrbahn abkam und umkippte. Zwei Menschen starben, weitere wurden verletzt. Der Bus war auf dem Weg zum Münchner Oktoberfest. Niederlage in der Nations League. Die deutsche Fußballnationalmannschaft hat in Augsburg gegen Griechenland mit 0:1 verloren. Bundestrainer Jürgen Klopp hatte sich seine Heimpremiere natürlich ganz anders vorgestellt, aber er blickt positiv in die Zukunft.
2: Mir ist lieber ein schlechter Start als ein schlechtes Ende. Um ehrlich zu sein, wir werden alle in eine Richtung uns weiterentwickeln, wir werden uns zusammen finden und alles wird sich zusammenfügen, weil das immer passiert, wenn man die richtigen Dinge tut. Und wir tun die richtigen Dinge.
1: Soweit Klopp in der ARD. Das nächste Spiel des deutschen Teams ist am Donnerstag in München gegen Serbien. Es ist sternenklar oder höchstens leicht bewölkt bei uns in Bayern. In einzelnen Niederungen ist es neblig. Die Temperaturen liegen zwischen 12 und 3 Grad. Tagsüber scheint die Sonne wieder von früh bis spät. Dazu sind nur wenige dünne, hohe Wolken unterwegs. Die Höchstwerte erreichen 21 bis 28 Grad. Am Dienstag ändert sich wenig. Am Mittwoch und Donnerstag gibt es neben Sonnenschein vermehrt hohe Wolkenfelder.
3: Hallo, hier ist Silvia aus der Alpenwelle Verkehrsredaktion. Freie Fahrt auf allen Wegen durch unser schönes Voralpenland. Die Alpenwelle wünscht gute Fahrt.
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1: Ich bin Moritz Einzel, guten Morgen. Das Bundesverfassungsgericht feiert heute seinen 75. Geburtstag. Bei einem Festakt in Karlsruhe wird Bundespräsident Steinmeier vor etwa 1000 geladenen Gästen eine Rede halten. Das Bundesverfassungsgericht ist Gericht und Verfassungsorgan zugleich. Es besteht heute aus 16 Richterinnen und Richtern, verteilt auf 2 Senate. Ihre Entscheidungen sind nicht anfechtbar. Die Bundesregierung ringt ja gerade um die Pflegereform. Jetzt hat sich dazu der grünen Gesundheitsexperte Dahmen zu Wort gemeldet. Wenn Mehrheiten in diesem Land weder für sich selbst noch für ihr Umfeld erkennen könnten, was Gesetzesänderungen verbessern, dann dürfe man sich über fehlenden Zuspruch nicht beschweren, sagte er dem Redaktionsnetzwerk Deutschland. Die SPD fordert einen Pflegedeckel zur Begrenzung der Eigenanteile. Gesundheitsminister Linnemann sieht das skeptisch. CDU-Generalsekretärin Hoppermann hat die SPD vor einem Bündnis mit der Linken in Berlin gewarnt. Das würde das Klima bei Schwarz-Rot im Bund verändern, sagte sie der Rheinischen Post. Gemeinsam der Opfer des Nationalsozialismus zu gedenken, wäre dann für viele nicht mehr ehrlich möglich, so Hoppermann. Gegen die Berliner Linke gibt es Antisemitismusvorwürfe. Die deutsche Fußballnationalmannschaft hat am Abend in der Nations League eine überraschende Niederlage kassiert. Im ersten Heimspiel unter dem neuen Bundestrainer Jürgen Klopp musste sich das DFB-Team in Augsburg Griechenland mit 0:1 geschlagen geben. Klopp in der ARD.
2: Das Spiel heute nicht hoch zu gewinnen damit oder nicht zu gewinnen damit, hätte ich jetzt wirklich auch leicht leben können. Verlieren darf es nicht. Aber trotzdem getan. Das ist, wenn so ein Ergebnis da ist, braucht der Gegner einen Angriff. Und dann machen sie Ball rein.
1: Es war das erste Mal überhaupt, dass die deutsche Nationalmannschaft gegen die Griechen verloren hat. Es ist sternenklar oder höchstens leicht bewölkt bei uns in Bayern. In einzelnen Niederungen ist es neblig. Die Temperaturen liegen zwischen 12 und 3 Grad. Tagsüber scheint die Sonne wieder von früh bis spät. Dazu sind nur wenige dünne, hohe Wolken unterwegs. Die Höchstwerte erreichen 21 bis 28 Grad. Am Dienstag ändert sich wenig. Am Mittwoch und Donnerstag gibt es neben Sonnenschein vermehrt hohe Wolkenfelder.
3: Guten Morgen, hier ist Silvia aus der Alpenwelle Verkehrsredaktion. Gute Nachrichten von den Straßen. Alles rollt, wie es soll. Die Alpenwelle wünscht gute Fahrt.
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1: Sie haben in der Liebe gute Chancen. Sie sollten deshalb Ihre Gefühle nicht länger verstecken.
0: Stier.
1: Das jetzige Tempo können Sie nicht durchhalten. Bei Schwierigkeiten sollten Sie Hilfe annehmen.
2: Zwilling.
1: Sie können ruhig auf Kompromisse eingehen. Ihr Partner hat es verdient, dass Sie ihm entgegenkommen.
0: Krebs.
1: Sie haben ein Stimmungshoch. Eine Herzensangelegenheit entwickelt sich nach Wunsch.
2: Löwe.
1: Sie brauchen nicht neidisch zu sein. Auch Ihnen stehen interessante Entwicklungen bevor.
0: Jungfrau.
1: Sie sind sich über Ihre Zukunft endgültig klar geworden. Jetzt wissen Sie, welchen Schritt Sie einleiten müssen.
2: Waage.
1: Für Improvisationen sind Sie derzeit nicht zu haben. Manches müssen Sie aber schnell entscheiden.
0: Skorpion.
1: Das Liebeskarussell dreht sich im Augenblick etwas langsamer. Dafür ist alles sicher, keine Gefahr.
2: Schütze.
1: Sie sollten jetzt unbequeme Gespräche führen. Damit lässt sich eine unbefriedigende Sache wieder einrenken.
0: Steinbock.
1: Sie werden um Ihr Glück beneidet. Alles ist in Butter. Freuen Sie sich mit Ihrem Partner.
2: Wassermann.
1: Sie haben zu wenig Geduld. Sie sollten, was Ihre Ansprüche anbelangt, etwas kürzer treten.
0: Fische.
1: Zu hohe Erwartungen hindern Sie daran, das Glück des Tages richtig zu genießen. Sie nehmen sich zu viel vor.
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1: Ich bin Stefan Schütz. Guten Morgen. Deutschland gründet wieder, das sagt der Start-up-Verband. Bis Ende September sind schon rund 8 Milliarden Euro Wagniskapital in Start-ups geflossen, mehr als im gesamten Jahr 2025 mit etwa 7,5 Milliarden. Das zeigt der deutsche Start-up-Monitor. Wachstumstreiber sind Rüstungsinvestitionen und KI. Für 53% der Start-ups steht die Technologie im Zentrum ihres Produkts. Gut 80% von ihnen wollen Leute einstellen. Die geplante Pflegereform sorgt weiter für Diskussionen in der schwarz-roten Koalition. Gesundheitsminister Linnemann sieht den von der SPD geforderten Pflegedeckel skeptisch. In der ARD rechnete er vor, dass die Einsparungen bei einer solchen Begrenzung der reinen Pflegekosten bei nur rund 300 Euro lägen. Der gesamte Eigenanteil pro Betroffenen und Heimplatz liege aber bei bis zu 4.000 Euro im Monat. Halbzeitbilanz beim Münchner Oktoberfest. KI-Kameras haben bisher größere Gedränge verhindert. In der ersten Woche sind 3,8 Millionen Menschen gekommen, rund 300.000 mehr als im Vorjahr. Der Bierkonsum ist um 1,4% gesunken, alkoholfreie Getränke waren gefragter. Die Polizei hat weniger Sexualdelikte und Trunkenheitsfahrten registriert, dafür mehr Drogendelikte, vor allem mit Kokain. Die Heimpremiere von Jürgen Klopp als Bundestrainer ist daneben gegangen. Die deutsche Fußballnationalmannschaft verlor am Abend in Augsburg ihr zweites Nations League-Gruppenspiel gegen Griechenland mit 0:1. Der Spielbericht von Moritz Einzel.
2: Das war schon eine ziemliche Euphoriebremse. Das neu zusammengewürfelte deutsche Team kam nicht durch gegen kompakte Griechen. Und was die Gäste anboten, das wusste die DFB-Elf nicht auszunutzen. Das rächte sich in der 74. Minute mit einem Stochertor von Kurbelis. Der Schuss noch abgefälscht von Kimmich. 0:1 Griechenland im Freudentaumel. Für Deutschland gibt's am Donnerstag die Chance, es besser zu machen in München gegen Serbien.
3: Also ich war gestern im Stadion in Augsburg. War um 1 Uhr nachts zu Hause, bin jetzt schon wieder um 4 Uhr aufgestanden. Heute wird eine wilde Sendung, das sage ich euch. Aber das Spiel, naja, passt schon, gell? Schauen wir aufs Alpenwelle-Wetter heute Morgen. Klar oder frisch teilweise. Noch ein bisschen Nebel am Start im Alpenwelle-Land. Tagsüber wird's dann aber wirklich schön strahlender Sonnenschein. Und gefühlt ist wieder Sommer. Temperaturen erreichen heute 24 bis maximal 28 Grad. Wahnsinn, oder? Die weiteren Aussichten. Morgen und am Mittwoch, da bleibt's dann warm mit Sonne und dünnen hohen Wolken. Am Donnerstag und Freitag, da werden dann die Wolken schon wieder ein bisschen mehr. Kann auch sein, dass es mal leicht regnet. Ansonsten setzt sich auch am Wochenende wieder die Sonne durch. Temperaturen gehen leicht zurück. Der Alpenwelle Verkehrsservice um kurz nach 6. Wir schauen wieder auf die Straßen im Alpenwelle-Land und ihr kommt aktuell gut durch. Geblitzt wird trotzdem, die Blitzer schlafen nie. A952, Dreieck Starnberg-Blitzen sind in der Überleitung zur A95 in Richtung München. In Pöcking steht einer, Kurt-Stieler-Straße, Holzkirchen, Heidenkammer-Straße am Waldkindergarten, genauso in Seeshaupt am Ortsausgang Richtung Weilheim, direkt an der Tankstelle. In Greiling bei Bad Tölz haben sie einen Blitzer aufgestellt, am Feuerwehrhaus, genauso in Bad Tölz selbst am Ortsausgang Richtung Lenggries an der Tankstelle. In Ried bei Kochel wird geblitzt. Auf Höhe der Gaststätte in Kreuth in der Ortsmitte und in Garmisch, da steht der Blitzer auf der Dreitor-Spitzstraße in der 30er-Zone. Habt ihr noch was für uns? Staus, Blitzer, andere Meldungen? Einfach gerne bei mir eine WhatsApp schreiben. 08041 799 und 4x die 4. Gute Fahrt.
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3: Ja, und natürlich auch mit euch. Wunderschönen guten Morgen für viele. Gestern wahrscheinlich nochmal ordentlich was los auf der Wiesn. Das zweite Wiesnwochenende ist vorbei. Gibt nur noch ein einziges. Und jetzt gehen wir wieder zurück in den normalen Alltag. Und falls ihr gestern auf der Wiesn wart, Respekt, dass ihr heute schon wieder wach seid. Wir starten rein in den Montag mit einfach mehr Musik. Liquido haben wir dabei mit Narcotic davor. Alle Farben und Bad Ideas für die gute Laune. Und wir starten rein mit den ganz, ganz neuen Songs am Montagmorgen zum Reinkommen mit Ray Garvey und Rivers um 6.10 Uhr.

0: euer Montagmorgen mit uns, mit eurer Alpenwelle und wahrscheinlich am Wahnsinns-Wiesen-Hit. Und so ist er auch unfassbar gut. Liquido und Narkotik hier an eurem Morgen.
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0: Bei den Tölzer Löwen, da läuft die Saison schon voll im Gange. Bei den River Reds in Geretsried und auch in Miesbach, da ist die Vorbereitung fast zu Ende. Alles mehr vom Eishockey mit unserem Sportreporter Thomas Spiesel.
2: In der Eishockey-Oberliga Süd feierten die Tölzer Löwen am Freitag einen 4:1 Auswärtserfolg bei den Heilbronner Falken. Für das Team von Axel Kammerer trafen dabei Jannik Wenzel, Topi Piponen, Nikolaus Sauer und Julian Lautenschlager. Am Sonntag empfingen die Isarwinkler dann die Selberwölfe in der heimischen Hacker-Pschor-Arena und siegten erneut mit 6:4. Torschützen waren dabei Alexander Fichtner, Alex Groß-Rubatscher, Jannik Wenzel, Lukas Wagner, Michael Kehrinen und Florian Grumpe. Der TEV Miesbach testete zum Abschluss der Vorbereitung zweimal zu Hause. Am Freitag gab es nach Toren von zweimal Benedikt Pölt, Alexander Christofori, Benedikt Dietrich und Christoph Leitner einen 5:1 Heimsieg gegen den Landesligisten aus Bad Aibling. Am Sonntag empfing man dann die Landsberg River Kings zur Generalprobe. Dabei siegte der TEV nach Toren von Patrick Esslin, Kelvin Wolz, Stefan Kuhn und Maxi Vollmeier mit 4:3 nach Verlängerung. Die River Reds Geretsried unterlagen am Freitagabend beim EHC Walkereiburg mit 1:3. Den einzigen Treffer der Gäste markierte Stefan Engelbrecht. Am Sonntag reiste der ESC dann zum Abschluss der Vorbereitung nach Buchloe und unterlag dort deutlich mit 2:7. Am kommenden Sonntag startet dann die Bayernliga-Saison. Die Geretsrieder empfangen dann den EHC Königsbrunn. Der TEV reist zum Derby beim EHC Klostersee. Für Radio Alpenwelle, Thomas Spiesel.
0: Und alles mehr zu den Tölzer Löwen. Wie das Spiel gegen Selb war, live aus der Kabine, gleich in 10 Minuten.
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0: 6.24 Uhr hier die Alpenwelle Morning Show. Klassiker John Farnham, Yo, The Voice. Habt einen wunderschönen guten Morgen mit uns, eurer Alpenwelle. 4 Spiele, 3 Siege, 1 Niederlage und auf Platz 2. Hey, was für ein Anfang, oder? Der Saison für die Tölzer Löwen. Gestern haben sie auch wieder gespielt gegen die selber Wölfe. Wie es da war, live aus der Kabine.
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2: Servus, da ist der Pepp Frank, Co-Trainer von den Tölzer Löwen. Wir haben heute daheim gespielt gegen die selber Wölfe. Endstand war ein Sieg 6-4. Wir sind eigentlich sehr gut in das ganze Spiel reingekommen. Zweimal die Führung gehabt und leider schnell den Ausgleich bekommen. Das zweite Drittel war geprägt von vielen Strafzeiten. Selb hat dann letztendlich die Chance genutzt und hat auf 4-2 erhöhen können. Somit haben wir im letzten Drittel gewusst, wir brauchen das nächste Tor. Wir sind mit einem großen Willen ausgegangen und haben dementsprechend unsere Tore gemacht und letztendlich dieses Spiel dann gezogen. War ein sehr, sehr wichtiger Sieg für uns.
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1: Genau 6.30 Uhr, 6:30.
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2: Mit Herbert Wieting. Die Freien Wähler Geritz Ried wollen, dass private Sitzbänke auf dem Waldfriedhof vorerst stehen bleiben. Die Stadt hatte Besitzer solcher Bänke zum Abbau aufgefordert. Dabei geht es unter anderem um die Verkehrssicherung. Die Freien Wähler fordern dagegen, mit dem Abbau zu warten, bis ein neues Gesamtkonzept für den Waldfriedhof umgesetzt und Ersatz geschaffen ist. Die Bänke seien für viele Angehörige wichtige Orte zum Trauern und Erinnern. 5 Tage lang steht Bad Tölz im kommenden Winter ganz im Zeichen des Wanderns. Die Kurstadt richtet gemeinsam mit Lengries vom 27. bis 31. Januar den Deutschen Winterwandertag aus. Erwartet werden Wanderbegeisterte aus ganz Deutschland. Auf dem Programm stehen unter anderem geführte Winter- und Schneeschuhwanderungen, Fackeltouren sowie Panorama- und Themenwanderungen. Bad Tölz will damit zeigen, dass Winterurlaub auch abseits der Skipiste möglich ist. Und in Gmund wird am Donnerstag gemeinsam gesungen. Unter dem Motto Gmund stimmt an lädt die Gemeinde von 15 bis 17 Uhr zum Wirtshaussingen in den Gasthof Herzog Maximilian ein. Gesungen werden traditionelle Lieder aus der alpenländischen Volksmusik. Die Veranstaltung soll vor allem Freude am gemeinsamen Singen und einen geselligen Nachmittag bieten. Der Eintritt ist kostenlos.
1: Das Alpenwelle-Wetter heute Morgen noch wirklich frisch draußen, aber es ist klar und wir erwarten wirklich einen wunderschönen Tag heute. Ganz, ganz viel Sonnenschein und gefühlt schon sommerliche Temperaturen heute. 24 bis 28 Grad an der Spitze. Bei euch in Eurasburg 9 Grad, Holzkirchen 10 Grad und 12 Grad. Messen wir schon in Schliersee. Wie schaut's die kommenden Tage aus? Morgen und am Mittwoch, da bleibt's dann warm. Viel Sonne ist am Start. Am Donnerstag und Freitag, da so ein bisschen der Dämpfer, da kommen mehr Wolken auf uns zu und es könnte auch mal regnen. Ansonsten setzt sich übers Wochenende dann auch mal wieder die Sonne durch. Temperaturen gehen leicht zurück.
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1: Der Alpenwelle Verkehrsservice um 6:45. Wir schauen auf die Straßen im Alpenwelle-Land und ihr kommt aktuell gut durch. Geblitzt wird trotzdem A952, Dreieck Starnberg auf der Überleitung zur A95 in Richtung München haben sie einen aufgebaut. Genauso in Pöcking auf der Kurt-Stieler-Straße, in Holzkirchen Heigenkammerstraße am Waldkindergarten. In Seeshaupt am Ortsausgang steht der Blitzer Richtung Weilheim an der Tankstelle. In Greiling wird geblitzt am Feuerwehrhaus, genauso in Bad Tölz am Ortsausgang Richtung Lengries an der Tankstelle. In Ried bei Kochel auf Höhe der Gaststätte steht der Blitzer, in Kreuth in der Ortsmitte. Und in Garmisch wird geblitzt auf der Dreitor-Spitzstraße in der 30er-Zone. Habt ihr noch was für uns? Staus, Blitzer oder andere Meldungen? Einfach gerne WhatsApp schreiben. Zu mir ins Studio geht ganz leicht unter der 08041 799 und 4x der 4. Gute Fahrt euch.
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1: Mit mir Thomas Wiegele reinkommen in die neue Woche mit den ganz aktuellen Baby Rexha. Wir sind die Starthilfe, quasi das Starterkabel für euren Start in den Montag. Ah, Train hilft da gut. Drei Hits am Stück. Schönen guten Morgen wünscht Mike and the Mechanics. Word of Mouth für euren Start in diesen Montag. 6:34 Uhr. Kommt gut rein mit uns, mit eurer Alpenwelle.

0: Einfach mehr Energie für euren Montagmorgen, 6.44 Uhr, Bibi Rexha.
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0: Wir sitzen am Frühstückstisch, vielleicht fahren wir schon in die Arbeit. Und damit wir natürlich up to date sind und bei den Kollegen mitreden können, ja, wie war's denn mit dem Regionalfußball am Wochenende? Ist er für uns da, euer Sportreporter? Thomas Spiesel.
2: Nach 5 Pleiten in Serie hat der TuS Geretsried in der Bayernliga Süd endlich wieder einen Sieg gefeiert. Die TuS-Kicker setzten sich dank des Treffers von Routinier Srdan Ivković beim FC Gundelfingen mit 1:0 durch. In der Tabelle liegen die Geretsrieder nun mit 11 Punkten auf Rang 15. Einen wichtigen Sieg landete auch der SV Miesbach in der Bezirksliga Ost beim 2:1 in Rosenheim. Die Kreisstädter gewannen beim Sportbund dank der Tore von Jakob Hinterseher und Ricardo Pindaro mit 2:1 und stellten den Anschluss ans Mittelfeld der Tabelle wieder her. Der TuS Holzkirchen musste sich gegen Schlusslicht TuS Raubling mit einem 1:1 begnügen. Die Gäste egalisierten den Führungstreffer von Tim Feldbrach in der Schlussphase. In der Kreisliga 1 feierte der Lenggrieser SC am Freitag einen 6:2 Kantersieg gegen den MTV Berg. Die Tore schossen dabei dreimal Jakob Gerg, zweimal Leonhard Gerg und Martin Wasensteiner. Der TSV Otterfing unterlag bei der DOK Waldram trotz des Tores von Andreas Eder mit 1:3. Verlegt wurde die Partie des FC Real Greuth beim SC Wessling. Abschließend noch die Ergebnisse aus der Kreisklasse 2. Schäftlern Bayerbrunn gegen Geisach-Wackersberg 5:0, Rottach-Hausham 5:1, Daching-Geretsried 1:1, Bad Tölz gegen Eudersburg-Beuerberg 1:1, Ascholding-Tanning gegen Brunntal 3:7 und Weyern gegen Fischbachau 0:0. Für Radio Alpenwelle, Thomas Spiesel.
0: Sind wir wieder up to date.
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0: eins der besten Enden von einem Song, oder? The Moody Blues, Gemini Dream, gut aufwachen um 6.50 Uhr, 10 vor 7, hier eure Alpenwelle, habe die Ehre.
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1: Ich bin Stefan Schütz. Guten Morgen. In Deutschland ist in diesem Jahr bereits Ende September mehr Solarstrom erzeugt worden als im gesamten vergangenen Jahr. Das teilte der Bundesverband Solarwirtschaft mit. Zu dem Rekord trugen nach Angaben des Verbands sowohl ungewöhnlich viele Sonnenstunden als auch der weitere Ausbau der Photovoltaik bei. Neue Anlagen entstehen etwa auf Wohn- und Gewerbegebäuden sowie auf Freiflächen. Bei schweren Unwettern und Erdrutschen in Indien und erneut in Nepal sind mindestens 70 Menschen ums Leben gekommen. In Nepal warnen die Behörden zudem vor weiteren Sturzfluten, weil die Wasserstände der großen Flüsse weiter steigen. Erst im August waren bei Überschwemmungen in Nepal mehr als 1.400 Menschen ums Leben gekommen. Tausende werden weiterhin vermisst. Nach dem Busunglück auf der A96 im Ostallgäu ermittelt die Polizei zur Unfallursache. Bei dem Unglück nahe Buchlohe waren gestern 2 Menschen gestorben, zahlreiche weitere sind verletzt worden. Ein Reisebus mit 33 philippinischen Passagieren war auf dem Weg von Mailand zum Oktoberfest von der Fahrbahn abgekommen und umgekippt. Gegen einen 40 Jahre alten Busfahrer wird wegen fahrlässiger Tötung ermittelt. Im ersten Heimspiel mit dem neuen Bundestrainer Jürgen Klopp hat die Fußballnationalmannschaft eine Niederlage gegen Griechenland kassiert. Nach dem 0:1 in Augsburg fielen die Deutschen auf den 3. Tabellenplatz in der Nations League Gruppe 2 zurück, Klopp sagte.
2: Mir ist lieber ein schlechter Start als ein schlechtes Ende. Um ehrlich zu sein, wir werden alle in eine Richtung uns weiterentwickeln, wir werden uns zusammen finden und alles wird sich zusammenfügen, weil das immer passiert, wenn man die richtigen Dinge tut. Und wir tun die richtigen Dinge.
1: Nächster deutscher Gegner in der Nations League ist Serbien am Donnerstag in München.
3: Also ich war gestern im Stadion in Augsburg, deswegen heute sehr, sehr müde. Aber das macht mir gar nichts aus. Ich muss sagen, defensiv fand ich die Deutschen wahnsinnig gut. Offensiv eher genau das Gegenteil. Schauen wir aufs Alpenwelle-Wetter. Wie schaut's heute aus? Heute Morgen klar und frisch. Ansonsten tagsüber wunderbarer Montag. So können wir super reinstarten in die neue Woche. Wir haben wirklich strahlenden Sonnenschein den ganzen Tag über. Temperaturen heute 24 bis maximal 28 Grad. Wie schaut's die kommenden Tage aus? Morgen und am Mittwoch, da bleibt's relativ warm mit Sonne und dünnen hohen Wolken. Am Donnerstag und Freitag, da kommen dann immer mehr Wolken auf uns zu. Besteht auch ein leichtes Schauerrisiko. Ansonsten setzt sich dann am Wochenende wieder die Sonne durch. Temperaturen nicht so wie heute, die gehen leicht zurück. Der Alpenwelle Verkehrsservice, es ist kurz nach 7. Wir schauen auf die Straßen im Alpenwelle-Land und aktuell schaut es noch ganz gut aus. Geblitzt wird aber trotzdem und da haben wir schon ein paar an der Zahl, muss man sagen. A952, Starnberger Dreieck, steht einer auf der Überleitung zur A95 in Richtung München. In Pöcking wird geblitzt, Kurt-Stieler-Straße, Holzkirchen, Heigenkammerstraße am Waldkindergarten, genauso in Seeshaupt, Ortsausgang Richtung Weilheim an der Tankstelle stehens. In Greiling am Feuerwehrhaus wird geblitzt, in Bad Tölz am Ortsausgang Richtung Lenggries direkt an der Tankstelle. In Ried bei Kochel haben wir einen auf Höhe der Gaststätte, genauso in Kreuth in der Ortsmitte. Und in Garmisch wird geblitzt auf der Dreitor-Spitzstraße, hier 30 erlaubt. Habt ihr noch was gesehen? Staus oder Blitzer? Einfach sofort schreiben auf WhatsApp zu mir ins Studio. Die Nummer kennt ihr, ist die 08041 799 und viermal die 4. Gute Fahrt!
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3: Ihr seid doch auch mit dabei. Wunderschönen guten Morgen. Der Wecker hat geklingelt, wir sind aufgestanden. Und jetzt schauen wir mal, was der Tag so mit uns vorhat. Ganz locker. Vielleicht aber ist auch ein bisschen was los, muss man sagen. Wir machen erst einmal die Musik an zum Aufstehen an diesem Montag. Nick Kershaw mit dabei, Wouldn't It Be Good. Davor eine aktuelle Nummer. Wir haben Kato mit John dabei, Turn the Lights Off. Und wir hören es schon, wir gehen rein mit voller Energie in diesen Montagmorgen. Wir sperren den Laden auf mit Rooney, I Can't Get Enough. 7:04 Uhr, schönen guten Morgen.

0: Gemeinsam aufstehen ist doch viel schöner als alleine, oder? Wir sind bei euch. 7:15, die Alpenwelle Morning Show mit Nick Kershaw. Wouldn't it be good an diesem Montagmorgen? Vielleicht machen sie ja viele von euch. Könnt ihr ja mal schreiben, Sonntag, immer groß aufkochen und dann die ganze Woche davon leben. Das klingt erstmal ziemlich praktisch und Meal Prep nennt sich das und das spart natürlich Zeit, gerade wenn zwischen Job, Familie, Alltag sowieso immer die Uhr rennt. Aber wie lange hält das Ganze denn dann frisch? Katharina Holzhausen ist Ernährungsexpertin bei der Verbraucherzentrale in Bayern.
1: Ja, das hängt ganz davon ab, was zubereitet wurde. Vorgeschnittenes Obst, Gemüse, Salat oder auch andere Rohkost sollte man innerhalb weniger Tage verbrauchen. Und erhitzte Speisen hingegen halten sich im Kühlschrank natürlich ein bisschen länger. Man sagt aber auch, die nicht zu lange, höchstens so 3 Tage. Weil je länger die Speisen lagern, desto größer wird natürlich auch das Risiko, dass sie verderben.
0: Das Krasse ist, dabei spielt sogar die Lage im Kühlschrank eine Rolle.
1: Also fertig gegarte Speisen lagern am besten an der kältesten Stelle im Kühlschrank. Das ist meist ja auf der untersten Ablage über der Glasplatte, dort wo man normalerweise Fleisch auch lagert. Beim Aufwärmen sollten die Gerichte ja so für mindestens 2 Minuten auf 70 Grad durcherhitzt werden. Und wer die Mikrowelle benutzt, sollte zwischendurch auf jeden Fall einmal umrühren, damit sich die Wärme im Gericht dann eben auch gleichmäßig verteilt.
0: Jetzt ist so eine Arbeitswoche ja schon ganz schön lang und ich bin da eh immer sehr, sehr vorsichtig. Aber kann ich auch gegen Ende der Woche noch mit ganz ruhigem Gewissen dazugreifen?
1: Genau, also für die Tage Donnerstag und Freitag sollte man die vorbereiteten Speisen dann besser einfrieren bei minus 18 Grad. Da hält sich das Vorgekochte dann auch mehrere Monate und man kann es eben nach Bedarf dann auftauen.
0: Wunderbar, Meal Prep. Macht ihr sowas? Könnt ihr mal schreiben 08041 799 und 4x4 machen ganz, ganz viele. 7:15. Warum machst du

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0: Wunderschönen guten Morgen, 7.24 Uhr, Beatles und Help hier auf eurer Alpenwelle. Wenn wir mal so überlegen, wir wissen ja, unser Universum ist ja quasi unendlich. Und wir kennen echt noch ganz, ganz wenig. Klar, wir wissen, es gibt die Milchstraße, es gibt das Sonnensystem, es gibt unsere Planeten, es gibt den Merkspruch, mein Vater erzählt mir jeden Sonntag von unserem Nachthimmel. Und dann gibt's noch Exoplaneten.
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2: Wir kennen schon lange die 8 Planeten unseres Sonnensystems. Aber haben andere Sterne eigentlich auch Planeten? Mittlerweile ist klar, oh ja, wahrscheinlich drehen sich

0: um jeden einzelnen Stern unserer Galaxie Planeten. Da draußen dürfte es also etliche Milliarden geben. Diese Planeten außerhalb unseres Sonnensystems nennen wir Exoplaneten. Wir können die meisten davon nicht direkt sehen, aber Astronomen haben da so ihre Methoden.
1: Eine davon hat mit Sternenlicht zu tun. Zieht ein Planet von uns aus gesehen vor seinem Stern vorbei, wird der Stern ein winziges bisschen abgedunkelt. So kann der Planet entdeckt werden. Und was wir dabei finden, ist erstaunlich vielfältig. Da gibt es zum Beispiel Proxima Centauri b, der unseren nächsten Nachbarstern umkreist. Er ist gut 4 Lichtjahre entfernt und kreist in der sogenannten habitablen Zone seines Sterns. Das heißt, dass es dort flüssiges Wasser geben könnte. Noch interessanter wird es beim System TRAPPIST-1. Dort gibt es gleich 7 ungefähr erdgroße Planeten. Mehrere davon befinden sich in der habitablen Zone und werden deshalb besonders genau untersucht.
0: Andere Exoplaneten sind alles andere als lebensfreundlich. KELT 9b zum Beispiel ist ein Gasriese, auf dessen Tagseite Temperaturen von mehr als 4000 Grad Celsius herrschen. Besonders spektakulär aussehen dürfte J1407b, ein Planet mit einem Ringsystem, das ungefähr so breit ist wie die Strecke von der Erde bis zur Sonne. Mehr als 6300 Exoplaneten kennen wir inzwischen, doch angesichts der gewaltigen Zahl von Sternen allein in unserer Galaxie ist das wohl nur ein winziger Ausschnitt. Wir haben gerade erst angefangen, die fremden Welten um uns herum zu entdecken.
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1: Genau auf die Sekunde jetzt. 7.30 Uhr, 7:30.
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2: Mit Herbert Wieting. Die Freien Wähler Geritz Ried wollen, dass private Sitzbänke auf dem Waldfriedhof vorerst stehen bleiben. Die Stadt hatte Besitzer solcher Bänke zum Abbau aufgefordert. Dabei geht es unter anderem um die Verkehrssicherung. Die Freien Wähler fordern dagegen, mit dem Abbau zu warten, bis ein neues Gesamtkonzept für den Waldfriedhof umgesetzt und Ersatz geschaffen ist. Die Bänke seien für viele Angehörige wichtige Orte zum Trauern und Erinnern. 5 Tage lang steht Bad Tölz im kommenden Winter ganz im Zeichen des Wanderns. Die Kurstadt richtet gemeinsam mit Lengries vom 27. bis 31. Januar den Deutschen Winterwandertag aus. Erwartet werden Wanderbegeisterte aus ganz Deutschland. Auf dem Programm stehen unter anderem geführte Winter- und Schneeschuhwanderungen, Fackeltouren sowie Panorama- und Themenwanderungen. Bad Tölz will damit zeigen, dass Winterurlaub auch abseits der Skipiste möglich ist. Und in Gmund wird am Donnerstag gemeinsam gesungen. Unter dem Motto Gmund stimmt an lädt die Gemeinde von 15 bis 17 Uhr zum Wirtshaussingen in den Gasthof Herzog Maximilian ein. Gesungen werden traditionelle Lieder aus der alpenländischen Volksmusik. Die Veranstaltung soll vor allem Freude am gemeinsamen Singen und einen geselligen Nachmittag bieten. Der Eintritt ist kostenlos.
1: Das Alpenwelle-Wetter bei euch in Geretsried. Aktuell 7 Grad, 8 Grad in Lengries und 10 Grad haben wir schon bei euch in Sachsenkamm. Temperaturen heute 24 bis maximal 28 Grad. Heute Morgen schön klar, ansonsten im Laufe des Tages weiterhin strahlender Sonnenschein den ganzen Tag über. Das Hoch Arno ist unterwegs, bringt warme Luft Ende September zu uns ins Alpenwelle-Land. Die weiteren Aussichten morgen und am Mittwoch, da bleibt es warm. Viel Sonne, ein paar dünne hohe Wolken sind unterwegs. Ansonsten am Donnerstag und Freitag ein bisschen der kleine Dämpfer. Da werden die Wolken immer mehr und dann besteht auch mal ein kleines Schauerrisiko. Ansonsten setzt sich am Wochenende dann wieder die Sonne durch.
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1: Der Alpenwelle Verkehrsservice um kurz nach 7:30. Es staut sich gerade wie jeden Tag unter der Woche auf der B472 von Bad Heilbrunn kommend in Bad Tölz, dann hoch in Richtung Flinthöhe. Gerade wegen Berufsverkehr jede Menge Verkehr, eine Viertelstunde, die es länger dauert. Geblitzt wird auch im Alpenwelle-Land A952 Dreieck Starnberg auf der Überleitung zur A95 in Richtung München stehens. In Pöcking, Kurt-Stieler-Straße. In Holzkirchen wird geblitzt auf der Heigenkammerstraße am Waldkindergarten. In Seeshaupt steht einer am Ortsausgang Richtung Weilheim direkt an der Tankstelle. In Greiling wird geblitzt am Feuerwehrhaus. In Bad Tölz am Ortsausgang Richtung Lengries an der Tankstelle. In Ried bei Kochel steht einer Höhe der Gaststätte. In Kreuth, Orts Mitte und dann haben wir noch einen Blitzer in Garmisch auf der Dreitor-Spitzstraße in der 30er-Zone. Habt ihr noch was gesehen? Staus oder Blitzer? Einfach kostenlos anrufen oder eine WhatsApp schreiben. Beides geht unter der 08041 799 und 4x der 4. Gute Fahrt.
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1: Mit mir Thomas Wiegele. Schönen guten Morgen. Temper City dabei. Gleich hier für euch da vor noch Urlaubsfeeling im Dezember, im September zum entstandenen Start in die Woche. Mike Posner. Habt einen schönen Montagmorgen mit uns und Justin Bieber. Sorry hier für euch am Montagmorgen 7 Uhr. 34. Schön, dass ihr dabei seid.

0: einen wunderschönen guten Morgen mit Tempest City und Self-Aware. 7.44 Uhr hier die Alpenwelle Morning Show. Und jetzt geht's wieder rauf in die Sterne. Ja, wie wird denn unser Tag heute eigentlich so? Was sollten wir machen? Was sollten wir vielleicht vermeiden? Weiß unser Horoskop.
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2: Sie haben in der Liebe gute Chancen. Sie sollten deshalb Ihre Gefühle nicht länger verstecken.
1: Stier.
2: Das jetzige Tempo können Sie nicht durchhalten. Bei Schwierigkeiten sollten Sie Hilfe annehmen.
3: Zwilling.
2: Sie können ruhig auf Kompromisse eingehen. Ihr Partner hat es verdient, dass Sie ihm entgegenkommen.
1: Krebs.
2: Sie haben ein Stimmungshoch. Eine Herzensangelegenheit entwickelt sich nach Wunsch.
3: Löwe.
2: Sie brauchen nicht neidisch zu sein. Auch Ihnen stehen interessante Entwicklungen bevor.
1: Jungfrau.
2: Sie sind sich über Ihre Zukunft endgültig klar geworden. Jetzt wissen Sie, welchen Schritt Sie einleiten müssen.
3: Waage.
2: Für Improvisationen sind Sie derzeit nicht zu haben. Manches müssen Sie aber schnell entscheiden.
1: Skorpion.
2: Das Liebeskarussell dreht sich im Augenblick etwas langsamer. Dafür ist alles sicher, keine Gefahr.
3: Schütze.
2: Sie sollten jetzt unbequeme Gespräche führen. Damit lässt sich eine unbefriedigende Sache wieder einrenken.
1: Steinbock.
2: Sie werden um Ihr Glück beneidet. Alles ist in Butter. Freuen Sie sich mit Ihrem Partner.
3: Wassermann.
2: Sie haben zu wenig Geduld. Sie sollten, was Ihre Ansprüche anbelangt, etwas kürzer treten.
1: Fische.
2: Zu hohe Erwartungen hindern Sie daran, das Glück des Tages richtig zu genießen. Sie nehmen sich zu viel vor.
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0: Kommt gut rein in diesen Tag, in diese neue Woche mit Gloria Estefan, Get On Your Feet, 7.49 Uhr gleich wieder. Der letzte Song der Stunde, wir freuen uns drauf. Wer ist am Start? Es ist Labras Banda und VW Jetta, unser gescheiter Alpensound. Davon noch Tucker Wetmore, Who Told You That. Schönen guten Morgen.
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1: Ich bin Stefan Schütz. Guten Morgen. Von der militärischen Aufrüstung und vom KI-Boom profitiert die deutsche Gründerbranche mit rund 8 Milliarden Euro. Stand jetzt ist mehr Risikokapital in Startups geflossen als im gesamten Vorjahr, zeigt der Startup-Monitor. Einzelheiten von Tine Klimach.
2: Bis Ende September sind 10 neue Startups mit einer Firmenbewertung von mindestens 1 Milliarde Euro entstanden, so der Bericht. Das seien so viele neue Milliarden-Startups, sogenannte Unicorns, wie seit 2021 nicht. Mit nun insgesamt fast 40 Unicorns in Deutschland gäbe es einen Rekordwert. Aber das meiste Geld fließt nach wie vor in die Spitze der Startups.
1: Die geplante Pflegereform sorgt weiter für Diskussionen in der schwarz-roten Koalition. Gesundheitsminister Linnemann sieht den von der SPD geforderten Pflegedeckel skeptisch. In der ARD rechnete er vor, dass die Einsparungen bei einer solchen Begrenzung der reinen Pflegekosten bei nur rund 300 Euro lägen. Der gesamte Eigenanteil pro Betroffenen und Heimplatz liege aber bei bis zu 4.000 Euro pro Monat. Halbzeitbilanz beim Münchner Oktoberfest. KI-Kameras haben bisher größere Gedränge verhindert. Das war im letzten Jahr ein Problem. In der ersten Woche sind 3,8 Millionen Menschen gekommen, rund 300.000 mehr als im Vorjahr. Der Bierkonsum ist um 1,4% gesunken. Alkoholfreie Getränke waren gefragter. Die Polizei hat weniger Sexualdelikte und Trunkenheitsfahrten registriert, dafür mehr Drogendelikte, vor allem mit Kokain. Niederlage in der Nations League. Die deutsche Fußballnationalmannschaft hat in Augsburg gegen Griechenland mit 0:1 verloren. Bundestrainer Jürgen Klopp sagte, das Team werde sich zusammenfinden, weil das immer passiert, wenn man die richtigen Dinge tut, und das passiere gerade. Das nächste Spiel des deutschen Teams ist am Donnerstag in München gegen Serbien.
3: Das Alpenwelle-Wetter heute Morgen klar, aber es ist noch ein bisschen frisch draußen. Ansonsten heute tagsüber strahlender Sonnenschein im ganzen Alpenwelle-Land. Temperaturen heute wirkt ein bisschen wie der Sommer. 24 bis 28 Grad. Für Ende September ganz schön ungewöhnlich warme Luft, aber so zieht sich's die kommenden Tage. Also weitere Aussichten. Morgen und am Mittwoch bleibt's warm und wir haben Sonne plus dünne hohe Wolken. Am Donnerstag und Freitag, da merkt man dann schon wieder ein bisschen den Herbst. Da kommen mehr Wolken auf uns zu, besteht auch ein leichtes Schauerrisiko. Ansonsten ab dem Wochenende setzt sich dann wieder die Sonne durch. Temperaturen gehen in den kommenden Tagen nur ganz leicht zurück. Der Alpenwelle Verkehrsservice um kurz nach 8. Es ist weiterhin viel los auf der B472 in Bad Tölz, wenn ihr in Richtung Flinthöhe hochfahrt. Gerade Berufsverkehr unterwegs, immer noch eine Viertelstunde, die es aktuell länger dauert. Wir sehen auch gerade einen Stau auf der A8 München-Salzburg. In beiden Richtungen hier immer noch eine Baustelle zwischen Aachen-Mühle und dem Inntal-Dreieck. Wer also hier in Richtung unterwegs ist, plant hier auch 20 Minuten länger ein. Blitzer haben wir auch im Alpenwelle-Land, ist doch logisch. A952, Starnberger Dreieck, auf der Überleitung zur A95 in Richtung München wird geblitzt. In Possenhofen steht einer, Ortseingang von Starnberg kommend, hat der Oliver gemeldet, unser bester Blitzermelder, kann man fast schon sagen. Oliver, danke dir fürs Melden. In Holzkirchen, Heigenkammerstraße am Waldkindergarten. Seeshaupt am Ortsausgang Richtung Weilheim an der Tankstelle. In Greiling am Feuerwehrhaus. In Bad Tölz am Ortsausgang Richtung Lenggries an der Tankstelle steht einer. Genauso in Ried bei Kochel auf Höhe der Gaststätte. In Kreuth in der Ortsmitte wird geblitzt. Dann haben wir noch einen stehen in Garmisch auf der St. Martinstraße. Und wir haben noch einen Blitzer stehen, und zwar auf der B23. Ortsdurchfahrt Oberrau beidseitig bei der Autowerkstatt. Beide übrigens auch wieder vom Oliver gemeldet. Danke dir. Habt ihr noch was gesehen? Staus oder Blitzer? 08041 799 und 4x die 4. Der Oliver und ich haben zwei Sachen gemeinsam. Einmal, wir haben beide sehr, sehr wenig geschlafen die Nacht. Und die zweite Sache ist, wir informieren euch sehr, sehr gerne über Blitzer. Gute Fahrt.
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3: Einen wunderschönen guten Morgen zusammen. Wir starten rein in den Montag. Ist schon wieder soweit, oder? Neue Woche. Das Wochenende vergeht ja immer wahnsinnig schnell. Rein geht's in den Tag mit einfach mehr Musik. Wir haben Texas mit dabei, When We Are Together. Davor Calvin Harris und John Newman mit Blame. Und wir starten mit den ganz neuen One Republic, Pay the Toll. Erst letztens erschienen und jetzt schon hier, 5 nach 8.

0: gemeinsam in die Arbeit starten. Viertel nach acht. Die Alpenwelle Morning Show, Texas, When We Are Together. Guten Morgen. Liebe Eltern, es geht euch bestimmt manchmal so. Mir als 23-Jähriger geht es sogar manchmal so. Ihr redet mit euren Kindern, ihr unterhaltet euch wirklich ganz normal und auf einmal hauen die Kids Wörter raus. Versteh mal kein Wort. Find ich low-key cringe, ist so ein Beispiel. Und genau diese Wörter, die werden jetzt sozusagen geehrt. Am Samstag, da wird das Jugendwort des Jahres 2026 verkündet. In die Top 3 haben es Ragebait, Peak und Crashout geschafft. Aber was wäre euer Jugendwort des Jahres? Ja, und welche benutzt ihr vielleicht in eurem Alltag wirklich?
1: Also Peak finde ich schon ziemlich gut.
2: Wenn was Gutes passiert, sagen immer Gute oder Gute Käse.
1: Crashout. Ja, wenn man einfach am Limit ist und sagt, ich gehe gleich Crashout, dann ist Ende.
3: Tatsächlich hatte ich eine Zeit lang, wo ich sehr viel 6-7 benutze. Ja, also das typische Digger fällt leider auch häufiger mal.
4: Crashout ist auf alle Fälle dabei. Das passt dann in viele Situationen rein.
5: Schere finde ich mega komisch.
6: Aber ich finde Ragebait, ich benutze das sehr häufig.
0: Bin ich euch ehrlich, Ragebait benutze ich auch ganz, ganz oft. Ist ein super Wort. Als Tipp, liebe Eltern, wenn eure Kinder euch mal nerven, dann sagt einfach nur, boah, ihr ragebaitet mich schon wieder. Kommt wahrscheinlich wahnsinnig gut an.
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startet gut rein in diesen Montagmorgen, 8.26 Uhr. Was ein Saisonstart für die Tölzer Löwen, oder? Gestern ein Wahnsinnsspiel, brutale Aufholjagd unserer Burm. Mehr dazu gleich beim Alex in den Alpenwelle Regionalnachrichten. Gegen wen es ging und wie viel es dann ausging. Euer Update am Morgen nach einfach mehr Musik von Bob Seger.

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1: Genau, 8.30 Uhr, 8:30.
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2: Mit Alexander Blumtritt. Bei Gmund-Ostin ist gestern Vormittag ein toter Hund gefunden worden. Das Tier lag in einer Kiste in einem Waldstück zwischen Waldhof und Eck und war mit Blumen bedeckt. Vermutlich handelt es sich um einen braunen Chihuahua. Diese Art der Bestattung ist nicht erlaubt. Die Polizei Bad Wiessee sucht jetzt Zeugen. Wer etwas beobachtet hat oder den Hundehalter oder den Hund kennt, soll sich bei der Polizei melden. Wir blicken auf Oberbayern. Zwei Menschen sind bei einem schweren Busunglück auf der A96 bei Landsberg am Lech ums Leben gekommen. Der Reisebus war am Sonntagmorgen mit 35 Menschen von Mailand nach München unterwegs, als er von der Fahrbahn abkam und umkippte. 33 Fahrgäste aus den Philippinen waren an Bord. Ein 58-jähriger Mann und eine weitere Person starben noch an der Unfallstelle. Mehrere Menschen wurden schwer verletzt. 9 Rettungshubschrauber und zahlreiche Einsatzkräfte waren im Einsatz. Gegen den 40-jährigen Busfahrer wird wegen des Verdachts der fahrlässigen Tötung ermittelt. Und zum Eishockey. Die Tölzer Löwen haben am Freitag ihren ersten Auswärtssieg der Saison gefeiert. In Heilbronn gewannen sie mit 4:1. Gestern haben die Tölzer dann eine spektakuläre Aufholjagd hingelegt. Gegen Selb lagen sie nach 40 Minuten mit 2:4 hinten, drehten die Partie im Schlussdrittel aber noch und gewannen mit 6:4. Damit ist das erste 6-Punkte-Wochenende perfekt und die Löwen klettern auf Platz 2. Am Freitag geht es im Oberland-Derby zum SC Rissersee. Am Sonntag kommt der EV Füssen nach Bad Tölz.
1: Oh, Derby gegen Rissersee, immer spannend. Aber hey, die Tölzer, die gehen mit einem Wahnsinns-Selbstbewusstsein da rein. 4 Spiele, 3 Siege, besser geht's ja fast gar nicht. Besser geht's Alpenwelle Wetter zu dieser Zeit eigentlich auch fast nicht. Heute Morgen klar oder frisch, wir haben ganz, ganz viel strahlenden Sonnenschein. Temperaturen heute 24 bis maximal 28 Grad. In Eurasburg aktuell 9 Grad, Holzkirchen 10 Grad und 11 Grad messen wir bei euch in Warngau. Die weiteren Aussichten, morgen und am Mittwoch bleibt's genauso wie heute. Warm, viel Sonne, nur ein paar dünne hohe Wolken am Start. Am Donnerstag und Freitag, da zieht's dann ein bisschen zu, da grüßt dann der Herbst sozusagen wieder ganz kurz. Wir haben viele Wolken und auch ein leichtes Schauerrisiko. Ansonsten setzt sich dann auch wieder die Sonne durch. Temperaturen gehen leicht zurück.
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1: Der Alpenwelle Verkehrsservice um kurz nach 8:30. Ihr kommt gut durch. Geblitzt wird trotzdem A952 Dreieck Starnberg. Auf der Überleitung zur 95 in Richtung München wird geblitzt. Im Possenhofen, Ortseingang von Starnberg kommend. In Holzkirchen steht der Blitzer, Heigenkammerstraße am Waldkindergarten. In Seeshaupt steht noch einer am Ortsausgang, hier Richtung Weilheim an der Tankstelle. In Greiling am Feuerwehrhaus. In Bad Tölz wird geblitzt am Ortsausgang Richtung Lenggries an der Tankstelle. Genauso in Ried bei Kochel auf Höhe der Gaststätte. In Kreuth, Ortsmitte und in Garmisch steht der Blitzer auf der St. Martinstraße. Habt ihr noch was gesehen? Staus oder Blitzer? Gerne immer kostenlos melden. 08041 799 und 4x die 4. Gute Fahrt.
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1: Mit mir Thomas Wiegele, das neue Jugendwort. Das wurde ja jetzt gewählt oder wird am Samstag gewählt. Und wir haben jetzt einfach mehr Musik. Aktuelle Jugendwörter, aktuelle Hits. Oder auch ein paar Spätsommer-Hits. Kommt gut rein in den Montag, wir starten mit Mark Almond.
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1: 8:34 Uhr, wir sind bei euch. Guten Morgen.

0: 8.42 Uhr hier die Alpenwelle Morning Show. Wunderschönen guten Morgen. Das erste Wochenende im Oktober, Leute. Vormerken, Kalender raus, direkt reinschreiben. In Bad Tölz, da steht dann wieder was ganz Besonderes an, und zwar der Tölzer Herbstzauber. Wir haben uns mit der Frau getroffen, die nicht nur den Herbstzauber organisiert, sondern auch die Tölzer Rosentage. Michaela Dorfmeister. Frau Dorfmeister, für alle mal, die den Herbstzauber eventuell nicht kennen, soll es ja vielleicht noch ein paar geben. Was ist es? Was genau passiert da?
1: Der Herbstzauber ist eine schöne Ausstellung für Haus und Garten, die sowohl innen im Kurhaus als auch innen in einem Großraumzelt als auch im gesamten Kurpark stattfindet. Also wir hoffen, wir sind auch für jedes Wetter wieder gerüstet, innen und außen.
0: Herbstzauber, Rosentage, wo ist eigentlich der Unterschied?
1: Also der Herbstzauber ist heuer zum 20. Mal, die Rosentage waren 25 Mal. Der Herbstzauber war mal die kleine Schwester der Rosentage, hat sich aber total gemausert, ist eine völlig eigenständige Veranstaltung.
0: Schön.
1: Mit fast 150 Ausstellern, legt ein bisschen anderen Schwerpunkt, weniger Pflanzen, naturgemäß, aber auch im Herbst. Und dafür viel Kunsthandwerk und schöne Sachen für drinnen und draußen, auch schon mit Geschenkideen.
0: Und ich kann euch versprechen, wenn ihr da einmal drüber lauft, es ist wunderschön am Herbstzauber. Wann genau findet der eigentlich statt und auf welchen Tag freuen Sie sich denn am meisten?
1: Der Herbstzauber ist heuer vom 2. bis 4. Oktober. Und ja, besonders spannend finde ich das Vortragsprogramm am Samstag, am 3. Oktober, weil da zwei sehr interessante Vorträge sind.
0: Heißt, kommenden Freitag geht da schon los. Wenn ihr wissen wollt, welche Aussteller so kommen oder welche spannenden Vorträge es dieses Jahr so gibt, schaut's doch mal vorbei auf der Webseite unter www.rosentage.de oder auf Instagram unter rosentage_toelz. Vielen Dank an Frau Dorfmeister, sie ist die Organisatorin der Tölzer Rosentage und auch des Tölzer Herbstzaubers fürs Interview. Und das Beste, ich als Thomas Wiegele, ich bin eure Glücksfee. 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Ganz, ganz viel Erfolg. Wunderschönen guten Morgen.

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1: Ich bin Stefan Schütz. Guten Morgen. Viel Sonne und mehr Photovoltaikanlagen sorgen für viel Solarstrom. Davon gab es in diesem Jahr schon mehr als im Gesamtjahr 2025. Das teilte der zuständige Bundesverband mit, Diana Kramer berichtet.
2: Gleichzeitig warnt der Verband, dass die geplante Novelle des Erneuerbare-Energien-Gesetzes neue Investitionen bremsen könnte. Ab dem kommenden Jahr will die Bundesregierung den Ausbau neu ausrichten und zum Beispiel auch kleine Solaranlagen mit einer Leistung unter 25 Kilowatt nicht mehr dauerhaft fördern.
1: Die Berliner Linken-Politikerin Ehralp und ihr Landesverband haben Strafanzeige gegen Bundesinnenminister Dobrindt gestellt. Die Klägerseite wirft dem CDU-Politiker den Tatbestand der üblen Nachrede und Beleidigung vor. Es geht um eine Äußerung Dobrindts in einer ZDF-Sendung, als die Moderatorin sagte, Ehralp sei keine Antisemitin und Dobrindt daraufhin sagte, na doch. Das philippinische Generalkonsulat in Frankfurt hat den Familien der Toten nach dem Busunglück im Ostallgäu sein Beileid ausgesprochen. Gestern war ein Reisebus mit einer 33-köpfigen Reisegruppe auf dem Weg von Mailand zum Münchner Oktoberfest auf der A96 umgekippt. Zwei Menschen sind gestorben, es gab mehrere Verletzte. Die Gruppe bestand aus in Italien lebenden Philippinen. Die Unfallursache ist noch unklar. Deutsche Start-ups haben in diesem Jahr schon mehr Wagniskapital eingesammelt als im gesamten Vorjahr. Bis Ende September sind rund 8 Milliarden Euro geflossen. 2025 waren es insgesamt etwa 7,5 Milliarden. Das zeigt der deutsche Start-up-Monitor. Treiber sind laut der Studie vor allem Rüstungsfirmen wie beispielsweise Helsing sowie der KI-Boom. Das meiste Geld fließt weiterhin aus den USA.
3: Schauen wir aufs Alpenwelle-Wetter gemeinsam heute Morgen. Klar oder frisch, muss man sagen, ist schon ein bisschen kalt draußen. Temperaturen heute, die steigen aber noch 24 bis maximal 28 Grad. Eher ungewöhnlich für Ende September. Viel, viel Sonnenschein heute den ganzen Tag bei uns im Alpenwelle-Land. Und es zieht sich die nächsten Tage auch so. Morgen und am Mittwoch, da bleibt's dann warm. Wir haben Sonne mit dabei und dünne, hohe Wolken. Am Donnerstag und am Freitag, da zieht's ein bisschen zu. Da kommen mehr Wolken zu uns ins Alpenwelle. Land könnte auch mal regnen. Ansonsten gegen Wochenende hin dann aber auch mal wieder viel Sonne, Temperaturen, die gehen leicht zurück. Der Alpenwelle Verkehrsservice, es ist kurz nach 9 und ihr kommt gut durch. Geblitzt wird trotzdem A952, Starnberger Dreieck, Vorsicht, auf der Überleitung zur A95 in Richtung München steht einer. In Possenhofen wird geblitzt, Ortseingang von Starnberg kommend. Holzkirchen, Heigenkammerstraße am Waldkindergarten. In Seeshaupt steht der Blitzer, Ortsausgang Richtung Weilheim an der Tankstelle. In Greiling am Feuerwehrhaus, genauso in Bad Tölz steht einer, am Ortsausgang Richtung Lenggries an der Tankstelle. In Ried bei Kochel wird geblitzt, auf Höhe der Gaststätte. In Kreuth, Ortsmitte und in Garmisch haben wir noch am Blitzer auf der St. Martinstraße. Habt ihr noch was? Staus, Blitzer, andere Meldungen? Gerne kurz anrufen oder eine WhatsApp schreiben. Beides geht. 08041 799 und 4x die 4. Gute Fahrt.
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3: Schön, dass ihr mit dabei seid. Gleich versammeln wir uns wieder im Café Kripo und dann geht's um Bankautomaten. Ja, was genau das zu bedeuten hat, gleich nach einfach mehr Musik von Aloe Black. Startet gut rein. Bankautomaten passt perfekt zu dem Lied. I need a dollar. 9.04 Uhr. Schönen guten Morgen.

0: Gut reinstarten in den Montagmorgen, 9.07 Uhr. Hier die Alpenwelle Morning Show.
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0: Es ist wieder Montag, es geht wieder los. Café Kripo, natürlich die Beamten der Kriminalpolizei am Start. Einmal die Lissi Fritsch von der Kripo Miesbach. Guten Morgen.
2: Hallo, guten Morgen.
0: Und einmal der Simon Bräutigam von der Kripo Weilheim. Servus, Simon.
3: Guten Morgen.
0: Ja, Geld abheben gehört ja für viele von uns immer zum Alltag. Aber gerade an Geldautomaten, da können, tatsächlich hätte ich auch nicht gedacht, aber es können wirklich Kriminelle versuchen, einfach in unseren PIN zu kommen und auch dann die Bankkarte zu kriegen. Eine Methode ist das sogenannte Shoulder Surfing. Lissi, nimm uns da mal mit. Shoulder Surfing sagt man jetzt so an sich gar nichts. Was genau ist das eigentlich?
2: Na, der Begriff, da kann man was sagen. Im Endeffekt ist es so, dass ich beobachtet werde, wenn ich am Automaten stehe, da werde ich mein PIN eingeben. Und dann im Anschluss wird probiert, dass man an meine Geldkarte kommt, beziehungsweise an das Bargeld, was ich abgekommen habe. Kommt dann im Anschluss teil, dass man sogar noch gegangen wird, bis ich dann im Supermarkt irgendwo einmal meine Handtasche am Einkaufswagen hängen lasse, mein Geldbeutel rausgenommen wird, die Karten dann verwendet werden im Anschluss mit der PIN, die halt derjenige gesehen hat, wie er über meine Schulter geblickt hat, also über meine Schulter gesurft hat.
0: Also die verfolgen dich dann sozusagen die ganze Zeit, bis sie dann mal an die Bankkarte irgendwie kommen.
2: Ja, das war das eine. Und das andere ist, man kann ja auch angekrempelt werden, man lässt dann seine Sachen fallen, der andere hilft einem ganz nett und steckt dann aus Versehen nebenbei die EC-Karte ein.
0: Ja, und da kommen wir schon zu dem Punkt, Simon, Wie schaffen die das überhaupt? Also wenn man mal darum geht, wie gehen denn Täter vor, dass sie so eine PIN oder so eine Karte erbeuten?
3: Also das Einfachste, über die Schulter schauen, klar, einfach mitlesen. Deswegen ist so furchtbar wichtig, dass man die mit den Händen die PIN-Eingabe abschirmt. Das gilt zum Beispiel für die für Geldautomaten von Sparkassen oder Raiffeisenbanken und so weiter, klar. Aber natürlich auch, wenn ich einkaufe an dem EC-Automat von den Supermärkten und so weiter. Immer abdecken, die PIN immer abdecken, dann ist die Scheckkarte gar nicht mehr so wichtig. Gerade bei solchen Gelegenheiten, wie wir es gerade gesagt haben, wenn was unterfällt, wenn man jemanden anstößt, wenn man besonders höflich ist, wenn Hilfe angeboten wird zum Beispiel, da sollte man immer ablehnen, immer auf Abstand achten.
0: Ja, und welche typischen Tricks haben da sozusagen die Kriminelle, dass sie irgendwie diese Opfer am Geldautomaten ablenken können? Sagen die dann, um Gottes Willen, mir ist was runtergefallen, dreh dich mal schnell um oder was machen die da?
3: Anrempeln oder einfach zu nah stehen. Das ist sehr, sehr häufig, dass man unmittelbar am Körper steht und die meisten Menschen tun sich sehr schwer, auf diesen Abstand zu bestehen. Das geht aber höflich und das kann man auch wirklich sagen, man kann sich umdrehen, ganz höflich sagen, bei bitte sind so gut, halten Sie ein bisschen Abstand, ich schaffe das alleine, ich brauche keine Hilfe. Das ist sehr nett von Ihnen, aber bitte nicht hinlangen und man kann das wirklich mit den Händen abschirmen. Sehe ich übrigens ziemlich oft, finde ich sehr gut. Manche Leute drehen sich weg, aber ich kann natürlich nicht in meinem Hinterkopf die Augen haben und sehen, was die hinter mir tun. Also einfach mal kurz umschauen und in dem Moment, wo das zu eng wird und vielleicht auch, wenn es mir unangenehm ist, jemandem was zu sagen, dann einfach abbrechen, warten. Und später entweder nochmal oder einfach einen anderen Geldautomaten benutzen.
0: Und Lissi, da ist ja sozusagen, wie der Simon schon viel gesagt hat, dass wir uns sozusagen schützen, wenn wir den PIN mal eingeben. Hast du irgendwelche Tipps oder so, wie wir den PIN sozusagen richtig eingeben können?
2: Ja gut, das ist wirklich das Allereinfachste, weil ich einfach, jetzt wenn ich Rechtshänder bin, ich tippe mit der rechten Hand den PIN ein, mit der linken schirme ich es ab. Und wenn jetzt einer meint, er muss sich da irgendwo dazwischen quetschen, oder ich habe das Gefühl, jetzt dazwischen kann ich auch immer meinen Körper reinstellen. Und wenn ich mal ganz, ganz unsicher bin, dann lass euch die Karten wieder rausgeben und sagt dem anderen ganz höflich, bitteschön, wollen Sie vorgehen.
0: Okay.
2: Und dann habe ich mich auch geschützt. Aber ob jetzt am Bankautomaten oder im Geschäft, Hand drüber. Dann habe ich verdecke schon mal für den anderen.
0: Und dann sollte man sich wahrscheinlich auch nicht schämen, wenn einem das wahrscheinlich wirklich zu nah ist, dass man einfach mal sagt, hey, können Sie vielleicht ein bisschen einfach Abstand halten?
2: Ja, definitiv. Es ist ja immer, sobald es bei mir unten im Bauch ein Unwohlsein ist, dem muss ich mir nicht aussetzen, dem kann ich auch umgehen. Und wie gesagt, im Zweifelsfall wechsle ich das Gerät oder wenn ich eine Filiale habe, wo jemand da ist, dann gehe ich halt zu demjenigen hier. Der hilft mir dann auch im Zweifelsfall.
0: Und es gibt sozusagen, was ich gerade rausgefunden habe, noch andere Betrugsmaschen, das sogenannte Skimming sozusagen ist noch mit drin. Simon, kannst du das ganz kurz erklären, was das denn ist?
3: Das ist dann, wenn man technische Veränderungen, das sind also einfach das Karten ablesen, das ist wie eine kleine Kamera oben drüber, die wird einfach hingeklebt, diese technischen Veränderungen. Wenn man es gewohnt ist und den Automaten kennt, dann fällt einem das eventuell auf. Mhm. Wenn man den Automaten nicht kennt, achtet man normalerweise darauf nicht. Der filmt also die PIN-Eingabe mit und damit kann man es später auslesen. Auch gibt es Aufsätze, die die Karte auslesen. Wenn man sie reinschiebt, dann macht der Bankautomat nicht richtig mit, wundert man sich, zieht sie wieder raus und dann liest er das ab. Sobald ich Veränderungen sehe, die nicht passen, bitte einfach nur, wenn das Gefühl nicht gut ist, einfach den Bankautomaten wechseln und an einen anderen hingehen. Mhm. Das ist die eine Möglichkeit. Was mir noch ganz wichtig ist, Ruhe bewahren. Wann immer ich an den Bankautomaten gehe, vorher noch mal ganz kurz durchschnaufen, mir klar machen, okay, wenn ich nicht alleine bin, schaue ich mich um, konzentriere mich und lass mich auf keinen Fall drängen, weil das ist auch eine Methode, um jemanden zu verunsichern, zu stören, auszuspähen, Dinge fallen zu lassen, aufzuheben und so weiter. Also Ruhe bewahren, genauso wie Lisi gesagt hat, lieber einen Schritt zurückgehen, andere vorlassen und dann ganz in Ruhe angehen. Das heißt, 2 Sekunden, 3 Sekunden, bevor ich an Geldautomaten gehe, das mache ich übrigens auch, ganz kurz nochmal konzentrieren, rundherum schauen und dann in Ruhe abheben.
0: Für viele ist es ja jetzt gerade, wenn sie es hören, wahrscheinlich total banal. Die denken sich, ja mein Gott, ich gehe einfach an einen Bankautomaten und hebe Geld ab, da ist nichts dabei. Aber, wie wir es schon jetzt wissen, da gibt es schon immer mal wieder Sachen, die halt dann auch wirklich passieren.
2: Ja, also wenn sie euch meldet, da ist irgendeine komische Veränderung am Automaten. Im Regelfall ist bisher immer so gewesen, dass man sagt, die Bank gesagt hat, stimmt, da ist irgendwas manipuliert. Und das andere ist auch dieses Hinterhergehen und vielleicht die Karten dann klauen oder dass ich habe meine Handtasche im Auto auf dem Beifahrersitz und tritt nochmal jemand ran ans Auto, schnappt sie die Tasche mit dem Bargeld und die Karten. Das kommt durchaus vor. Das Problem in den Fällen ist nämlich oft leider auch, dass die, denen das passiert, sich schammern. Also es treten immer mal wieder Herrschaften an uns heran, die sagen, ah, das ist mir auch schon mal passiert. Das sind ja wirklich dramatische Ereignisse. Das gespannt man im Gespräch mit denen leid. Aber sie haben sich nicht traut, das Ganze auch zu sagen. Wobei es so oft so erfolgsgekrönt ist, weil mir in die jeder, der Geld abhebt, wird fotografiert. Jeder, der die Filiale betritt, wird, hat eine Kamera dabei. Dann kann ich vielleicht über irgendwie andere Möglichkeiten, kann ich demjenigen draufkommen und auch wenn mir der Schaden eingetreten ist und ich habe vielleicht mein Geld verloren, ich kann aber andere davor schützen und dass der andere einfach eine auf den Deckel kriegt.
0: Also immer aufpassen, mehr zu Bankautomaten. Gleich hier im Café Kripo nach einfach mehr Musik.
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0: Holly Humberstone, To Love Somebody, 9.18 Uhr, hier die Alpenwelle Morning Show.
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0: Es macht immer wahnsinnig Spaß und wir haben uns versammelt heute wieder am Montag zum Café Kripo mit dabei Lissi Fritsch von der Kripo Miesbach. Servus Lissi.
2: Hallo, guten Morgen.
0: Simon Bräutigam von der Kripo Weilheim auch am Start. Simon, servus.
3: Guten Morgen.
0: Und jetzt gerade frisch eingetroffen von den Raiffeisenbanken im Oberland, Manfred Gasteiger. Servus.
4: Einen schönen guten Morgen an die Hörerinnen und Hörer von Radio Alpenwelle.
0: Und heute geht's natürlich um Bankautomaten. Wie verhalten wir uns richtig, wenn wir in die Sparkasse gehen, wenn wir zum Automaten gehen, Geld abheben und so weiter. Und Simon, da fällt mir jetzt gerade tatsächlich ganz spontan eine Frage ein. Wir haben Geld abgehoben, also ich war schon am Geldautomaten, jemand steht hinter mir, ich habe Geld abgehoben. Wie mache ich es denn dann am besten? Weil ich persönlich, ich nehme das Geld, drehe mich um und gehe dann und steck's dann rein. Ist das richtig so? Weil könnte ja sein, dass der mich wegschubst und mir das Geld aus der Hand reißt.
3: Selbstverständlich. Möglich ist sowas immer. Ich achte da sehr drauf, dass ich das, genauso wie ich meine PIN abdecke, genauso wie ich auch meine EC-Karte und das als einfach abschirme in meinem Bereich jetzt für den Moment.
0: Ja.
3: Wenn jetzt jemand vorher schon hinter mir war, haben wir ja gesprochen, dann gehe ich auf die Seite und lasse den vor, wenn ich mich nicht sicher fühle. Ansonsten, wenn der erst später kommt, dann ich nehme das Geld immer relativ unauffällig, falte das immer halb und stecke das in die Tasche. Mhm. Dann kann man nicht sehen, ob das 50 Euro waren oder 5.000. Gut, ich bin Beamter, da wären es nie so viel. Aber, aber dass man sowas von Natur aus nicht zugreifbar macht.
0: Also sozusagen, ich stelle mir das gerade vor wie so ein Verteidiger im Fußball, dass ich ihn abschirme und dann so das Geld reinstecke.
3: Ziemlich gut, ja. Genau so.
0: Lissi, siehst du auch so, oder?
2: Ja, ist das Beste.

0: dann die Karte nehmen.
1: Anders geht's gar nicht. Erst die Karte, dann das Geld, weil das sind ja wiederum Sicherheitsmechanismen im Automaten verbaut. Wenn ich nämlich meine Karte nicht nimm, weil ich, keine Ahnung, völlig gedankenlos wieder aus der Bank rausgehe, weil gerade irgendwas schief läuft bei mir, dann schnappt er die Karten wieder und dann nimmt er auch das Geld wieder. Lässt es in ein extra Fach fallen und da ist es sicher.
0: Ja, und es gibt natürlich auch andere Maschen. Man kann immer Opfer werden von Betrügern. Das fällt auch erst manchmal wahnsinnig spät auf bei einer unberechtigten Abbuchung. Lissi, warum ist denn so wichtig, regelmäßig die Kontoauszüge zu kontrollieren oder die Kontobewegungen?
1: Also jetzt in Bezug auf dieses, dass jemand meine Daten abfischt, kann natürlich jederzeit das verwenden. Jetzt sollte da eine mechanische Manipulation dabei sein, wie es der Simon vorher gesagt hat, dass sogar eine Dublette von meiner Karten gezogen wird. Dann kann ja jemand mit dieser Dublette einkaufen gehen, verwenden, im Internet bestellen, wie auch immer. Bin ich aber auch irgendwo digital online Opfer worden und meine Daten sind bekannt geworden. Und da finden so oder so unrechtmäßige Abhebungen auf meinem Konto statt, da ist es halt einfach wichtig zu schauen, ist da mal eine Falsche dabei auf meinem Konto, ist keine Falsche oder also passt alles, weil diese falschen Abbuchungen werden jetzt nicht 3.758 Euro sein, es kann einmal sein, dass auch von einer Kreditkarte einmal 7,58 Euro, 8,60 Euro und es läuft so Monat für Monat dahin.
0: Das läppert sich
1: sozusagen. Und zum Schluss habe ich einen riesen Schaden und man mag gar nicht meinen, wie viele Leute zur Anzeigenerstattung kommen und sagen, ja, das ist mir jetzt erst aufgefallen und dann sind da schon mal ein paar tausend Euro weg. Mal für den anderen sind 100 Euro Riesenschaden, für den anderen 1000. Ja. Und das schmuggelt sich so, diese Kleinstbeträge schmuggeln sich so ein zwischen die normalen Posten, die ich habe. Und deswegen einfach mal draufschauen, sich einmal bewusst werden, was war denn das? Und dann kann ich immer nur die Reißleine ziehen. Kreditkarten habe ich relativ lange die Möglichkeit, dass ich es zurückbuchen lasse. Und bei der EC-Karten, ja, da kann sein, dass es weg ist. Also es gibt für uns Ermittlungsansätze. Und ich kann es aber über Bank sperren lassen, dass kein weiterer Schaden eintritt.
0: Wir kommen auch gleich nochmal zu den Sofortmaßnahmen. Wenn wirklich was passiert mit Sicht auf einer Bank, der Manfred ist ja hier, erklärt aber nochmal ganz kurz, wenn man jetzt mal mit auf die Polizei schaut, wenn irgendwer meine EC-Karte klaut, dann muss ich das ja bei euch wahrscheinlich auch melden, oder?
2: Unbedingt. Jeden Fall, den wir jetzt gerade angesprochen haben. Wann immer ich ein komisches Gefühl habe, irgendwas schief läuft, Bankautomat Veränderungen oder tatsächlich mir Geldkarte, ähnliches abhandenkommen, bitte immer Anzeige erstatten bei der Polizei. Gerne auch später. Das ist jetzt nicht so schnell wie möglich natürlich, aber selbst wenn ich merke, oh shit, ich habe das jetzt 2 Wochen nicht gesehen, trotzdem unbedingt Anzeige erstatten. Sehr viele Leute schämen sich, das haben wir vorhin schon angesprochen, das bitte nicht. Man kann sich da ein bisschen zurücknehmen, ganz kurz einmal selber draufschauen. Weil ich unaufmerksam, weil ich vertrauensvoll war und Kriminelle diese Schwäche ausnutzen, mein Vertrauen ausnutzen und mich beschädigen, muss ich mich doch nicht schämen.
0: Na, überhaupt
2: und da
0: nicht.
2: Sollte ich mich dann bitte an die Polizei wenden und unbedingt Unterstützung. Immer an die Bank, immer an die Polizei. Gerade wenn eine Scheckkarte verloren geht, nicht nur die Bank informieren, sondern bitte auch immer die Polizei, damit wir das ausschreiben können. Und sobald ich ein Aktenzeichen habe von einer Anzeigerstattung, dann ist alles, was in der Folge kommt, kann ich immer darauf beziehen.
0: Und ganz wichtig, es ist nicht peinlich, wenn was passiert. Das muss man auch einfach mal klar sagen, weil viele schämen sich da halt dann auch.
2: Danke, genau das
0: meine ich. Aber ist es nicht. Lieber Manfred, wie schaut's denn in puncto Betrug am Geldautomaten aus? Ich meine, du bist der Experte sozusagen bei der Raiffeisenbank im Oberland. Wie ist es da so?
3: Glücklicherweise ist das eine Masche, die bei uns eher im ländlichen Raum nicht so verbreitet ist. Unsere geschulten Mitarbeiter prüfen täglich die Geldautomaten auf Auffälligkeiten. Das könnten zum Beispiel lockere Bauteile sein, die sofort auffallen.
0: Ja, jetzt ist es ja so, es ist nicht ganz so vertreten sozusagen bei euch, aber sollte es dann wirklich mal passieren, was sind Sofortmaßnahmen im Ernstfall?
3: Ganz wichtig, die Karten sperren. Über die zentrale Notrufnummer 116 116. Insbesondere, wenn jetzt zum Beispiel der Geldschlitz sich nicht öffnet, weil er präpariert wurde, das sogenannte Cash-Trapping, sollten Sie den Automaten keinesfalls verlassen. Die Täter würden sonst Ihr Geld einsammeln. Bitte verständigen Sie dann mit Ihrem Handy die Polizei. Oder wenn Sie kein Handy dabei haben, bitten Sie Passanten, die Polizei zu verständigen.
0: Also wahnsinnig wichtiges Thema, auch wenn man es nicht glaubt am Bankautomaten. Trotzdem weiter vorsichtig sein und sollte mal was passieren, dann ist auch nicht so schlimm. Shouldersurfing zum Beispiel mit dabei, wichtiges Thema, wir sollten es alle ernst nehmen. Liebe Lissi, lieber Simon, lieber Manfred, schön, dass ihr bei mir dabei wart wieder. Kommenden Montag geht's dann weiter. Servus, verzeih.
2: Ciao.
0: Eine Frage noch. Das

0: mir jetzt gerade ein, bevor ich euch verabschiede. Wie kann man euch denn erreichen? Ist doch das Wichtigste, lieber Simon.
1: In Weilheim, bei der Grippo Weilheim, 0881 640 369.
0: Und liebe Lissi, wie bei dir?
2: 08025 299 und 223.
0: Das ist ja fast das Wichtigste, hätte ich fast vorweggegriffen. Danke, servus.
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3: 9.30 Uhr jetzt, 9:30.
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5: Mit Herbert Wieting. Im Caritas Kinderdorf Irschenberg ist der Neubau des sonderpädagogischen Förderzentrums eingeweiht worden. Rund 400 Quadratmeter zusätzliche Fläche stehen jetzt zur Verfügung. Entstanden sind unter anderem eine Mensa sowie drei weitere Räume für Schulklassen und die Ganztagsbetreuung. 184 Schülerinnen und Schüler besuchen die Schule. Bei der Einweihung war unter anderem auch Landtagspräsidentin Ilse Aigner dabei. Die Freien Wähler Geretsried wollen, dass private Sitzbänke auf dem Waldfriedhof vorerst stehen bleiben. Die Stadt hatte Besitzer solcher Bänke zum Abbau aufgefordert. Dabei geht es unter anderem um die Verkehrssicherung. Die Freien Wähler fordern dagegen, mit dem Abbau zu warten, bis ein neues Gesamtkonzept für den Waldfriedhof umgesetzt und Ersatz geschaffen ist. Die Bänke seien für viele Angehörige wichtige Orte zum Trauern und Erinnern. Und zum Eishockey. Die Tölzer Löwen haben am Freitag ihren ersten Auswärtssieg der Saison gefeiert. In Heilbronn gewannen sie mit 4:1. Gestern haben die Tölzer Löwen dann eine spektakuläre Aufholjagd hingelegt. Gegen Selb lagen sie nach 40 Minuten mit 2:4 hinten, drehten die Partie im Schlussdrittel aber noch und gewannen mit 6:4. Damit ist das erste 6-Punkte-Wochenende perfekt und die Löwen klettern auf Platz 2.
3: Was ein super Start in dieser Saison, ey. 4 Spiele, 3 Siege, besser geht's ja fast gar nicht. Das Alpenwelle-Wetter heute Morgen ist es klar. Temperaturen, die steigen noch an auf 24 bis maximal 28 Grad. Tagsüber haben wir dann wieder strahlenden Sonnenschein die ganze Zeit im Alpenwelle-Land. Wer heute auf die Wiesen gehen will, das geht auch. Wunderschönes Wetter. Die kommenden Tage sind genauso schön. Morgen und am Mittwoch bleibt's warm mit Sonne und dünnen hohen Wolken. Am Donnerstag und Freitag, da zieht's ein bisschen zu. Also da kommen mehr Wolken ins Alpenwelle-Land und da kann's auch mal regnen. Ansonsten am Wochenende setzt sich wieder die Sonne durch. Temperaturen gehen leicht zurück. Aktuell bei euch in Benediktbeuern 11 Grad, Königsdorf 12 Grad und 14 Grad schon in Rottach-Egern.
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3: Der Alpenwelle Verkehrsservice um 9:45. Servus auf die Straßen, ihr kommt gut durch. Blitzer haben wir trotzdem. A952, Starnberger Dreieck, auf der Überleitung zur A95 in Richtung München. In Possenhofen steht der Blitzer, Ortseingang von Starnberg kommend. In Holzkirchen wird geblitzt, Heigenkammerstraße am Waldkindergarten. In Seeshaupt steht einer, am Ortsausgang Richtung Weilheim, direkt an der Tankstelle. In Bad Tölz wird geblitzt, Ortsausgang Richtung Lengries an der Tankstelle. In Ried bei Kochel steht einer, auf Höhe der Gaststätte, genauso in Kreuth in der Ortsmitte. Und in Garmisch steht der Blitzer, auf der St. Martinstraße. Habt ihr noch was? Staus, Blitzer, andere Meldungen. 08041 799 und 4x die 4. Gute Fahrt.
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3: Mit mir Thomas Wiegele. Schön, dass ihr mit dabei seid. Ganz neue Songs haben wir gleich. Ed Sheeran zusammen mit Martin Garrix davor performt noch The King of Pop für uns. Einer seiner letzten Songs übrigens. This is it, die Tour. Wir starten rein in den Montag. E-Mails checken mit Lena. Habt einen schönen Start in die neue Woche. 9:34 Uhr.

0: 9.43 Uhr hier die Alpenwelle Morning Show. Einfach mehr neue Hits. Wenn sie rauskommen, haben wir sie sofort.
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0: Den perfekten Mann, den gibt's nicht. Das sagt zumindest Teddy Swims und der muss ja wissen, gell? In seinem neuen Song Perfect Man schaut er ziemlich ehrlich auf eine vergangene Beziehung zurück und gibt zu, hey, er war eben nicht der Partner, der er gerne gewesen wäre. Zu wenig Zeit, nicht richtig zugehört, Fehler gemacht. Kennen vielleicht viele von uns. Ja, und genau darum geht's in dem Song eigentlich. Wir setzen uns selbst irgendwie oft zu hohe Maßstäbe und wir glauben, hey, wir müssen immer alles richtig machen. Teddy Swims sagt jetzt, das geht gar nicht. Funktioniert nicht. Perfect Man, ganz, ganz frisch raus und gleichzeitig der Vorgeschmack auf sein neues Album Ugly kommt im Januar. Teddy Swims und sein neuer Song, unser Alpenwelle-Hit-Hammer, Perfect Man. Dass er singen kann, das wissen wir. Hier zeigt das.

0: Chris Rea, I Can Hear Your Heartbeat, 9.51 Uhr. Wir gehen weiter durch den Tag, wir kommen gut rein in die neue Woche. Ich lege mich gleich ins Bettchen. Ich muss ein bisschen Schlaf nachholen, damit ich natürlich morgen wieder topfit für euch bin, wenn wir wieder gemeinsam aufstehen in der Alpenwelle Morning Show. Gleich übrigens mit dem letzten Song der Stunde, Wander mit dabei, Bussi Baby, davon noch Ray Dalton und Blood Running. Alles gleich hier und dann kommt der Alex und bringt euch durch die Arbeit. Habt einen schönen Montag mit uns, eurer Alpenwelle.
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1: Ich bin Stefan Schütz. Das Bundesverfassungsgericht wird 75 Jahre alt. Was die Richterinnen und Richter hier entscheiden, ist nicht anfechtbar. Beim Festakt in Karlsruhe ab 11 Uhr hält Bundespräsident Steinmeier eine Rede. Diana Kramer berichtet.
2: Am 28. September 1951 wurde das Bundesverfassungsgericht in Karlsruhe eröffnet. Es entscheidet etwa im Streit zwischen obersten Bundesorganen wie Bundestag oder Bundesregierung. Gleichzeitig können Bürgerinnen und Bürger in Karlsruhe mit einer Verfassungsbeschwerde ihre Rechte aus dem Grundgesetz gegenüber dem Staat durchsetzen.
1: In Deutschland gilt jetzt eine neue EU-Richtlinie gegen Greenwashing. Unternehmen, die ihre Produkte als nachhaltig oder umweltfreundlich bewerben, müssen das jetzt auch beweisen können. Verbraucherinnen und Verbraucher sollen außerdem verlässlichere Angaben zur Haltbarkeit und Reparierbarkeit von Produkten bekommen und Nachhaltigkeitssiegel dürfen nur noch verwendet werden, wenn sie unabhängig oder staatlich zertifiziert sind. Seit Jahren steigt der Eigenanteil an der Pflege und in der Regierung wird nach Lösungen gesucht. Die SPD ist dafür, die Eigenanteile bei den Pflegekosten zu deckeln. Allerdings, so CDU-Gesundheitsminister Linnemann, würde das jeden Einzelnen nur um wenige 100 Euro entlasten. Er will eine größere Reform. Der gesamte Eigenanteil pro Betroffenen und Heimplatz liegt aktuell bei bis zu 4.000 Euro pro Monat. Bei schweren Unwettern und Erdrutschen in Indien und erneut in Nepal sind mindestens 70 Menschen ums Leben gekommen. In Nepal warnen die Behörden zudem vor weiteren Sturzfluten, weil die Wasserstände der großen Flüsse weiter steigen. Erst im August waren bei Überschwemmungen in Nepal mehr als 1.400 Menschen ums Leben gekommen. Tausende werden noch vermisst.
3: Das Alpenwelle-Wetter. Heute gibt's wieder strahlenden Sonnenschein. Zweistellig sind die Temperaturen eigentlich überall schon und daraus werden heute noch 24 bis 28 Grad. Wahnsinn. Ende September geradezu hochsommerlich nochmal. Die weiteren Aussichten. Morgen und der Mittwoch, da bleibt's warm mit Sonne und dünnen hohen Wolken. Donnerstag und Freitag werden die Wolken dann wahrscheinlich zahlreicher. Es besteht auch ein leichtes Schauerrisiko. Anschließend kommt wieder die Sonne raus. Die Temperaturen, die gehen zunächst nur ein bisschen zurück. Der Alpenwelle Verkehrsservice um kurz nach 10. Hallo auf die Straßen. A8, Salzburg Richtung München. Zwei Meldungen. Einmal 1,5 Kilometer Stau zwischen Immoos und Wilperting. Hier dauert es nur ein paar Minütchen länger. Und dann ein Stück weiter zwischen Fraßdorf und Rosenheim. 5 Kilometer Stau an einer Baustelle. Die Blitzer im Alpenwelle-Land von euch gemeldet. Herzlichen Dank. Im Starnberger Dreieck steht einer an der Überleitung zur A95 in Fahrtrichtung München. In Possenhofen steht er am Ortseingang von Starnberg kommend. In Holzkirchen immer noch in der Heigenkammerstraße am Waldkindergarten. In Seeshaupt der Ortsausgang Richtung Weilheim an der Tankstelle. In Bad Tölz der Ortsausgang Richtung Lenggries an der Tankstelle. In Ried bei Kochel gibt's ihn auf Höhe der Gaststätte. In Kreut steht er in der Ortsmitte. Und in Garmisch in der Sankt-Martin-Straße. 08041 799 4x4. Ruft einfach kurz durch oder schickt uns eine WhatsApp, wenn irgendwas auf den Straßen ist, was ihr uns mitteilen möchtet. Dankeschön.
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3: Mit dem Alex. Grüßt euch, Leute. Wisst ihr was? Wir am Montagvormittag eigentlich spätestens um 10 bräuchten. Ein kleines Feuerwerk zur Motivation, oder? Das wäre doch was. Wir haben eins. Katy Perry mit natürlich Firework jetzt für euch. Und zwei Songs später kommen eure Ratschläge aus dem Universum. Schönen Montag euch.

0: Michael Schulte mit 5 a.m. 5 a.m., das ist schon 5 Stunden her. Wir haben es 9:15. Jetzt wird er bestimmt gerne spätestens jetzt wissen, was der Tag so für euch bereithält. Hier ist euer Alpenwelle Sternenhimmel.
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2: Sie haben in der Liebe gute Chancen. Sie sollten deshalb ihre Gefühle nicht länger verstecken.
1: Stier.
2: Das jetzige Tempo können Sie nicht durchhalten. Bei Schwierigkeiten sollten Sie Hilfe annehmen.
3: Zwilling.
2: Sie können ruhig auf Kompromisse eingehen. Ihr Partner hat es verdient, dass Sie ihm entgegenkommen.
1: Krebs.
2: Sie haben ein Stimmungshoch. Eine Herzensangelegenheit entwickelt sich nach Wunsch.
3: Löwe.
2: Sie brauchen nicht neidisch zu sein. Auch Ihnen stehen interessante Entwicklungen bevor.
1: Jungfrau.
2: Sie sind sich über Ihre Zukunft endgültig klar geworden. Jetzt wissen Sie, welchen Schritt Sie einleiten müssen.
3: Waage.
2: Für Improvisationen sind Sie derzeit nicht zu haben. Manches müssen Sie aber schnell entscheiden.
1: Skorpion.
2: Das Liebeskarussell dreht sich im Augenblick etwas langsamer. Dafür ist alles sicher, keine Gefahr.
3: Schütze.
2: Sie sollten jetzt unbequeme Gespräche führen. Damit lässt sich eine unbefriedigende Sache wieder einrenken.
1: Steinbock.
2: Sie werden um Ihr Glück beneidet. Alles ist in Butter. Freuen Sie sich mit Ihrem Partner.
3: Wassermann.
2: Sie haben zu wenig Geduld. Sie sollten, was Ihre Ansprüche anbelangt, etwas kürzer treten.
1: Fische.
2: Zu hohe Erwartungen hindern Sie daran, das Glück des Tages richtig zu genießen. Sie nehmen sich zu viel vor.
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0: Paul Young, come back and stay, sagte. Wir haben es gleich 10.30 Uhr, ich würde sagen, wir starten jetzt in die Nachrichten. Shep hat andere Pläne.
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2: Mit Herbert Wieting. Die Wasserwachten in der Region haben einen Hochwasserrettungszug aufgestellt. Er kann bei größeren Hochwasserlagen innerhalb von 24 Stunden bayernweit eingesetzt werden. Beteiligt sind 8 Kreiswasserwachten mit Booten, Tauchern, Ausrüstung und Personal. Einsatzkräfte können unter anderem Menschen und Tiere aus überfluteten Gebieten retten, bei der Deichsicherung helfen und Feuerwehr und Rettungsdienste unterstützen. Angefordert wird der Hochwasserrettungszug über den Katastrophenschutz. Knapp 160.000 Euro Sachschaden sind bei einem Unfall bei Dietrams Zell entstanden. Laut Polizei geriet eine 77-Jährige aus dem Landkreis Miesbach am Sonntag auf der Verbindungsstraße zwischen Hechenberg und Kirchbichel in einer Kurve auf die Gegenfahrbahn. Dort prallte sie mit einem Mazda zusammen. Verletzt wurde zum Glück niemand. Und Bahnreisende im Alpenwelleland müssen sich Mitte Oktober auf Änderungen einstellen. Wegen Bauarbeiten fahren von Freitag, dem 9. Oktober bis Montag, den 12. Oktober zwischen Holzkirchen und Bayerischzell teilweise Busse statt Züge. Auch die Fahrplanzeiten ändern sich. Die BRB empfiehlt, vor der Fahrt den Sonderfahrplan zu prüfen.
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0: Das Alpenwelle-Wetter. Ganz viel Sonne begleitet uns heute durch diesen Montag. Westlich von der Isar, da sind vorübergehend ein paar lockere Wolken unterwegs. Vor denen brauchen wir uns aber nicht zu fürchten. Die Höchstwerte heute sensationelle 24 bis 28 Grad. Das ist für diese Jahreszeit schon wirklich krass warm. In freien Lagen frischt der Ostwind ein bisschen auf, bringt vielleicht ein bisschen Abkühlung. Die Nacht wird klar, höchstens leicht bewölkt. Örtlich bildet sich Nebel, 9 bis 5 Grad heute Nacht. Ja, und die weiteren Aussichten. Morgen scheint wieder die Sonne, neben so ein paar dünnen hohen Wolken bei Temperaturen von wieder bis zu 25 Grad. Auch der Mittwoch wird noch ziemlich ähnlich. Donnerstag und Freitag wird es ein bisschen bewölkter und es gibt ein leichtes Schauerrisiko. Und das Wochenende wird, wie man jetzt schon so sagen kann, wieder recht sonnig bei gut 20 Grad wahrscheinlich.
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0: Der Alpenwelle-Verkehrsservice um kurz nach 10:30 die A8 München Richtung Salzburg. Etwas mehr als 3 Kilometer Stau aktuell zwischen dem Dreieck Inntal und Rohrdorf, rechnet mit einer Viertelstunde mehr. Und wenn er abbiegt auf die A93 Richtung Kiefersfelden, dann gibt's hier bitte mehr als 5 Kilometer Stau momentan zwischen der Überleitung Dreieck Inntal und Reichenhardt. Hier dauert's wirklich lang, rechnet mit einer Stunde und circa 20 Minuten mehr. Viel Geduld. Und die B307, wenn ihr da unterwegs seid, am Tegernsee, St. Quirin, aus beiden Richtungen aktuell Stau an der Ampel. Geblitzt wird im Starnberger Dreieck in der Überleitung zur A95 Richtung München. In Possenhofen, da steht er am Ortseingang von Starnberg kommend. In Holzkirchen in der Heikenkammerstraße am Waldkindergarten. Seeshaupt der Ortsausgang Richtung Weilheim an der Tankstelle. Bad Tölz der Ortsausgang in Richtung Lenggries ebenfalls an der Tankstelle. In Ried bei Kochel, da steht er auf Höhe der Gaststätte. In Kreuth in der Ortsmitte. Und in Garmisch in der St. Martinstraße. Das waren die, von denen wir hier wissen. Wisst ihr von mehr? Dann gebt Bescheid unter 08041 799 und 4x4. Merci.
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0: Mit dem Alex, gleich für euch, Kamrat. Mit Hug Yourself. Und 1973, lässige Nummer von der Steve Miller Band.
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0: Der Joker. Und wer jetzt noch nicht Glockenbach ist, der ist es spätestens nach Glockenbach und Norma Jean Martin mit Anna.

0: Das war Kamerad mit Hug Yourself. Gleich ist es 10:45 hier beim Alpenwelle-Treffpunkt und auch natürlich überall sonst. Es ist zwar ungewöhnlich warm diese Woche, aber der Herbst ist endgültig angekommen. Das sehen wir unter anderem daran, dass die ersten großen Vogelschwärme in den Süden abziehen. Über den Feldern, da sammeln sich die Stare, die Kraniche rufen. An den Seen wird's plötzlich richtig voll, aber längst nicht alle Vogelarten fliegen los. Ein paar überwintern auch hier bei uns. Wieso bleiben manche Vögel bei uns?
1: Schon gewusst?
2: Warum ziehen manche Vögel in den Süden, andere aber nicht?
3: Ob ein Vogel in den Süden fliegt, hängt vor allem von Nahrung, Kälte und Risiko ab. Der Flug spart zwar die kalten Temperaturen, kostet aber jede Menge Kraft und ist gefährlich. Hier bleiben kann sich deshalb lohnen, vor allem dann, wenn die Winter mild sind und genügend Futter da ist. Außerdem sind diejenigen, die nicht wegfliegen, dann im Frühjahr früher am Brutplatz. Deshalb überwintern zum Beispiel immer mehr Stare, Amseln oder auch einzelne Störche bei uns. Das Zugverhalten kann sich also ändern, und zwar durch mildere Winter, Erfahrung und das Lernen von anderen Vögeln.

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1: Ich bin Oliver Urbanke. Mehr als ein Viertel aller Beschäftigten in Deutschland hat eine Einwanderungsgeschichte. Besonders hoch ist der Anteil laut Statistik bei Köchinnen und Köchen, auch in Lebensmittelherstellung, Bodenverlegung, Gerüstbau und Fleischverarbeitung. Ebenso im Hotelservice, Kranken- sowie Altenpflege und bei Berufskraftfahrenden. Die deutsche Gründerbranche profitiert von Aufrüstung und vom KI-Boom. Mit rund 8 Milliarden Euro, Stand jetzt, ist mehr Risikokapital in Startups geflossen als im gesamten Vorjahr. Einzelheiten von Tine Klimach.
2: Bis Ende September sind 10 neue Startups mit einer Firmenbewertung von mindestens 1 Milliarde Euro entstanden, so der Bericht. Das seien so viele neue Milliarden-Startups, sogenannte Unicorns, wie seit 2021 nicht. Mit nun insgesamt fast 40 Unicorns in Deutschland gäbe es einen Rekordwert. Aber das meiste Geld fließt nach wie vor in die Spitze der Startups.
1: In Deutschland ist bereits bis jetzt mehr Solarstrom erzeugt worden als im gesamten vergangenen Jahr. Das teilte der zuständige Bundesverband mit. Zu dem Rekord trugen demnach sowohl ungewöhnlich viele Sonnenstunden als auch der weitere Ausbau der Photovoltaik bei. Neue Anlagen entstehen etwa auf Wohn- und Gewerbegebäuden sowie auf Freiflächen. Die Berliner Linken-Politikerin Ehralp und ihr Landesverband haben Strafanzeige gegen Bundesinnenminister Dobrindt gestellt. Die Klägerseite wirft dem CDU-Politiker üble Nachrede und Beleidigung vor. Es geht um eine Äußerung Dobrindts in einer ZDF-Sendung, als die Moderatorin sagte, Ehralp sei keine Antisemitin und Dobrindt daraufhin sagte, na doch. Das Bundesverfassungsgericht feiert seinen 75. Geburtstag. Bei einem Festtag in Karlsruhe hält Bundespräsident Steinmeier vor etwa 1000 geladenen Gästen eine Rede. Das Bundesverfassungsgericht ist Gericht und Verfassungsorgan zugleich. Es besteht heute aus 16 Richterinnen und Richtern, verteilt auf 2 Senate. Ihre Entscheidungen sind nicht anfechtbar.
3: Das Alpenwelle-Wetter, heute ganz viel Sonnenschein und dazu nochmal richtig warm mit 24 bis 28 Grad. Die Nacht wird klar oder leicht bewölkt, örtlich mit ein bisschen Nebel und Temperaturen von 9 bis 5 Grad. Morgen ganz viel Sonnenschein ebenfalls und nochmal bis zu 25 Grad. Am Mittwoch ändert sich daran auch nur wenig. Donnerstag und Freitag wird es voraussichtlich ein bisschen wolkiger und einzelne Schauer sind möglich. Der Alpenwelle Verkehrsservice um kurz nach 11 A8 München Richtung Salzburg. 7 Kilometer Stau zwischen Bad Aibling und Rohrdorf. Dann die Gegenrichtung A8 Salzburg Richtung München. Zwischen Aachenmühle und Rosenheim 5 Kilometer stockender Verkehr an einer Baustelle. Und gleiche Richtung Salzburg Richtung München zwischen Rosenheim, Heim und dem Dreieck Inntal. Da gab es einen Unfall auf der rechten Spur. Also hier bitte besonders vorsichtig fahren. Die B318, ihr steht ein Weilchen vor Gemund an der Ampel, wenn ihr in Fahrtrichtung Tegernsee unterwegs seid. Und wenn ihr weiterfahrt auf der B307 dann am Tegernsee entlang, da gibt's schon gut 1,5 Kilometer Staugrad zwischen dem Kreisverkehr und St. Quirin und auch in der Gegenrichtung steht ihr ein Weilchen an der Ampel. Dann die B472 durch Miesbach in Richtung Süden. Aus Richtung Weihern geht's schon vor dem Kreisel los mit Stau und der zieht sich dann bis zur Kreuzung Rosenheimer Straße. Ansonsten habe ich gerade keine Störungsmeldungen, reicht ja aber vielleicht auch. Geblitzt wird nämlich auch noch, und zwar in Starnberg bzw. im Starnberger Dreieck. Das ist die Überleitung zur A95 in Richtung München. Da wurde er gesichtet. In Possenhofen steht er am Ortseingang von Starnberg kommend. In Holzkirchen immer noch die Heigenkammer Straße, Waldkindergarten. In Seeshaupt der Ortsausgang Richtung Weilheim an der Tankstelle. In Bad Tölz ebenfalls der Ortsausgang Richtung Lenggries an der Tankstelle. In Ried bei Kochel, da steht er auf Höhe der Gaststätte. In Kreuth ist er immer noch in der Ortsmitte zu finden. Und in Garmisch, da steht er in der St. Martinstraße. Habt ihr noch irgendwas entdeckt? Gebt gerne kurz Bescheid. 08041 799 4x4, kurz anrufen oder eine WhatsApp. Dann sagen wir es doch weiter. Danke.
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3: Mit dem Alex. Servus, grüßt euch. Ein weiser Mann hat mal gesagt, du bist ein Geist, der ein fleischbekleidetes Skelett steuert und aus Sternenstaub gemacht ist. Was hast du schon zu befürchten? Recht hat er. Von Skeletten singt gleich Klock-Klock.
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3: Klock-Klock. Ah, das ist Take That. Wir hören uns gleich wieder. Das ist Clock Clock, meine Güte hier. Und um die Sterne geht's gleich auch noch mit Astronomie für Einsteiger. Da haben wir wieder was Neues für euch. Jetzt kommt erstmal Pink mit Please Don't Leave Me.

0: Like That. Relight My Fire um 11:15 hier auf der Alpenwelle. Wisst ihr was? Ich hätte jetzt richtig Lust auf Weltraum.
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0: Wir kennen schon lange die 8 Planeten unseres Sonnensystems. Aber haben andere Sterne eigentlich auch Planeten? Mittlerweile ist klar, oh ja, wahrscheinlich drehen sich um jeden einzelnen Stern unserer Galaxie Planeten. Da draußen dürfte es also etliche Milliarden geben. Diese Planeten außerhalb unseres Sonnensystems nennen wir Exoplaneten. Wir können die meisten davon nicht direkt sehen, aber Astronomen haben da so ihre Methoden.
2: Eine davon hat mit Sternenlicht zu tun. Zieht ein Planet von uns aus gesehen vor seinem Stern vorbei, wird der Stern ein winziges bisschen abgedunkelt. So kann der Planet entdeckt werden. Und was wir dabei finden, ist erstaunlich vielfältig. Da gibt es zum Beispiel Proxima Centauri b, der unseren nächsten Nachbarstern umkreist. Er ist gut 4 Lichtjahre entfernt und kreist in der sogenannten habitablen Zone seines Sterns. Das heißt, dass es dort flüssiges Wasser geben könnte. Noch interessanter wird es beim System TRAPPIST-1. Dort gibt es gleich 7 ungefähr erdgroße Planeten. Mehrere davon befinden sich in der habitablen Zone und werden deshalb besonders genau untersucht.
0: Andere Exoplaneten sind alles andere als lebensfreundlich. KELT 9b zum Beispiel ist ein Gasriese, auf dessen Tagseite Temperaturen von mehr als 4000 Grad Celsius herrschen. Besonders spektakulär aussehen dürfte J1407b, ein Planet mit einem Ringsystem, das ungefähr so breit ist wie die Strecke von der Erde bis zur Sonne. Mehr als 6300 Exoplaneten kennen wir inzwischen, doch angesichts der gewaltigen Zahl von Sternen allein in unserer Galaxie ist das wohl nur ein winziger Ausschnitt. Wir haben gerade erst angefangen, die fremden Welten um uns herum zu entdecken.
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0: Ellie Goulding mit Lights beim Alpenwelle-Treffpunkt. Und gleich erzählt euch Avril Lavigne, wie es ist, wenn ihr nicht da seid. When you're gone. Sie sind nämlich traurig.
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0: Dan Hartman träumt von dir. I can dream about you. Wir haben es genau 11:30, halb zwölf.
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0: Mit Herbert Wieting. Kommunalpolitiker aus dem Alpenwelle-Land werden morgen mit der kommunalen Verdienstmedaille in Silber ausgezeichnet. Bayerns Innenminister Joachim Herrmann ehrt insgesamt 33 Persönlichkeiten aus Oberbayern. Darunter ist auch Josef Niedermeyer aus Bad Tölz, ehemaliger Landrat von Bad Tölz-Wolfratshausen. Die Auszeichnung würdigt langjähriges Engagement in der kommunalen Selbstverwaltung. Wir blicken in den Landkreis Landsberg am Lech. Bei einem schweren Reisebusunfall auf der A96 sind zwei Menschen ums Leben gekommen. Der mit 35 Personen besetzte Bus war am Sonntagmorgen zwischen Buchlohe Ost und Landsberg West unterwegs. Nach ersten Erkenntnissen kam der Reisebus nach rechts von der Fahrbahn ab und kippte auf die rechte Seite. Zwei Menschen starben noch an der Unfallstelle. Bei den Verstorbenen handelt es sich um einen 58-jährigen Mann und eine 27-jährige Frau. Beide stammen von den Philippinen. 14 weitere Insassen wurden schwer verletzt. Nach aktuellem Stand sind inzwischen alle außer Lebensgefahr. Und in der Eishockey-Oberliga Süd feierten die Tölzer Löwen am Freitag einen 4:1 Auswärtssieg bei den Heilbronner Falken. Am Sonntag empfingen die Burmen dann dieselbe Wölfe in der heimischen Hakkapschor-Arena und siegten mit 6:4. Thomas Spiesel berichtet.
2: Der TEV Miesbach testete zum Abschluss der Vorbereitung zweimal zu Hause. Am Freitag gab es nach Toren von zweimal Benedikt Pölt, Alexander Christoph Wodi, Benedikt Dietrich und Christoph Leitner einen 5:1 Heimsieg gegen den Landesligisten aus Bad Aibling. Am Sonntag empfing man dann die Landsberg River Kings zur Generalprobe. Dabei siegte der TEV nach Toren von Patrick Esslin, Kelvin Woltz, Stefan Kuhn und Maxi Vollmeier mit 4:3 nach Verlängerung. Die River Reds Gerrit Ried unterlagen am Freitagabend beim EHC Wald Greiburg mit 1:3. Den einzigen Treffer der Gäste markierte Stefan Engelbrecht. Am Sonntag reiste der ESC dann zum Abschluss der Vorbereitung nach Buchloe und unterlag dort deutlich mit 2:7.
0: Am kommenden Sonntag startet dann die Bayernliga-Saison. Die River Reds empfangen dabei den EHC Königsbrunn. Der TV reist zum Derby beim EHC Klostersee.
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0: Und unser Blick aufs Alpenwelle-Wetter. Heute scheint größtenteils die Sonne. Westlich der Isar ziehen zeitweise ein paar lockere Wolken durch. 24 bis 28 Grad heute. In freien Lagen wird es etwas windiger dazu. Nachts bleibt der Himmel meistens klar, örtlich ein bisschen neblig. 9 bis 5 Grad heute Nacht. Die weiteren Aussichten. Morgen und Mittwoch weiterhin viel Sonnenschein und bis zu 25 Grad. Donnerstag und Freitag etwas dichtere Wolken. Einzelne Schauer sind dann auch möglich. Und wenn wir schon mal so frech und kühn sind aufs Wochenende zu schauen. Da wird es voraussichtlich wieder freundlicher mit Temperaturen um die 20 Grad.
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0: Der Alpenwelle Verkehrsservice um kurz nach 11:30. Servus auf die Straßen. A8 München Richtung Salzburg. 7 Kilometer Stau zwischen Bad Aibling und Rohrdorf. A8 Salzburg Richtung München, also die Gegenrichtung. 9 Kilometer Stau zwischen Fraßdorf und dem Dreieck Inntal nach einem Unfall auf der rechten Spur. Und ebenfalls aufpassen, gleiche Richtung. Salzburg Richtung München. Auf Höhe Hofholdinger Forst gibt es eine Ölspur auf dem rechten Fahrstreifen. Dann schauen wir an den Tegernsee. Massiver Stau gerade. Wenn ihr auf der B318 ins Tegernseer Tal wollt, bringt Geduld mit. Ihr steht praktisch von Dürnbach bis St. Quirin. Wenn es irgendwie anders geht, umfahrt das Ganze. Also nach Rottach dauert es gerade wirklich am Westufer nicht ganz so lang wie östlich rum quasi. B472 durch Miesbach südwärts aus Richtung Weyern gibt es einen Stau schon von vor dem Kreisverkehr bis dann zur Kreuzung Rosenheimer Straße. Und gerade eben erreichte uns noch die Meldung, wenn ihr nach Bayerisch-Zell fahrt, von Bayerisch-Zell Richtung Osterhofen, so rum. Dann gibt's da einen Stau wegen Almabtrieb. So, haben wir die Zeit des Jahres wieder erreicht. Sehr schön. Das war's an Störungsmeldungen. Reicht ja auch. Habt ihr mehr gesehen, ruft uns gerne an, aber die Nummer sage ich gleich nach den Blitzern. Und zwar die A952, das ist im Starnberger Dreieck, die Überleitung zur A95 Richtung München, da steht ein Blitzer. Achtung, auch in Possenhofen, der Ortseingang von Starnberg kommend. In Holzkirchen, die Heigenkammer Straße, am Waldkindergarten, da steht er. In Seeshaupt, der Ortsausgang Richtung Weilheim, an der Tankstelle. In Bad Tölz, der Ortsausgang Richtung Lenggries, ebenfalls an der Tankstelle. In Ried bei Kochel, da steht er auf Höhe der Gaststätte. In Kreuth haben wir ihn in der Ortsmitte und in Garmisch in der St. Martin Straße 08041 79. 0049 4x die 4. Meldet euch doch sehr gern, wenn ihr uns irgendwas zu sagen habt, was das angeht. Dankeschön.
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0: Mit dem Alex. Gleich ein kleiner Beitrag über Komplimente. Die können wir alle ganz gut gebrauchen, oder? Vorher noch ein bisschen Coldplay. Ganz entspannte Nummer, Feels Like I'm Falling in Love. Davor sehr passend zum Wochentag, Manic Monday von Bangles. Aber los geht's mit Musik aus Island. Hier ist Ausdis mit Touch Me. Zu eurem Montag, fast schon Mittag, 11:36 Uhr. Schöne Zeit euch.

0: Das ist Coldplay mit Feels Like I'm Falling in Love. Um 11.46 Uhr hier auf eurer Alpenwelle. Du siehst gut aus. Über so einen kleinen Satz freuen sich die meisten, aber manchmal bleibt ein Kompliment viel länger im Kopf. Zum Beispiel, wenn jemand bemerkt, wie viel Mühe wir uns gegeben haben mit irgendwas. Oder wenn jemand etwas an uns schätzt, was uns selbst gar nicht auffällt. Was macht ein Kompliment wirklich besonders? Und wie sagen wir etwas Nettes, ohne dass es aufgesetzt klingt? Darüber spreche ich mit Kollegin Julia Wasilkow. Julia, grüß dich.
1: Hallo.
0: Also, was macht denn ein Kompliment aus, das wirklich ins Herz geht?
1: Ja, am meisten berühren uns oft Komplimente, bei denen wir merken, da hat sich jemand wirklich Gedanken gemacht. Du bist toll, ist nett, aber ich finde es schön, dass du auch in stressigen Situationen die Ruhe bewahrst, ist viel persönlicher. Besonders gut kommen Komplimente an, die sich nicht nur aufs Aussehen beziehen, sondern auf Eigenschaften, kleine Gesten oder etwas, das jemand geschafft hat. Damit zeigen wir, ich sehe, was dich ausmacht.
0: Und ich glaube, viele würden gern öfter mal ein Kompliment geben, aber haben ein bisschen Sorgen, dass es dann gekünstelt klingt. Wie kann ich ein Kompliment so formulieren, dass eben das nicht passiert?
1: Ja, am besten ganz konkret und in den eigenen Worten. Also nicht lange nach einer besonders schönen Formulierung suchen, sondern einfach sagen, was aufgefallen ist. Zum Beispiel, ich habe mich heute richtig gefreut, dass du an mich gedacht hast. Oder du kannst so gut zuhören nach unserem Gespräch, ging es mir gleich besser. Wichtig ist, dass das Kompliment ehrlich gemeint ist. Und ein kleines Aber sollte danach möglichst nicht kommen. Das hast du super gemacht, aber das klingt schnell nach Kritik.
0: Okay, ich kenn's jetzt von mir selbst. Wenn ich eins bekomme, dann reagiere ich erstmal mit herunterspielen. Wie reagiere ich, wenn mein Gegenüber ein Kompliment erstmal sofort herunterspielt? Was mache ich dann?
1: Ja, am besten das Kompliment einfach mal so stehen lassen. Viele reagieren mit, ach, das war doch nichts oder so toll war das auch nicht. Dann muss daraus keine große Diskussion werden. Ein freundliches, ich wollte dir einfach sagen, dass ich das schön fand, reicht völlig. Und wer selbst ein Kompliment bekommt, darf es ruhig annehmen. Ein einfaches, danke, das freut mich, ist eine schöne Antwort, ganz ohne sich klein zu machen.
0: Okay, also lieber ehrlich sagen, was uns an jemandem auffällt, statt nach dem perfekten Spruch zu suchen. Das nehmen wir mit. Dankeschön, Julia, das hast du richtig gut gemacht.
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1: Ich bin Oliver Urbanke. Immer mehr Strom in Deutschland kommt von der Sonne. In diesem Jahr ist bis jetzt schon mehr Solarstrom erzeugt worden als im gesamten vergangenen Jahr. Bis gestern waren es 90,2 Terawattstunden. Im gesamten Jahr 2025 waren es 90, teilt der Bundesverband Solarwirtschaft mit. Gründe für die guten Zahlen seien unter anderem ungewöhnlich viele Sonnenstunden und der weitere Ausbau der Photovoltaik, hieß es. Deutschlands Arbeitsmarkt ist auf Zuwanderung angewiesen. Mehr als ein Viertel aller Beschäftigten im Land hat ausländische Wurzeln. Das zeigen aktuelle Daten des Statistischen Bundesamts aus dem Mikrozensus für das vergangene Jahr. Bei Köchen, in der Lebensmittelherstellung, der Bodenverlegung, im Gerüstbau und in der Fleischverarbeitung hatte sogar die Mehrheit der Beschäftigten eine Einwanderungsgeschichte. Mitte vergangenen Jahres haben Behörden eine riesige Plattform für Drogenhandel im Darknet abgeschaltet. Der mutmaßliche Gründer und Betreiber der Plattform muss sich ab heute vor dem Frankfurter Landgericht verantworten. Diana Kramer berichtet.
2: Bei der abgeschalteten Plattform soll es sich laut Anklage um den weltweit größten Handelsmarktplatz für Drogen und Arzneimittel gehandelt haben. Es soll mehr als 600.000 Kundenkonten auf der ganzen Welt und 2,3 Millionen Bestellungen gegeben haben. Der Angeklagte selbst soll so etwa 20 Millionen Euro eingenommen haben.
1: Ein ungewöhnliches Duo wird sich heute Abend eine gemeinsame Achterbahnfahrt auf dem Münchner Oktoberfest gönnen. Es sind Oberbürgermeister Krause und Bayerns Ministerpräsident Söder. Grund: Sie hatten die Fahrt im Olympia-Looping angekündigt, sollte die bayerische Landeshauptstadt, wie geschehen, den Zuschlag für die deutsche Olympia-Bewerbung bekommen. Die Lust auf Fußball nach Art von Bundestrainer Jürgen Klopp ist groß. Das gestrige Nations League-Spiel gegen Griechenland in Augsburg verfolgten mehr als 10,6 Millionen Menschen in der ARD. Allerdings ging die Partie mit 0:1 verloren. Am Donnerstag steht das nächste Spiel an. In München geht's dann gegen die Auswahl aus Serbien.
3: Das Alpenwelle-Wetter, heute ganz, ganz viel Sonnenschein und es wird nochmal richtig sommerlich warm. 24 bis 28 Grad, meine Herren. Dazu in freien Lagen ein bisschen windiger, das bringt dann die nötige Abkühlung vielleicht. Nachts wird der Himmel sternenklar, örtlich kann sich aber auch Nebel bilden, das Ganze bei 9 bis 5 Grad. Morgen und am Mittwoch weiterhin viel Sonnenschein, bis zu 25 Grad. Zum Donnerstag und Freitag wird es wahrscheinlich etwas wolkiger und dazu sind einzelne Schauer möglich.
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3: Der Alpenwelle Verkehrsservice um kurz nach 12. A8 München Richtung Salzburg. Zwischen Bad Aibling und Rohrdorf habt ihr 7 Kilometer Stau und stockenden Verkehr wegen einer Baustelle. Die Gegenrichtung Salzburg Richtung München. 9 Kilometer Stau zwischen Fraßdorf und dem Dreieck Inntal nach einem Unfall auf der rechten Spur. Und auf Höhe Hofoldinger Forst müsst ihr aufpassen, da gibt's eine Ölspur auf dem rechten Fahrstreifen. Am Tegernsee hat sich's wieder etwas entspannt. Von Dürnbach bis Gmund, da staut sich zwar noch, aber danach geht's eigentlich. Aber dann durch Tegernsee durch den Ort, dann gibt's wieder ein bisschen Stau in Richtung Rottach-Egern. Geblitzt wird selbstverständlich auch nicht zu knapp, würde ich behaupten, und zwar im Starnberger Dreieck an der Überleitung zur A95 in Fahrtrichtung München, dann in Possenhofen steht einer am Ortseingang von Starnberg kommend. In Holzkirchen ist es die Heigenkammerstraße am Waldkindergarten, in Seeshaupt der Ortsausgang Richtung Weilheim an der Tankstelle, in Bad Tölz der Ortsausgang ebenfalls an der Tankstelle in Richtung Lengries. Dann haben wir noch in Kochel einstehen, nicht in Kochel, in Ried bei Kochel und zwar auf Höhe der Gaststätte. In Kreuth steht er in der Ortsmitte und in Garmisch in der St. Martinstraße. 08041 799 und 4x die 4, die Nummer kennt ihr zur Genüge wahrscheinlich. Ruft uns einfach kurz an oder schickt eine WhatsApp, wenn ihr noch irgendwas entdeckt habt. Dankeschön, gute Fahrt.
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3: Mit dem Alex und irgendwie bin ich jetzt so ein heimlicher Fan von dem Lied geworden hier. Ich habe nämlich mal das Video angeschaut von The Fate of Ophelia von Taylor Swift und meine Herren, schaut euch das mal an. Die wechselt alle 2 Sekunden komplett das Kostüm und die Frisur. Und da steht wirklich alles. Jetzt als nächstes aber erstmal Raymond mit Sunshine Baby, passend zu diesem grandiosen und sensationell warmen Spät-September-Wetter. Wir haben es 11:55. Euch eine schöne Mittagspause.

0: Es ist 11:45 und wahrscheinlich machen viele von euch gerade Mittagspause. Und habt ihr euch eine Leberkäsesemmel geholt oder was von zu Hause mitgebracht? Ich muss nachher wieder los und mir was kaufen, bin nämlich gestern nicht zum Vorkochen gekommen. Wäre aber eigentlich total sinnvoll. Sonntag groß aufkochen und dann vielleicht sogar die ganze Woche davon leben. Klingt erstmal ziemlich praktisch und nennt sich Meal Prep. Braucht ja alles eine coole englische Bezeichnung, ne? Meal Prep spart Zeit, gerade wenn zwischen Job, Familie und Alltag ständig die Uhr rennt. Aber wie lange hält das Ganze frisch? Katharina Holzhausen ist Ernährungsexpertin bei der Verbraucherzentrale Bayern.
1: Ja, das hängt ganz davon ab, was zubereitet wurde. Vorgeschnittenes Obst, Gemüse, Salat oder auch andere Rohkost sollte man innerhalb weniger Tage verbrauchen. Und erhitzte Speisen hingegen halten sich im Kühlschrank natürlich ein bisschen länger. Man sagt aber auch, die nicht zu lange, höchstens so 3 Tage. Weil je länger die Speisen lagern, desto größer wird natürlich auch das Risiko, dass sie verderben.
0: Jetzt ist so eine Arbeitswoche ja lang. Kann ich auch gegen Ende der Woche noch ruhigen Gewissens zugreifen?
1: Also fertig gegarte Speisen lagern am besten an der kältesten Stelle im Kühlschrank. Das ist meist ja auf der untersten Ablage über der Glasplatte, dort wo man normalerweise Fleisch auch lagert. Beim Aufwärmen sollten die Gerichte ja so für mindestens 2 Minuten auf 70 Grad durcherhitzt werden. Und wer die Mikrowelle benutzt, sollte zwischendurch auf jeden Fall einmal umrühren, damit sich die Wärme im Gericht dann eben auch gleichmäßig verteilt.
0: Na dann guten Appetit und das wünsche ich vor allem euch.
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0: Anastasia, I'm Out of Love. Wir haben es genau 12:30. Hier kommen die Nachrichten.
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2: Mit Herbert Wieting. Auf der B11 bei Kochel am See ist es am Sonntag zu einem schweren Verkehrsunfall zwischen einem Motorrad und einem Auto gekommen. Ein 59-jähriger Motorradfahrer aus Wolfratshausen war in Richtung Kochel unterwegs und überholte mehrere Fahrzeuge. Währenddessen wollte ein 60-jähriger Autofahrer aus Kumhausen nach links auf einen Parkplatz abbiegen. Der Motorradfahrer prallte gegen die Fahrerseite des Autos und wurde anschließend gegen ein Verkehrszeichen geschleudert. Der 59-Jährige wurde schwer verletzt, mit einem Rettungshubschrauber ins Krankenhaus nach Murnau gebracht. An dem Einsatz waren unter anderem Bergwacht, Feuerwehr, BRK und Polizei beteiligt. Über 900 Schüler haben am Samstag die Studien- und Ausbildungsmesse Stuzubi im Weitzinger Keller in Miesbach besucht. Hier informierten 82 Unternehmen, Institutionen und Bildungseinrichtungen über Ausbildungsberufe, duale Studiengänge und weitere Bildungswege. Ziel ist es, junge Menschen mit Unternehmen aus der Region zusammenzubringen und ihnen verschiedene berufliche Perspektiven aufzuzeigen. Ein Schwerpunkt lag in diesem Jahr auf dem Handwerk. Und in Holzkirchen findet auch in diesem Jahr wieder die lange Nacht der Demokratie statt. Am Samstag, den 3. Oktober, laden verschiedene Einrichtungen im Ort dazu ein, miteinander ins Gespräch zu kommen und Demokratie gemeinsam zu erleben. Die Veranstalter betonen, Demokratie lebt nicht nur von Wahlen, sondern auch davon, dass Menschen miteinander ins Gespräch kommen und Orte für Begegnung und Austausch nutzen.
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3: Das Alpenwelle-Wetter. Heute scheint meist und größtenteils die Sonne. Westlich der Isar gibt es zeitweise ein paar lockere Wolken. Temperaturen heute 24 bis 28 Grad. Nachts bleibt der Himmel meist klar, örtlich mit Nebel 9 bis 5 Grad. Ja, und die Aussichten morgen und Mittwoch. Viel Sonnenschein, weiterhin warm bei bis zu 25 Grad. Donnerstag und Freitag etwas dichtere Wolken, dazu einzelne Schauer möglich. Und wenn wir jetzt schon mal die Prophezeiung fürs nächste Wochenende ausrollen, da wird es wieder freundlicher und um die 20 Grad wahrscheinlich.
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3: Der Alpenwelle Verkehrsservice um kurz nach 12:30. A8, München Richtung Salzburg. 7 Kilometer Stau zwischen Bad Aibling und Rohrdorf wegen einer Baustelle. A8, Salzburg Richtung München. Zwischen Fraßdorf und Dreieck Inntal gibt's noch Stau nach einem Unfall. Dann die A93 von Rosenheim Richtung Kiefersfelden. 7 Kilometer Stau zwischen der Überleitung Dreieck Inntal und Brandenburg. Wir schauen auf die Bundesstraßen. In Tegernsee und in Rottach-Egern jeweils Fahrtrichtung Süden staut sich's gerade ein bisschen. Die Gegenrichtung, da ist es eher stockender Verkehr. Also ihr braucht auf jeden Fall durch Rottach und durch Tegernsee länger. Ansonsten hat sich's relativ entspannt im Tegernseer Tal. Gut, Gmund, wie immer viel los. Ist ja ein Knotenpunkt. Aber ja, ansonsten habe ich gerade aus der Ecke gar nicht viel zu vermelden. Miesbach sind wir noch, die Ortsdurchfahrt. Die B472 ist das. Wenn ihr aus Richtung Weyern oder Irschenberg reinfahrt, dann staut sich's ungefähr zwischen dem Kreisel und der Kreuzung zur Rosenheimer Straße. Kommen wir zu den Blitzern. Starnberger Dreieck, die Überleitung zur A95, Fahrtrichtung München. Dann Possenhofen, Ortseingang von Starnberg kommend. Holzkirchen, die Heigenkammerstraße, der Waldkindergarten. Seeshaupt am Ortsausgang Richtung Weilheim an der Tankstelle. Bad Tölz, der Ortsausgang Richtung Lengries an der Tankstelle. Ried, bei Kochel das Ried, auf Höhe der Gaststätte steht einer. In Kreuth in der Ortsmitte. Und in Garmisch, da steht er in der St. Martinstraße. 08041 799 4x4. Gebt uns doch sehr gerne Bescheid, wenn ihr noch irgendwas entdeckt habt. Danke.
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3: Mit dem Alex um 1234, 12:34 Uhr. Gleich für euch einer von 1987 und zwar der hier.

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0: Kaigo, Khalid und Griffin singen Save My Love um 12:15 hier bei der Alpenwelle. Nach dem Frühjahrsputz ist vor dem Herbstputz. Ja, im Frühling, wenn nach dem Winter langsam wieder die Sonne rauskommt und es wärmer wird, dann gehört für viele der Frühlingsputz dazu und ähnlich sinnvoll kann aber auch der Herbstputz sein. Kollege Oliver Urbanke, grüß dich.
1: Grüß dich.
0: Auch wenn es oft ein bisschen, ja, sagen wir mal, wenig Spaß macht, wir putzen ja eigentlich das ganze Jahr über, braucht's da wirklich einen großen Herbstputz?
1: Während wir im Frühling vor allem Schnee, Salz, Matsch und Lebkuchenreste aus der Wohnung kehren, kann ein gründlicher Putz im Herbst uns gut auf die Zeit vorbereiten, in der viel geheizt wird. Über das Jahr sammelt sich gerade auf Heizkörpern viel Staub und Pollen an, die wir vielleicht beim Wochenputz übersehen. Drehen wir die Heizung auf, können die aufgewirbelt werden, also besser wegwischen als einatmen. Ähnliches gilt für Decken, Teppiche und Vorhänge. Und wer viel Deko vor den Fenstern stehen hat, kann sich überlegen, die einzulagern oder auszumisten, weil gerade im Winter regelmäßiges Stoßlüften dabei hilft, die Wohnung trocken und schimmelfrei zu halten.
0: Wie schaut's außerhalb von Haus und Wohnung aus?
1: Wer einen Garten oder einen bepflanzten Balkon hat, kann sich auch hier auf den Winter vorbereiten. Topfpflanzen, die nicht winterfest sind, kommen nach drinnen. Frostempfindliche Zwiebel- und Knollenpflanzen können ausgegraben, gekürzt und in einem Topf mit feuchtem Sand zum Überwintern eingelagert werden. Hecken dürfen ab dem 1. Oktober gekürzt und zurückgeschnitten werden. Und wer möchte, dass Krokusse und Schneeglöckchen im eigenen Garten den nächsten Frühling ankündigen, kann die am besten jetzt schon einmal säen.
0: Perfekt, danke dir, Olli.
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1: Ich bin Oliver Urbanke. Im Juli war er nach Kritik als Unionsfraktionschef zurückgetreten. Jetzt wirft Jens Spahn offenbar auch bei seinem neuen Job hin. Wie unter anderem der Spiegel berichtet, will Spahn auf seinen Sitz im Haushaltsausschuss des Bundestags verzichten. Der Ausschuss hat sehr viel Einfluss, weil er darüber entscheidet, wie viel Geld der Bund ausgeben darf und wofür. Spahn hatte zuletzt in Sitzungen gefehlt, was wohl unter Unionsabgeordneten für Kritik und Unverständnis gesorgt hat. Auch Bundespräsident Steinmeier hat nichts gegen den weiteren Tankrabatt einzuwenden. Er hat das entsprechende Gesetz unterschrieben, das zuvor von Bundestag und Bundesrat abgesegnet worden war. Start der Steuersenkung auf Benzin und Diesel ist der 1. Oktober. Die Regierung verspricht sich einen gesenkten Preis von 17 Cent pro Liter, wenn die Mineralölunternehmen mitspielen. Firmen in Deutschland bauen offenbar etwas weniger Stellen ab. Das IFO-Institut meldet einen leichten Anstieg seines Beschäftigungsbarometers. Von einer echten Erholung könne trotzdem noch keine Rede sein, so das Institut. In der Industrie und im Handel werden demnach weiter Jobs gestrichen. Neue Stellen entstehen nur in wenigen Branchen, etwa in der Nahrungsmittelindustrie. Er soll die größte Online-Plattform für Drogenhandel betrieben haben. Zum Prozessauftakt in Frankfurt hat der 31-jährige Angeklagte gestanden, Betreiber des Archetype Market gewesen zu sein. Er sagte, er habe die Plattform gegründet und betrieben, das sei ein großer Fehler gewesen. Archetype Market gilt als weltweit größter Online-Handelsplatz für Drogen mit einem Umsatz von rund 330 Millionen Euro. Der Angeklagte war im Juni in Barcelona festgenommen worden. Menschen, die nach Deutschland einwandern, um hier zu arbeiten, sind für viele Branchen enorm wichtig. 2025 hatte mehr als die Hälfte aller Beschäftigten in der Lebensmittelherstellung Migrationshintergrund. Das teilt das Statistische Bundesamt mit. Deutlich über dem Durchschnitt liegt auch der Anteil bei den Beschäftigten in der Pflege. Insgesamt hat gut ein Viertel aller Beschäftigten in Deutschland ausländische Wurzeln.
2: Das Alpenwelle-Wetter. Heute scheint ganz viel die Sonne bei Temperaturen von 24 bis 28 Grad, meine Damen und Herren. Nachts bleibt der Himmel meist klar. Örtlich kann sich auch Nebel bilden, 9 bis 5 Grad dran. Dann morgen und am Mittwoch weiterhin viel Sonnenschein bei bis zu 25 Grad. Und zum Donnerstag und Freitag, da werden die Wolken ein bisschen zahlreicher, ein bisschen dichter. Dazu sind einzelne Schauer möglich. Und schauen wir noch auf das Wochenende. Ich meine, es ist Montag, bis dahin kann viel passieren. Aber aktuell schaut es so aus, als wäre das Wochenende dann wieder freundlicher und um die 20 Grad warm. Sehr schön.
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2: Der Alpenwelle Verkehrsservice um kurz nach 1. A8 München Richtung Salzburg zwischen Bad Aibling und Rohrdorf aktuell 7 Kilometer Stau und stockend an einer Baustelle. A8 Salzburg Richtung München zwischen Fraßdorf und dem Dreieck Inntal auch hier Stau nach einem Unfall. Dann die A93 Rosenheim Richtung Kiefersfelden, die ist zwischen Reichenhardt und Brandenburg nach einem Unfall gesperrt. Es gibt eine Umleitung, in dem Bereich staut sich's aber gerade ganz schön. Und wir haben einen Stau durch Miesbach auf der B472 Ausrichtung Weyern, da geht's vorm Kreisverkehr schon los und zieht sich bis zur Kreuzung Rosenheimer Straße. Und in Tegernsee und Rottach-Egern, da ist auch gerade ein bisschen mehr los. Ansonsten keine Störungsmeldungen, aber einige Blitzermeldungen. In dem Starnberger Dreieck, da geht's los, die Überleitung zur A95 Richtung München. Dann Possenhofen, der Ortseingang von Starnberg kommend, Holzkirchen am Waldkindergarten, Heigenkammer Straße, Seeshaupt am Ortsausgang Richtung Weilheim an der Tankstelle steht er. In Bad Tölz am Ortsausgang Richtung Lenggries an der Tankstelle. In Ried bei Kochel steht er auf Höhe der Gaststätte. In Kreut gibt's ihn in der Ortsmitte zu finden und in Garmisch in der St. Martin Straße. Und wenn ihr noch irgendwas Neues entdeckt habt, dann gebt uns gerne Bescheid. 08041 799 und 4x4. Danke und eine gute Fahrt euch.
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2: Mit dem Alex. Grüßt euch zusammen. Wir schauen uns gleich mal eine Erfindung an, die beim Winterblues helfen soll, und zwar Tageslichtlampen und ob die wirklich funktionieren. Zuvor aber drei am Stück und los geht's mit einem traumhaft romantischen Duett von Whitney Houston und Enrique Iglesias. Hier ist Could I Have This Kiss Forever?

0: Rhea Garvey und Imran mit Rivers hier beim Alpenwelle Treffpunkt. Die Tage, die werden gerade wieder kürzer, merken wir schon. Und bei einigen schlägt das auf die Stimmung. Als ein Mittel gegen Winterdepressionen werden Tageslichtlampen angeboten. Die sollen natürliches Licht möglichst gut simulieren. Aber funktioniert das auch? Und worauf sollten wir beim Kauf achten? Dafür haben wir Nicole Meerbach. Sie ist Expertin bei der Stiftung Warentest und hat einige von diesen Lampen auf den Prüfstand gestellt. Sie sagt, Tageslichtlampen können tatsächlich helfen.
1: Man weiß das im Grunde genommen auch schon seit den 80er Jahren, dass künstliche Beleuchtung etwas bewirken kann. Und zwar muss man sich das so vorstellen, dass das Licht, das dann auf die Augen trifft, das Schlafhormon Melatonin drosseln kann und dass man sich dann deshalb weniger müde fühlt.
0: Der Versuch kann sich also lohnen, eine Erfolgsgarantie, die gibt's aber nicht. Das Licht schlägt bei jedem unterschiedlich an und bei wirklich ausgeprägten Depressionen sollte ein Arzt oder eine Ärztin sowieso die erste Anlaufstelle sein. Dann kann auch besprochen werden, ob eine Tageslichtlampe sinnvoll ist. Beim Kauf gibt's dann mehrere Kriterien.
1: Zunächst sollte man sich einmal fragen, wie viel Platz habe ich eigentlich für so ein weiteres Gerät in meinem Haushalt. Die sind tatsächlich sehr unterschiedlich groß. Auch stellt sich die Frage, wie viel Geld man vor allen Dingen zu Beginn, wenn man Neueinsteiger ist, investieren möchte. Die Preisspanne ist doch relativ breit und liegt zwischen 30 und 300 Euro. Zumindest war das bei uns im Test so.
0: Das teuerste Gerät muss nicht unbedingt sein, damit es wirkt. Die Anwendung ist ziemlich simpel. Wir stellen die Lampe einfach in etwa 30 bis 50 Zentimetern Abstand vor uns auf und machen sie an. Wichtig dabei ist die Stärke.
1: Wenn das Gerät es schafft, 10.000 Lux Beleuchtungsstärke auszusenden und die auch bei einem Abstand von 30 Zentimetern einhält, dann ist das optimal. Solche Geräte haben bei uns im Test eine gute Note bekommen und dann reicht es tatsächlich, sich eine halbe Stunde davor zu setzen.
0: Okay, wir müssen dabei auch nicht die ganze Zeit ins Licht starren übrigens. Es reicht schon gelegentlich mal direkt hineinzusehen und sonst zum Beispiel zu lesen oder irgendwas anderes zu machen. 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

0: Stefanie Heinzmann, Show Me The Way. Ja, wenn der Weg eher abwärts führt, dann hilft ein Fallschirm. Parachute von Cheryl Cole. Gleich geht's weiter.
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0: So klang's von den Talking Heads Mitte der 80er, Road to Nowhere. Wir haben es 13.30 Uhr, halb zwei.
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2: Mit Herbert Wieting. Die Wasserwachten in der Region haben einen Hochwasserrettungszug aufgestellt. Er kann bei größeren Hochwasserlagen innerhalb von 24 Stunden bayernweit eingesetzt werden. Beteiligt sind 8 Kreiswasserwachten mit Booten, Tauchern, Ausrüstung und Personal. Die Einsatzkräfte können unter anderem Menschen und Tiere aus überfluteten Gebieten retten, bei der Deichsicherung helfen und Feuerwehr und Rettungsdienst unterstützen. Angefordert wird der Hochwasserrettungszug über den Katastrophenschutz. Kurioser Zwischenfall an einer Tankstelle in Bad Tölz. In der Nacht zum Sonntag hat ein Mann versucht, Zigaretten zu stehlen und anschließend Benzin aus einer Zampfsäule austreten zu lassen. Gegen 3.45 Uhr am Morgen ging der Mann in den Verkaufsraum und griff hinter den Tresen. Er nahm eine Zigarettenschachtel an sich. Ein Mitarbeiter konnte ihm die Packung jedoch wieder entreißen. Der Täter flüchtete zunächst raus aus dem Verkaufsraum. Kurz darauf demontierte der Mann den Zapfhahn einer Zapfsäule und versuchte offenbar, Benzin austreten zu lassen. Der Mitarbeiter reagierte schnell und betätigte den Notstopp. Dadurch konnten größere Schäden verhindert werden. Es traten lediglich wenige Tropfen aus. Anschließend flüchtete der Mann in einem gelben VW Caddy. Und wir blicken in den Landkreis Starnberg. In Hahnfeld ist ein Streit zwischen einem Taxifahrer und seinem Fahrgast in der Nacht zum Sonntag eskaliert. Auslöser waren Reinigungskosten, nachdem sich der 29-jährige Fahrgast während der Fahrt im Taxi übergeben hatte. Am Zielort konnten sich der italienische Fahrgast und der Taxifahrer nicht über die Kosten einigen. Ein weiterer Taxifahrer kam hinzu, um seinen Kollegen zu unterstützen. Daraufhin kam es zu einer körperlichen Auseinandersetzung, bei der beide leicht verletzt wurden. Im weiteren Verlauf nahm der Fahrgast eine von in einem Vorgarten liegende Axt an sich und hielt sie bedrohlich vor den Taxifahrer. Anschließend legte er die Axt wieder ab und warf einen Holzscheit nach dem Mann. Er verfehlte ihn jedoch und traf stattdessen den hinzukommenden Taxifahrer am Arm, da der Fahrgast stark alkoholisiert war, wurde eine Blutentnahme von der alarmierten Polizei angeordnet.
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0: Also diese Geschichten hier manchmal, Wahnsinn. Das Alpenwelle-Wetter, viel Sonne heute am Montag. Westlich der Isar gibt es ein paar lockere Wolken heute, aber die müssen niemandem Sorgen machen. Die Höchstwerte 24 bis 28 Grad. In freien Lagen frischt der Ostwind so ein bisschen auf. Die Nacht wird klar oder leicht bewölkt, örtlich auch Nebel möglich. Temperaturen dann 9 bis 5 Grad. Bis Mittwoch bleibt es überwiegend sonnig und warm. Donnerstag und Freitag ziehen mehr Wolken auf und einzelne Schauer sind möglich. Und das Wochenende, also aktuell sieht so aus, als wäre das dann wieder sehr schön und sonnig bei Temperaturen um die 20 Grad.
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0: Der Alpenwelle Verkehrsservice um kurz nach halb zwei. A8 München Richtung Salzburg. Es gibt zwischen im Moos und Inntal einen Stau. Hier dauert's mindestens 30 Minuten länger. Das war's schon von den Autobahnen. Ansonsten haben wir stockenden Verkehr durch Tegernsee und durch Rottach-Egern in Fahrtrichtung Süden, also wenn der See rechts von euch ist. Und auf der B472 in Bad Tölz, wenn ihr rausfahrt Richtung Bad Heilbrunn, dann gibt's einen kleinen Stau am Ortsausgang. Habt ihr was anderes entdeckt? Dann gebt gerne kurz Bescheid. Nummer sage ich gleich nach denen hier. Geblitzt wird im Starnberger Dreieck an der Überleitung zur A95 Richtung München, dann in Possenhofen, Ortseingang von Starnberg kommend, Seeshaupt, Ortsausgang Richtung Weilheim an der Tankstelle, Bad Tölz, Ortsausgang Richtung Lenggries, dann in Ried bei Kochel, steht er auf Höhe der Gaststätte, in Kreut in der Ortsmitte und in Garmisch in der St. Martinstraße. 08041 799 4x4, da könnt ihr anrufen oder einfach eine WhatsApp hinschicken. Dann wissen wir mehr und geben es weiter. Dankeschön, gute Fahrt euch.
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0: Mit dem Alex. Grüßt euch. Wir schauen gleich zurück aufs große Eis ausschlecken. Gestern beim Franzetti in Holzkirchen. Kam sehr gut an. So viel kann ich schon mal sagen. Vorher noch Jelly Roll mit I'm Good. Sehr lebensbejahendes Lied, sehr schön. Aber erst einmal auch noch Manhattan Transfer mit Soul Food to Go 1984, 87. Ja, und Bruno Mars, der legt los, hier ist er mit I Just Might.

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0: Jelly Roll, I'm good beim Alpenwelle-Treffpunkt, aber ich weiß noch was Gutes. Ja, gestern war es soweit. Bei allerbestem Spätsommerwetter war bei der Eisdiele Franzetti in Holzkirchen das Eisausschlecken angesagt. Was das für eine Aktion ist, erklärt uns am besten Betreiber Herbert Franz nochmal selbst.
1: Das Ausschlecken ist unser Eisjahresabschluss, wo wir unsere Theke ausräumen, unsere Froster leer machen. Wenn wir noch ein bisschen Joghurt da haben, produzieren wir extra dafür und schauen, dass wir einmal leer sind, dass eigentlich unsere Kunden nochmal in den Genuss kommen von unserem Eis.
0: Eine Kugel Eis gab es gestern für 1 Euro und die sind wirklich ordentlich groß beim Franzetti. Wir waren selbst dabei und können bestätigen, der Ansturm gestern war riesig. Manche haben ihren Tag sogar extra ums Eisausschlecken herum geplant.
2: Das war geplant, weil wir gewusst haben, wir kommen heute zurück. Und dann haben wir gesagt, dann fahren wir so, dass wir das Eis ausschlecken mitnehmen.
0: Ja, perfekt. Und wie viele Kugeln hat man schon intus?
2: Bei mir ist jetzt die 4., bei Erme ist die 5. und 6.
3: Heute gab es die Zwetschgensorten und Pistazieneis.
2: Haselnuss, Marillenknödel, bretonisches Karamell und Pistazie.
4: Schokolade und Erdbeer. Das sind einfach die OGs und schmecken am besten.
0: Das sind einfach die OGs, klar. Den Erlös steckt sich das Franzetti übrigens nicht selbst in die Tasche. Dieses Jahr geht alles an die Tafel in Holzkirchen. Seval Schichtel aus dem Vorstand der Tafel.
5: Ja, wir freuen uns natürlich sehr darüber, weil wir damit laufende Kosten, zum Beispiel Kühlwägen, die brauchen ja ihre Pflege, Versicherungen. Es kommt uns natürlich sehr, sehr gut entgegen.
0: Ja, und es darf sich übrigens immer ein anderer über die Spende freuen, sagt Herbert Franz.
1: Wir machen jedes Jahr für jemand anders die Aktion und schauen, dass das im Ort, im Landkreis bleibt und möchten jemand unterstützen mit der Aktion und schauen, dass man einfach auch mit Eisschlecken etwas Gutes machen kann.
0: Wahnsinnig coole Aktion, liebes Franzetti, im wahrsten Sinn des Wortes. Wir freuen uns schon auf die nächste Eissaison.
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1: Ich bin Oliver Urbanke. Bundespräsident Steinmeier sieht das Bundesverfassungsgericht als entscheidend im Kampf gegen Extremisten an. Zum 75-jährigen Bestehen der Einrichtung sagte er, das Gericht verteidige das Grundgesetz und das gelte für alle in allen Bundesländern. Steinmeier fügte hinzu, geschützt würden die Rechte des Einzelnen und auch die Balance zwischen Staatsorganen. Im Juli war er nach Kritik wegen der Affäre um die Leihmutterschaft als Unionsfraktionschef zurückgetreten. Jetzt wirft Jens Spahn auch bei seinem neuen Job hin. Er will auf seinen Sitz im Haushaltsausschuss des Bundestags verzichten. Der Ausschuss hat sehr viel Einfluss, weil er darüber entscheidet, wie viel Geld der Bund ausgeben darf und wofür. Spahn sagte, ein normales Arbeiten sei derzeit nicht möglich. Die EU ist nicht ausreichend auf einen möglichen militärischen Konflikt mit Russland vorbereitet. Das geht aus einem Bericht der Außenbeauftragten Kallas hervor. Bei einem Treffen der Verteidigungsminister in Brüssel hat sie erklärt, es gebe weiterhin große Lücken bei den Verteidigungsfähigkeiten. Zwar sei bereits viel getan worden, diese Lücken müssten aber dringend geschlossen werden. Der Vorgang wird Panda-Diplomatie genannt. China liefert die Tiere an Länder, um ein gutes Verhältnis zur Schau zu stellen. Jetzt haben die USA 2 weitere Pandas geliefert bekommen, und zwar nach Atlanta. Vorausgegangen war ein Treffen der Präsidenten beider Länder. Peking spricht selbst von einem Symbol der Freundschaft und Diplomatie. Die Lust auf Fußball nach Art von Neubundestrainer Jürgen Klopp ist weiter groß. Das gestrige Nations League-Spiel gegen Griechenland in Augsburg haben mehr als 10,6 Millionen Menschen in der ARD verfolgt. Allerdings ging die Partie mit 0:1 verloren. Am Donnerstag steht dann das nächste Spiel an. In München geht's gegen die Auswahl von Serbien.
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4: Oft scheint heute die Sonne, ein paar Wolkenfelder sind vor allem im Westen unterwegs. Die Höchstwerte bewegen sich zwischen 21 und 28 Grad. In der Nacht ist es klar oder höchstens locker bewölkt. Die Temperaturen sinken auf 12 bis 4 Grad. Morgen und am Mittwoch bleibt es warm mit Sonne und dünnen hohen Wolken. Am Donnerstag werden die Wolken phasenweise dann kompakter und es besteht ein leichtes Schauerrisiko.
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1: Mit Herbert Wieting. München soll für Deutschland ins Rennen um die Olympischen und Paralympischen Spiele gehen. Die Entscheidung könnte auch Auswirkungen auf die Region haben. Der CSU-Landtagsabgeordnete Thomas Holz aus dem Stimmkreis Bad Tölz-Wolfratshausen und Garmisch-Partenkirchen verweist auf mögliche Chancen für Gastronomie, Hotellerie und Tourismus. Gäste aus aller Welt könnten bei Großveranstaltungen in München auch Unterkünfte und Ausflugsziele im Umland nutzen. Wie und ob die Spiele tatsächlich nach Deutschland kommen, ist allerdings noch offen. Die endgültige Entscheidung über den Austragungsort der Spiele soll im Jahr 2029 fallen. Rund 160.000 Euro Sachschaden sind bei einem Unfall bei Dietramszell entstanden. Laut Polizei geriet eine 77-Jährige aus dem Landkreis Miesbach am Sonntag auf der Verbindungsstraße zwischen Hechenberg und Kirchbichel in einer Kurve auf die Gegenfahrbahn. Dort prallte sie mit ihrem Mazda gegen einen Sportwagen eines 82-Jährigen aus Hersching. Verletzt wurde zum Glück niemand. Und in einem Festzelt auf der Wiesen ist es am Sonntagabend zu einer gefährlichen Körperverletzung gekommen. Ein 48-Jähriger aus dem Landkreis Garmisch-Partenkirchen und zwei weitere Männer gerieten aus bislang unbekannten Gründen in Streit. Im Verlauf der Auseinandersetzung wurde der 48-Jährige zunächst von einem der Männer geschubst. Anschließend schlug ihm ein 41-Jähriger mit einem Maßkrug ins Gesicht. Der Tatverdächtige wurde von der Polizei noch vor Ort vorläufig festgenommen und zur Wiesenwache gebracht.
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3: Oft scheint heute die Sonne, ein paar Wolkenfelder sind vor allem im Westen unterwegs. Die Höchstwerte bewegen sich zwischen 21 und 28 Grad. In der Nacht ist es klar oder höchstens locker bewölkt. Die Temperaturen sinken auf 12 bis 4 Grad. Morgen und am Mittwoch bleibt es warm mit Sonne und dünnen hohen Wolken. Am Donnerstag werden die Wolken phasenweise dann kompakter und es besteht ein leichtes Schauerrisiko.
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1: Ich bin Oliver Urbanke. Immer mehr Frauen ziehen sich aus Angst vor Gewalt aus dem Internet zurück. Das ergibt eine Umfrage im Auftrag des Deutschen Frauenrats, weil sie Angst haben, dass ihre Fotos und Videos zweckentfremdet oder missbräuchlich genutzt werden, ändern 2/3 aller Befragten ihr Verhalten im Internet. Beispielsweise teilen sie weniger Bilder. Eine Mehrheit der Befragten wünscht sich einen besseren Rechtsschutz. Auch Bundespräsident Steinmeier hat nichts gegen den weiteren Tankrabatt einzuwenden. Er hat das entsprechende Gesetz unterschrieben, das zuvor von Bundestag und Bundesrat abgesegnet worden war. Start der Steuersenkung auf Benzin und Diesel ist der 1. Oktober. Die Regierung verspricht sich einen gesenkten Preis von 17 Cent pro Liter, wenn die Mineralölunternehmen mitspielen. Das deutsche Pharmaunternehmen BioNTech ist besonders durch die Herstellung von Corona-Impfstoff bekannt geworden. Jetzt werden 3 Produktionsstandorte des Unternehmens mit zusammen 1.800 Angestellten geschlossen. Das Mainzer Unternehmen fand nach eigenen Angaben keine Käufer für seine Werke im hessischen Marburg, im rheinland-pfälzischen Idar-Oberstein und in Tübingen im Baden-Württemberg. Seit Juli kein Unionsfraktionschef und jetzt auch kein Teil des Haushaltsausschusses mehr. Jens Spahn wirft auch seinen neuen Job im Bundestag hin. Der Ausschuss entscheidet darüber, wie viel Geld der Bund für was ausgeben darf. Seitdem die Leihmutterschaft von Spahn und seinem Lebensgefährten öffentlich wurde, steht er in der Kritik. Er will sich jetzt auf seinen Wahlkreis und die Familie konzentrieren. Deutsche Startups haben in diesem Jahr schon mehr Wagniskapital eingesammelt als im gesamten Vorjahr. Bis Ende September sind rund 8 Milliarden Euro geflossen. 2025 waren es insgesamt etwa 7,5 Milliarden. Das zeigt der deutsche Startup-Monitor. Treiber sind laut der Studie vor allem Rüstungsfirmen wie beispielsweise Helsing sowie der KI-Boom. Das meiste Geld fließt weiterhin aus den USA.
2: Damit zum Alpenwelle-Wetter. Sonnenschein pur, Spätsommerwetter vom Allerfeinsten. Die Temperaturen zwischen 24 und 28 Grad. Temperaturen heute Nacht zwischen 9 und 5 Grad. Und auch morgen und am Mittwoch viel Sonnenschein bei Temperaturen um die 25 Grad.
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2: Der aktuelle Verkehrsservice, die A8 München Richtung Salzburg zwischen Irschenberg und Rohrdorf. Immer wieder Stau und stockender Verkehr im Baustellenbereich. Ansonsten haben wir keine Meldungen. Fahrt vorsichtig, bitte nicht zu schnell. Hier kommen Sie, die Blitzer von euch gemeldet. Dankeschön. Auf der A952 Starnberg Dreieck und zwar Richtung München wird da geblitzt. Dann in Possenhofen, der Ortseingang, wenn ihr von Starnberg kommt. In Geretsried, die Adelwitz-Stifter-Straße. Herzlichen Dank an die Raffaela. Dann in Seeshaupt, der Ortsausgang Richtung Weilheim. In Bad Tölz, der Ortsausgang Richtung Lingried. In Ried wird geblitzt und zwar Richtung Kochel. Dann haben wir noch einen in Kreuth, in der Ortsmitte, in Garmisch und zwar war in der St. Martinstraße und ganz frisch reingekommen, der Ortsausgang von Weyern Richtung Miesbach. Habt ihr noch einen Blitz entdeckt? 08041 799 4x4. Danke.
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2: Ich freue mich, dass ihr mit dabei seid. Traumhaftes Spätsommerwetter, da muss man doch richtig ein Eis essen. Heute Nachmittag. Und gestern, das war was ganz Besonderes in Holzkirchen, wurde Eis gegessen für den guten Zweck im Franzetti. Wir waren auch vor Ort. Mehr dazu gleich. Nach Musik von Human League. Außerdem, passend zum Wetter, ein Sommerhit von Medina. Und wir starten mit

0: Human League und Human hier bei uns auf der Alpenwelle. Gestern war es soweit, bei wirklich allerbestem Spätsommerwetter gab es in der Eisdiele Franzetti die legendäre Aktion das Eis ausschlecken. Mehr dazu jetzt vom Betreiber Herbert Franz.
1: Das Ausschlecken ist unser Eisjahresabschluss, wo wir unsere Theke ausräumen und die Froster leer machen. Wenn wir noch ein bisschen Joghurt da haben, produzieren wir extra dafür und schauen, dass wir einmal leer sind, dass eigentlich unsere Kunden nochmal in den Genuss kommen von unserem Eis.
0: Wir haben natürlich auch vorbeigeschaut. Eine Kugel Eis gab es gestern für 1 Euro und die waren wirklich ordentlich groß. Und der Ansturm war riesig. Manche haben sogar ihren Tag rund ums Eisschlecken geplant.
2: Das war geplant, weil wir gewusst haben, wir kommen heute zurück. Und dann haben wir gesagt, dann fahren wir so, dass wir das Eis ausschlecken mitnehmen.
0: Sehr schön, perfekt gemacht. Und wie viele Kugeln habt ihr gegessen?
2: Bei mir ist jetzt die 4., bei Ernest die 5. und 6.
3: Heute gab es die Zwetschgensorten und Pistazieneis.
2: Haselnuss, Marillenknödel, bretonisches Karamell und Pistazien.
4: Schokolade und Erdbeer, das sind einfach die OGs und schmecken am besten.
0: Und Eis ausschlecken im Franzetti in Holzkirchen bedeutet natürlich auch Eis essen für den guten Zweck. Der Erlös ging gestern zu 100% an die Tafel in Holzkirchen. Dazu Seewal Schichtl vom Vorstand der Tafel Holzkirchen.
5: Ja, wir freuen uns natürlich sehr darüber, weil wir damit laufende Kosten, zum Beispiel Kühlwägen, die brauchen ja ihre Pflege, Versicherungen. Es kommt uns natürlich sehr, sehr gut entgegen.
0: Also die Spende dieses Jahr geht an die Tafel Holzkirchen und es darf sich immer ein anderer über die Spende freuen, sagt Herbert Franz.
1: Wir machen jedes Jahr für jemand anders die Aktion und schauen, dass das im Ort, im Landkreis bleibt und möchten jemanden unterstützen mit der Aktion und schauen, dass man einfach auch mit Eisschlecken etwas Gutes machen kann.
0: Absolut tolle Aktion, liebes Franzetti, und wir freuen uns schon auf die nächste Eisaktion. Und ihr freut euch auf den Feierabend, da bringe ich euch gut rein mit einfach mehr Lieblingssitz. Der nächste kommt aus Polen. Hier ist Margaret und thank you very much.

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legendärer Song von Cynthia Red, Something Got Me Started, hier auf der Alpenwelle. Gleich das Neueste aus dem Alpenmittelland. Davor noch kurz eine Hörermeldung von Bertel. Vorsicht, ein Unfall am Ortseingang von Miesbach, wenn ihr von Weihern kommt, Höhe Bayerischer Hof. Hier laufen schon die Aufräumarbeiten. Es wird noch ein klein bisschen dauern. Wir halten euch da auf dem Laufenden. Herzlichen Dank, lieber Bertel, fürs Bescheid geben. Wie gesagt, gleich die Nachrichten mit Herbert Wieting und davor noch ein legendärer Song von Cher.

0: Damit haben wir es 15.30 Uhr, halb vier, und hier kommen die Nachrichten auf eurer Alpenwelle.
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2: Mit Herbert Wieting. In Irschenberg ist der Erweiterungsbau des privaten sonderpädagogischen Förderzentrums im Caritas Kinderdorf feierlich eingeweiht worden. Der Neubau schafft auf knapp 400 Quadratmetern zusätzliche Fläche. Im Erdgeschoss gibt es einen multifunktionalen Mensa-Bereich, im Obergeschoss drei weitere Räume für Schulklassen und die Ganztagsbetreuung. Damit endet die jahrelange Raumnot der Schule. Die Planungen für das Projekt liefen rund 7 Jahre. Die Musikschule Tegernseer Tal bekommt Unterstützung vom Rotary-Club Tegernsee. Der Club hat 3.000 Euro für neue Leih- und Schulungsinstrumente gespendet. Mit dem Geld soll der Instrumentenbestand erweitert werden, damit künftig noch mehr junge Musiker auf hochwertige Leihinstrumente zurückgreifen können. Damit soll Kindern und Jugendlichen der Zugang zum Musikunterricht erleichtert werden. Und wir blicken in den Landkreis Starnberg. In Seefeld ermittelt die Kriminalpolizei nach dem Tod eines 66-Jährigen. Er war am Freitagmorgen leblos in seiner Grundstückseinfahrt neben seinem Auto gefunden worden. Nach ersten polizeilichen Erkenntnissen gab es konkrete Hinweise auf eine Fremdeinwirkung. Eine Obduktion bestätigte dann den Tod durch äußere Gewalteinwirkung.
0: Jetzt unser Blick aufs Wetter. Traumhaftes Spätsommerwetter bei uns im Alpenwelleland. Sonnenschein pur, die Temperaturen heute Nachmittag sogar bis zu 28 Grad. Ja, Wahnsinn. Die Tiefstwerte heute Nacht, die liegen so zwischen 9 und 5 Grad. Und auch morgen und am Mittwoch bekommen wir viel Sonnenschein bei Temperaturen um die 25 Grad.
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0: Der Alpenwelle-Verkehrsservice, die A8 München Richtung Salzburg zwischen Rosenheim und Rohrdorf, Stau und stockender Verkehr, der Grund hier die Baustelle, und es gab einen Unfall am Ortseingang von Miesbach. Wenn ihr von Bayern kommt, hier laufen gerade noch die Aufräumarbeiten. Ansonsten haben wir keine Störungsmeldungen. Fahrt vorsichtig, bitte nicht zu schnell, und hier kommen sie, die Blitzer, von euch gemeldet. Wie gewohnt ein großes Dankeschön zu euch in die Cockpits. Also, es wird geblitzt. Kleinen Moment hier noch. Und zwar am Autobahndreieck Starnberg. Richtung A95 wird da geblitzt. Und zwar Richtung München, dann in Possenhofen, der Ortseingang. Wenn ihr von Starnberg kommt, in Geretsried, die Albert-Stifter-Straße, in Weyern Richtung Miesbach, dann in Seeshaupt Richtung Weilheim, in Bad Tölz, der Ortsausgang Richtung Lenggries, in Ried die Ortsdurchfahrt, dann in Kreuth, in der Ortsmitte auch hier die Ortsdurchfahrt, dann in Garmisch-Partenkirchen, in der St. Martin-Straße, alle blitzen beidseitig. Und falls ihr noch einen Blitzer entdeckt habt, 08041 799 4x4. Danke.
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0: Und es wird gleich wieder legendär. Niemand erklärt das Weltall so schön wie der liebe Kollege Alexander Blumtritt. Gleich eine neue Folge von Astronomie für Einsteiger. Und da geht es heute um Exoplaneten. Was sich dahinter verbirgt, klären wir gleich nach Musik von DJ. Außerdem Rod Stewart mit Sweet Surrender, und wir starten mit Nickelback.

0: DJ End of Beginning. Wie kann man das Weltall erklären? Gute Frage. Einer hat's richtig drauf und das ist der liebe Kollege Alexander Blumtritt. 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
2: Wir kennen schon lange die 8 Planeten unseres Sonnensystems. Aber haben andere Sterne eigentlich auch Planeten? Mittlerweile ist klar, oh ja. Wahrscheinlich drehen sich um jeden einzelnen Stern unserer Galaxie Planeten. Da draußen dürfte es also etliche Milliarden geben. Diese Planeten außerhalb unseres Sonnensystems nennen wir Exoplaneten. Wir können die meisten davon nicht direkt sehen, aber Astronomen haben da so ihre Methoden.
3: Eine davon hat mit Sternenlicht zu tun. Zieht ein Planet von uns aus gesehen vor seinem Stern vorbei, wird der Stern ein winziges bisschen abgedunkelt. So kann der Planet entdeckt werden. Und was wir dabei finden, ist erstaunlich vielfältig. Da gibt es zum Beispiel Proxima Centauri b, der unseren nächsten Nachbarstern umkreist. Er ist gut 4 Lichtjahre entfernt und kreist in der sogenannten habitablen Zone seines Sterns. Das heißt, dass es dort flüssiges Wasser geben könnte. Noch interessanter wird es beim System TRAPPIST-1. Dort gibt es gleich 7 ungefähr erdgroße Planeten. Mehrere davon befinden sich in der habitablen Zone und werden deshalb besonders genau untersucht.
2: Andere Exoplaneten sind alles andere als lebensfreundlich. Kelt 9b zum Beispiel ist ein Gasriese, auf dessen Tagseite Temperaturen von mehr als 4000 Grad Celsius herrschen. Besonders spektakulär aussehen dürfte J1407b, ein Planet mit einem Ringsystem, das ungefähr so breit ist wie die Strecke von der Erde bis zur Sonne. Mehr als 6300 Exoplaneten kennen wir inzwischen, doch angesichts der gewaltigen Zahl von Sternen allein in unserer Galaxie ist das wohl nur ein winziger Ausschnitt. Wir haben gerade erst angefangen, die fremden Welten um uns herum zu entdecken.
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0: Der unverkennbare Sound von Bon Jovi, These Days. Gleich für euch Musik aus Landsberg am Lech von Malik Harris. Lie to Me heißt die Scheibe. Und unser letzter Song der Stunde, wie gewohnt, ein ganz besonderer Alpensound, kommt gleich von einer wirklich coolen Band aus dem Raum Bad Tölz. Von der Band Franz und Fuchs hören wir gleich den Song Zeit, aber nur hier auf der Alpenwelle.
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1: Ich bin Oliver Urbanke. Sexualisierte Deepfakes, Drohungen, unerwünschte Nachrichten. Das alles sorgt dafür, dass Frauen in Deutschland sich aus dem Internet zurückziehen. Wie eine Umfrage im Auftrag des Deutschen Frauenrats zeigt, schränken 2/3 der Befragten ihr Verhalten ein. Sprich, sie teilen weniger Bilder und waren auch auf den Plattformen weniger aktiv. Fast alle Befragten fordern jetzt schnellere Löschmöglichkeiten, etwa bei KI-veränderten Bildern. Ob in der Gastronomie, dem Baugewerbe oder in der Pflege. Menschen mit Einwanderungsgeschichte sind in vielen Branchen der deutschen Wirtschaft unverzichtbar, wie Zahlen des Statistischen Bundesamts zeigen. Insgesamt hat mehr als ein Viertel der Beschäftigten einen Migrationshintergrund. In vielen Bereichen liegt ihr Anteil sogar noch deutlich höher. So liegt er bei Köchinnen und Köchen bei 56%, im Gerüstbau bei 51% und in der Kranken- und Altenpflege bei 33%. Jens Spahn zieht sich aus dem Haushaltsausschuss des Bundestages zurück und erntet dafür Zustimmung. Grünen-Haushaltspolitiker Pierre Schotter spricht von funktionierender politischer Hygiene. Die SPD mahnt die Union zu mehr Fingerspitzengefühl bei Personalentscheidungen. Parlamentsgeschäftsführer Wiese sagte, Bürgerinnen und Bürger haben ein gutes Gespür dafür, was in die Zeit passt und was gar nicht geht. Er soll die größte Online-Plattform für Drogenhandel betrieben haben. Zum Prozessauftakt in Frankfurt hat der 31-jährige Angeklagte gestanden, Betreiber des Archetype Market gewesen zu sein. Er sagte, er habe die Plattform gegründet und betrieben, das sei ein großer Fehler gewesen. Archetype Market gilt als weltweit größter Online-Handelsplatz für Drogen mit einem Umsatz von rund 330 Millionen Euro. Der Angeklagte war im Juni in Barcelona festgenommen worden. Der Vorgang wird Panda-Diplomatie genannt. China liefert die Tiere an Länder, um ein gutes Verhältnis zur Schau zu stellen. Jetzt haben die USA 2 weitere Pandas geliefert bekommen, und zwar nach Atlanta. Vorausgegangen war ein Treffen der Präsidenten beider Länder. Peking spricht selbst von einem Symbol der Freundschaft und Diplomatie.
2: Jetzt unser Blick aufs Wetter. Das müsst ihr einfach nur genießen. Traumhaftes Spätsommerwetter im Altmittelland. Sonnenschein pur. Temperaturen heute Nachmittag zwischen 24 und 28 Grad. Die weiteren Aussichten, erstmal die Temperaturen in der kommenden Nacht, die liegen so zwischen 9 und 5 Grad, und auch morgen und am Mittwoch viel Sonnenschein bei Temperaturen um die 25 Grad.
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2: Der Altmittelverkehrsservice. Hallo liebe Autofahrer, ihr braucht länger auf der A8 München Richtung Salzburg. Beidseitig Höhe-Rohrdorf kommt es zu Stauungen, der Grund hier die Baustelle. Und ihr braucht ein klein bisschen mehr Zeit, und zwar vor Bad Tölz auf der B472, wenn ihr von Bad Heilbrunn kommt. Ansonsten haben wir keine Störungsmeldungen. Hier kommen sie, die Blitzer. Und zwar am Autobahndreieck Starnberg Richtung München wird geblitzt. Dann haben wir einen in Possenhofen. Bleiben wir gleich am Starnberger See. Und zwar, wenn ihr von Starnberg kommt, in Geretsried, die Albert-Stifter-Straße in Bayern Richtung Miesbach. Dann in Seeshaupt Richtung Weilheim in Bad Tölz, der Ortsausgang Richtung Lenkries. In Ried die Ortsdurchfahrt, in Kreuth die Ortsdurchfahrt und in Garmisch-Partenkirchen die St. Martin-Straße. Habt ihr noch einen Blitzer entdeckt? 08041-799-4x4. Danke.
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2: Hallo zusammen, ich hoffe, ihr hattet ein schönes Wochenende. Es war auf jeden Fall ein richtig schönes Wochenende für die Fans der Tölzer Löwen. 2 Siege haben sie eingefahren, und wie gewohnt bekommt ihr eine Zusammenfassung auf der Alpenwelle von einem Spieler oder von einem Trainer der Tölzer Löwen. Ihr hört gleich den Co-Trainer der Tölzer Löwen hier auf der Alpenwelle nach Musik von Nelly. Und Dilemma außerdem mit dabei, der Sound der 80er von Real Life, Catch Me I'm Falling, und wir starten mit neuer Musik von Holy Humberstone, so ein richtiger gute Laune Song, ein Song zum Wohlfühlen, To Love Somebody, ganz neu auf der Alpenwelle.

0: Real Life und Catch Me, I'm Falling. Gleich ein Song, der einfach nur für Völkerverständigung steht. Adel Tawil zusammen mit Mathis Jau. Zu Hause, gleich hier auf der Alpenwelle.
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0: Starkes Wochenende der Tölzer Löwen. Zwei Siege haben sie eingefahren. Zum einen am Freitag auswärts 4:1 gewonnen gegen Heilbronn und gestern 6:4 gewonnen gegen die Selber Wölfe. Und wie gewohnt hier bei uns auf der Alpenwelle eine Zusammenfassung des Spiels direkt von den Tölzer Löwen.
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2: Servus, das ist der Pep Frank, Co-Trainer von den Tölzer Löwen. Wir haben heute daheim gespielt gegen die Selber Wölfe. Endstand war ein Sieg 6:4. Wir sind eigentlich sehr gut in das ganze Spiel reingekommen. Zweimal die Führung gehabt und leider schnell den Ausgleich bekommen. Das zweite Drittel war geprägt von vielen Strafzeiten. Selber hat dann letztendlich die Chance genutzt und hat auf 4:2 erhöhen können. Somit haben wir im letzten Drittel gewusst, wir brauchen das nächste Tor. Wir sind mit einem großen Willen ausgegangen und haben dementsprechend unsere Tore gemacht und letztendlich dieses Spiel dann gezogen. War ein sehr, sehr wichtiger Sieg für uns.
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Ein ganz besonderes Duett. Der Mann mit dem Hut, James Bay und Sheryl Crow mit You and Me Time. Wir haben's 3 Minuten vor 5, gleich die Nachrichten mit Herbert Wieting und bis dahin der große Freddie Mercury. Unvergessen hier mit Living on My Own.

0: Damit haben wir es ganz genau 16.30 Uhr, halb fünf, und hier kommen die Nachrichten.
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2: Mit Herbert Wieting. München soll für Deutschland ins Rennen um die Olympischen und Paralympischen Spiele gehen. Die Entscheidung könnte auch Auswirkungen auf unsere Region haben. Der CSU-Landtagsabgeordnete Thomas Holz aus dem Stimmkreis Bad Tölz-Wolfratshausen und Garmisch-Partenkirchen verweist auf

0: mögliche Chancen für Gastronomie, Hotellerie und Tourismus. Gäste aus aller Welt könnten bei Großveranstaltungen in München auch Unterkünfte und Ausflugsziele im Umland nutzen. Holz sieht außerdem die Möglichkeit, die Verkehrsverbindungen zwischen München und der Region weiter auszubauen. Wie und ob die Spiele tatsächlich nach Deutschland kommen, ist allerdings noch offen. Die endgültige Entscheidung über den Austragungsort soll im Jahr 2029 fallen. Die BRB erneuert ab nächsten Montag Schienen und Schwellen am Gmunder Berg. Dafür wird die Strecke zwischen Schaftlach und Tegernsee bis Samstag, den 17. Oktober, vollständig gesperrt. Die BRB richtet in dieser Zeit einen Schienenersatzverkehr mit Bussen ein. Und in Bad Tölz steht ein Jubiläum an. Der Tölzer Herzzauber feiert in diesem Jahr seine 20. Ausgabe. Von Freitag bis Sonntag gibt es wieder einen bunten Herbstmarkt. Rund 140 Ausstellerinnen und Aussteller präsentieren Kunsthandwerk, Mode, Schmuck und Accessoires sowie herbstliche Pflanzen. Die Veranstalter empfehlen die Anreise mit den öffentlichen Verkehrsmitteln.
1: Und jetzt unser Blick aufs Wetter. Das Wetter müsst ihr einfach nur genießen. Traumhaftes Spätsommerwetter mit Temperaturen bis zu 28 Grad heute Nachmittag. Ja, Wahnsinn. Das am 28. September. Wie sind denn die weiteren Aussichten? Genauso schön auch morgen und am Mittwoch. Viel Sonnenschein bei Temperaturen zwischen 23 und 27 Grad.
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1: 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Hallo, liebe Autofahrer, ihr braucht derzeit länger auf der A8. Es ist einfach unser Sorgenkind gerade. München Richtung Salzburg, Höhe Rohrdorf auf die Baustelle. Beidseitig kommt es hier zu Stauungen und ihr braucht ein klein bisschen mehr Zeit. Auch hier beidseitig vor Bad Tölz auf der B472. Am Greilinger Berg von Miesbach kommend und auf der Gegenrichtung von Bad Heilbrunn kommend. Ansonsten haben wir keine Störungsmeldungen. Wenn ihr sagt, Moment mal, da staunt sich's auch noch, 08041 799 4x4. Hier kommen sie, die Blitzer von euch gemeldet. Und zwar am Autobahndreieck Starnberg. Wenn ihr von Starnberg kommt und Richtung München fahrt, bleiben wir gleich am Starnberger See. Und zwar in Possenhofen wird geblitzt. Wenn ihr von Starnberg kommt, dann in Geritzried, die Albert-Stifter-Straße, in Weyern Richtung Miesbach, in Seeshaupt Richtung Weilheim, in Bad Tölz, der Ortsausgang Richtung Linkries, dann in Ried die Ortsdurchfahrt, in Kreuth die Ortsdurchfahrt und in Garmisch-Partenkirchen in der St. Martinstraße. Alle blitzen beidseitig. Bitte vorsichtig, nicht zu schnell. Und habt ihr noch einen Blitz entdeckt? Danke fürs Bescheid geben. 08041 799 4x4. Eure Nummer direkt zu uns ins Studio. Danke und euch eine gute Fahrt.
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1: Hallo zusammen. Was für ein Wochenende liegt hinter uns. Sonnenschein pur, Temperaturen um die 26 Grad. Genauso schön geht's weiter und wir blicken gleich nochmal zurück aufs Wochenende und zwar mit den Fußballergebnissen. Das machen wir gleich zusammen mit dem Kollegen Thomas Spiesel nach Musik von Martin Garrix und Ed Sheeran. Jetzt schon ein absoluter Lieblingshit, Repeat It, dann der Sound der 80er, Donna Summer wartet. Und wir starten mit Kid Rock und Born Free, vielleicht jetzt schon in euren Feierabend.

0: Jetzt schon ein Lieblingshit. Martin Garrix und Ed Sheeran mit Repeated. Hier bei uns auf der Alpenwelle. Wir kommen zu den Fußballergebnissen aus der Region und dem Kollegen Thomas Spießl.
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2: Nach 5 Pleiten in Serie hat der TuS Geretsried in der Bayernliga Süd endlich wieder einen Sieg gefeiert. Die TuS-Kicker setzten sich dank des Treffers von Routinier Sredan Ivkovic beim FC Gundelfingen mit 1:0 durch. In der Tabelle liegen die Geretsrieder nun mit 11 Punkten auf Rang 15. Einen wichtigen Sieg landete auch der SV Miesbach in der Bezirksliga Ost beim 2:1 in Rosenheim. Die Kreisstädter gewannen beim Sportbund dank der Tore von Jakob Hinterseher und Ricardo Pindaro mit 2:1 und stellten den Anschluss ans Mittelfeld der Tabelle wieder her. Der TuS Holzkirchen musste sich gegen Schlusslicht TuS Raubling mit einem 1:1 begnügen. Die Gäste egalisierten den Führungstreffer von Tim Feldbrach in der Schlussphase. In der Kreisliga 1 feierte der Lenggrieser SC am Freitag einen 6:2 Kantersieg gegen den MTV Berg. Die Tore schossen dabei dreimal Jakob Gerg, zweimal Leonhard Gerg und Martin Wasensteiner. Der TSV Otterfing unterlag bei der DOK Waldram trotz des Tores von Andreas Eder mit 1:3. Verlegt wurde die Partie des FC Real Greuth beim SC Wessling. Abschließend noch die Ergebnisse aus der Kreisklasse 2. Schäftlern Bayerbrunn gegen Geisach Wackersberg 5:0, Rottach-Hausam 5:1, Daching-Geretsried 1:1, Bad Tölz gegen Eudersburg-Beuerberg 1:1, Ascholding-Tanning gegen Bruntal 3:7 und Weyern gegen Fischbachau 0:0. Für Radio Alpenwelle Thomas Spießl.
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0: Lutfisch McNeil hier auf der Admiral. Gleich für euch Olivia Rodrigo mit Drop That. Und unser letzter Song der Stunde, wie gewohnt ein ganz besonderer Alpensound, kommt gleich von Out of Order.
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1: Ich bin Oliver Urbanke. Bundespräsident Steinmeier sieht das Bundesverfassungsgericht als entscheidend im Kampf gegen Extremisten an. Zum 75-jährigen Bestehen der Einrichtung sagte er, das Gericht verteidige das Grundgesetz und das gelte für alle in allen Bundesländern. Steinmeier fügte hinzu, geschützt würden die Rechte des Einzelnen und auch die Balance zwischen Staatsorganen. Seit Juli kein Unionsfraktionschef und jetzt auch kein Teil des Haushaltsausschusses mehr. Jens Spahn wirft auch seinen neuen Job im Bundestag hin. Der Ausschuss entscheidet darüber, wie viel Geld der Bund für was ausgeben darf. Seitdem die Leihmutterschaft von Spahn und seinem Lebensgefährten öffentlich wurde, steht er in der Kritik. Er will sich jetzt auf seinen Wahlkreis und die Familie konzentrieren. Das deutsche Pharmaunternehmen BioNTech ist besonders durch die Herstellung von Corona-Impfstoff bekannt geworden. Jetzt werden 3 Produktionsstandorte des Unternehmens mit zusammen 1.800 Angestellten geschlossen. Das Mainzer Unternehmen fand nach eigenen Angaben keine Käufer für seine Werke im hessischen Marburg, im rheinland-pfälzischen Idar-Oberstein und in Tübingen im Baden-Württemberg. Die Berliner Linken-Politikerin Ehralp und ihr Landesverband haben Strafanzeige gegen Bundesinnenminister Dobrindt gestellt. Die Klägerseite wirft dem CDU-Politiker üble Nachrede und Beleidigung vor. Es geht um eine Äußerung Dobrindts in einer ZDF-Sendung, als die Moderatorin sagte, Ehralp sei keine Antisemitin und Dobrindt daraufhin das Gegenteil behauptete. Immer mehr Strom in Deutschland kommt von der Sonne. In diesem Jahr ist bis jetzt schon mehr Solarstrom erzeugt worden als im gesamten vergangenen Jahr. Bis gestern waren es 90,2 Terawattstunden. Im Gesamtjahr 2025 waren es 90, teilte der Bundesverband Solarwirtschaft mit. Gründe für die guten Zahlen seien unter anderem ungewöhnlich viele Sonnenstunden und der weitere Ausbau der Photovoltaikanlagen, heißt es.
2: Jetzt unser Blick aufs Wetter. Das ist ja der Wahnsinn. Traumhaftes Spätsommerwetter, Temperaturen heute Nachmittag zwischen 24 und sogar 28 Grad bei uns im Alpenmittelland. Wie geht's weiter? Schauen wir erstmal auf die Temperaturen heute Nacht. Die liegen so zwischen 9 und 5 Grad und auch morgen und am Mittwoch bekommen wir viel Sonnenschein bei Temperaturen zwischen 24 und 27 Grad.
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2: Der Verkehrsservice Tier 8 München Richtung Salzburg, Höhe Rohrdorf, die Baustelle. Es kommt beidseitig zu massiven Stauungen. Dann braucht ihr mehr Zeit raus aus Bad Tölz auf der B472 Richtung Bad Heilbrunn. Da hat es einen Unfall gegeben. Und ihr braucht mehr Zeit vor Bad Tölz am Greilinger Berg, wenn ihr von Miesbach kommt. Und auch auf der B13, wenn ihr von Holzkirchen kommt, Stau vor Bad Tölz. Ansonsten haben wir keine Meldungen. Fahrt vorsichtig, bitte nicht zu schnell. Hier kommen Sie, die Blitzer, von euch gemeldet. Großes Dankeschön. Am Autobahnkreuz Starnberg, wenn ihr Richtung München fahrt, wird geblitzt und von Starnberg kommt, dann in Possenhofen. Wenn ihr ebenfalls von Starnberg kommt, in Geretsried, die Albert-Stifter-Straße, dann in Seeshaupt, der Ortsausgang Richtung Weilheim in Bad Tölz, der Ortsausgang Richtung Lingries, in Ried, die Ortsdurchfahrt, in Kreuth ebenfalls die Ortsdurchfahrt und in Garmisch-Partenkirchen in der St. Martin-Straße. 08041 799 4x4. Danke fürs Melden, gute Fahrt.
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1: Hallo zusammen. Eisessen für den guten Zweck war angesagt am Wochenende. Mehr dazu gleich nochmal. Nach Musik von Nancy Sinatra. These Boots are made for walking. Davor der Milo und wir starten mit neuer Musik von Michael Schulte. Hier sind mit 5 a.m.

0: Es ist Green Beret und Shooting Stars und Fairy Tales hier bei uns auf der Alpenwelle. Und gestern war es soweit. Bei allerbesten Spätsommerwetter war bei der Eisdiele Franzetti in Holzkirchen wieder das legendäre Eisausschlecken angesagt für einen guten Zweck. Mehr dazu vom Betreiber Herbert Franz.
1: Das Ausschlecken ist unser Eisjahresabschluss, wo wir unsere Theke ausräumen, unsere Froster leer machen. Wenn wir noch ein bisschen Joghurt da haben, produzieren wir extra dafür und schauen, dass wir einmal leer sind, dass eigentlich unsere Kunden nochmal in den Genuss kommen von unserem Eis.
0: Wir waren natürlich auch vor Ort. Eine Kugel Eis gab es gestern für 1 Euro und die Kugeln waren richtig groß. Der Ansturm war riesig und manche haben ihren Tag sogar rund um das Eisschlecken geplant.
2: Es war geplant, weil wir gewusst haben, wir kommen heute zurück. Und dann haben wir gesagt, dann fahren wir so, dass wir das Eis ausschlecken mitnehmen.
0: Mhm. Wie viele Kugeln gab es denn so?
2: Bei mir ist jetzt die 4., bei Ernest die 5. und 6.
3: Heute gab es die Zwetschgensorten und Pistazieneis.
2: Haselnuss, Marillenknödel, bretonisches Karamell und Pistazien.
4: Schokolade und Erdbeer, das sind einfach die OGs und schmecken am besten.
0: Und das Eisausschlecken in Holzkirchen im Franzetti geht immer für einen guten Zweck. Gestern ging der Erlös zu 100% an die Tafel in Holzkirchen. Und vom Vorstand der Tafel in Holzkirchen hören wir jetzt die Sewall Schichtl.
5: Ja, wir freuen uns natürlich sehr darüber, weil wir damit laufende Kosten, zum Beispiel Kühlwägen, die brauchen ja ihre Pflege, Versicherungen. Es kommt uns natürlich sehr, sehr gut entgegen.
0: Ja, und es darf sich immer ein anderer über die Spende freuen, sagt Herbert Franz.
1: Wir machen jedes Jahr für jemand anders die Aktion und schauen, dass das im Ort, im Landkreis bleibt und möchten jemand unterstützen mit der Aktion und schauen, dass man einfach auch mit Eisschlecken etwas Gutes machen kann.
0: Absolut. Tolle Aktion, liebes Franzetti. Wir freuen uns schon auf die nächste Eisaktion. Und jetzt ist gerade noch eine Hörermeldung reingekommen. Vorsicht, gerade passiert ein Unfall. Höhe Fehnerschmiede und zwar Richtung Agatherit. Dankeschön an den Herbert, der geschrieben hat, gute Fahrt jetzt. Und bitte ganz, ganz vorsichtig mit Musik von Shabusi und David Guetta.

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0: Gabriela Chill Me und Sweet About Me hier bei uns auf der Alpenwelle. Wir haben es ganz genau 17.30 Uhr, 17:30.
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2: Mit Herbert Wieting. Der Miesbacher Landtagsabgeordnete Martin Rosenberger unterstützt die Forderung der Kommunen nach einer verlässlichen Regelung für die Kosten größerer Waldbrandeinsätze. Wenn bei lang andauernden Bränden Feuerwehren, Spezialgerät oder Hubschrauber eingesetzt werden, können für Landkreise und Gemeinden erhebliche Kosten entstehen. Rosenberger fordert deshalb, dass die Finanzierung möglichst frühzeitig geklärt wird. Der selbst aktive Feuerwehrmann verweist außerdem auf einen gemeinsamen Antrag von CSU und Freien Wählern im Bayerischen Landtag. Darin wird die Staatsregierung aufgefordert zu prüfen, wie die Waldbrandbekämpfung in Bayern weiter gestärkt werden kann. Mit dem Herbst steigt auch die Gefahr von Wildunfällen. Im Zuständigkeitsbereich des Polizeipräsidiums Oberbayern Nord wurden in diesem Jahr bereits rund 8000 Wildunfälle registriert. Vor allem mit Rehen, Rot- und Dammwild. Besonders gefährlich sind Waldgebiete und Feldränder in den frühen Morgen- und Abendstunden. Durch die Zeitumstellung fällt die Hauptaktivität der Tiere zunehmend mit dem Berufsverkehr zusammen. Die Polizei rät deshalb zu vorausschauenden und langsameren Fahren. Wer ein Wildtier sieht, sollte das Tempo weiter reduzieren und bremsbereit sein. Nach einem Wildunfall muss die Unfallstelle gesichert und die Polizei verständigt werden. Und großer Erfolg für die Stadtkapelle Bad Tölz. Sie hat den Blasmusikwettbewerb auf der Eudenwiesen in München gewonnen. Beim zweiten Eudenwiesen-Wettbewerb setzte sich die Tölzer Kapelle

0: Kapelle gegen 7 weitere Musikvereine durch. Im vollbesetzten Festzelt präsentierten die Kapellen jeweils 3 bayerische und 3 böhmische Stücke. Bewertet wurden unter anderem Intonation, technische Ausführung und der musikalische Gesamteindruck. Die Stadtkapelle Bad Tölz sicherte sich den 1. Platz. Dafür gab es 750 Euro Preisgeld, einen Wiesenfestkrug und eine Ehrenurkunde. Der 2. Platz ging an den Musikverein Spatzenhausen. 3. wurde die Marktkapelle Rohr aus Niederbayern.
1: Herzlichen Glückwunsch. Damit unser Blick aufs Wetter. Ein traumhafter Spätsommertag heute mit Temperaturen heute Nachmittag zwischen 24 und sogar 28 Grad. Die weiteren Aussichten erstmal, die Tiefstwerte heute Nacht, die liegen so zwischen 5 und 9 Grad. Und die weiteren Aussichten sind einfach nur fantastisch. Viel Sonnenschein in den kommenden Tagen und Temperaturen morgen und auch übermorgen zwischen 24 und 27 Grad.
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1: Der Altenwelle Verkehrsservice, die A8 München Richtung Salzburg. Vor Rohrdorf haben wir derzeit 1 Kilometer Stau. Wenn ihr von München kommt, von Salzburg kommen 3 Kilometer Stau. Vor Rohrdorf der Grund hier, die Baustelle. Dann braucht ihr ein klein bisschen mehr Zeit. Tölzer Umgehungsstraße B472 Richtung Bad Heilbrunn. Da hat es einen Unfall gegeben und es staut sich am Greilingerberg. Also vor Bad Tölz, wenn ihr von Miesbach und Waakirchen kommt. Ansonsten haben wir keine Störungsmeldungen. Fahrt vorsichtig, bitte nicht zu schnell. Hier kommen sie, die Blitzer von euch gemeldet, die A952, Starnberger Dreieck, wenn ihr Richtung A95 fahrt, da steht ein Blitzer Richtung München. Dann in Possenhofen, wenn ihr von Starnberg kommt, in Irschenberg, die Miesbacher Straße, in Seeshaupt Richtung Weilheim, in Bad Tölz, der Ortsausgang Richtung Lengries, dann in Ried, die Ortsdurchfahrt, in Kreuth ebenfalls die Ortsdurchfahrt und in Garmisch-Partenkirchen in der St. Martinstraße, 08041 799 4x4. Danke.
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1: Gleich mit der Musik vom Kamrad Hug Yourself, davor Bobby McFerrin mit Don't Worry, Be Happy und wir starten mit Mike and the Mechanics on the Road. Vielleicht jetzt in euren Feierabend.

0: Park Yourself hier bei uns auf der Alpenwelle. Jubel, olympische Fahnen und viele strahlende Gesichter. München, die bayerische Landeshauptstadt, ist der deutsche Kandidat für die Olympischen und auch Paralympischen Spiele 2036, 2040 oder 2044. Also, die bayerische Landeshauptstadt hat sich in der Abstimmung des Deutschen Olympischen Sportbundes gegen die Region Köln-Rhein-Ruhr durchgesetzt. Und hier ein paar Reaktionen aus München.
1: Das finde ich echt super, damit auch Bayern und Deutschland einfach auf die Karte gesetzt wird.
2: Finden wir gut, weil München selbstverständlich die sportlichste Stadt in Deutschland ist.
3: Also ich finde es auch sehr gut, da so die ganzen Sportstätten so renoviert werden und so.
4: An sich finde ich es eine coole Möglichkeit für die Stadt.
5: Ich bin selber Sportler und mit Sportlern zusammen zu sein, ist einfach immer eine schöne Zeit.
4: Dass dann die Stadt auch weiterlebt und dann immer mehr Leute kommen und das dann hier nie langweilig ist.
6: Ich finde das super. München ist bunt, München ist schön und warum nicht?
0: Soweit ein paar Reaktionen zum Olympia-Entscheid. Also, München ist der deutsche Kandidat für die Olympischen und Paralympischen Spiele entweder 2036, 2040 oder 2044. Wir lassen uns überraschen.
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0: der Sound der 90er. Britney Spears auf der Alpenwelle und gleich für euch neue Musik von Mark Amber. The Proof heißt der Song und unser letzter Song der Stunde ist wie gewohnt ein ganz besonderer Alpensound. Kommt gleich vom Olmerer. Zusammen mit Julian Grabmeier aus Österreich heißt es gleich steirisch oder bayerisch.
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1: Ich bin Oliver Urbanke. Der Autozulieferer Bosch streicht am Standort Nürnberg mehr als jeden zweiten Job. Bis 2029 sollen rund 900 von 1700 Arbeitsplätzen wegfallen. Das hat eine Konzernsprecherin gegenüber der ARD bestätigt. Der Stellenabbau soll möglichst sozialverträglich ablaufen. Bosch bedauert die Entscheidung, begründet diese aber mit dem veränderten Marktumfeld, an das sich das Unternehmen anpassen müsse. Immer mehr Frauen ziehen sich aus Angst vor Gewalt aus dem Internet zurück. Das ergibt eine Umfrage im Auftrag des Deutschen Frauenrats, weil sie Angst haben, dass ihre Fotos und Videos zweckentfremdet oder missbräuchlich genutzt werden, ändern 2/3 aller Befragten ihr Verhalten im Internet. Beispielsweise teilen sie weniger Bilder. Eine Mehrheit der Befragten wünscht sich einen besseren Rechtsschutz. Der Lebensmittelhändler Edeka darf 178 Filialen der Supermarktkette Tegut übernehmen. Das hat das Bundeskartellamt entschieden. Damit bekommen laut Edeka rund 3700 Mitarbeiterinnen und Mitarbeiter eine klare Perspektive. Ursprünglich wollte man gut 200 der gut 300 Tegut-Filialen kaufen und weiter betreiben. Das Bundeskartellamt befürchtete jedoch, dass Edekas Marktanteil dann in einigen Regionen zu groß hätte werden können. Jens Spahn zieht sich aus dem Haushaltsausschuss des Bundestages zurück und erntet dafür Zustimmung. Grünen Haushaltspolitiker Pierre Schotter spricht von funktionierender politischer Hygiene. Die SPD mahnt die Union zu mehr Fingerspitzengefühl bei Personalentscheidungen. Parlamentsgeschäftsführer Wiese sagte, Bürgerinnen und Bürger haben ein gutes Gespür dafür, was in die Zeit passt und was gar nicht geht. Ein Glücksfall für unsere liberale Demokratie. Mit diesen Worten hat Bundespräsident Steinmeier dem Bundesverfassungsgericht zum Geburtstag gratuliert. Bei einem Festakt zum 75-jährigen Bestehen in Karlsruhe sagte er, das Gericht sei entscheidend im Kampf gegen den Extremismus. Es verteidige das Grundgesetz, die Rechte jedes Einzelnen und sorge für Balance zwischen den Staatsorganen sowie zwischen Bund und Ländern.
2: Das Alpenwelle-Wetter, da hatten wir heute wirklich traumhaftes Spätsommerwetter mit Temperaturen von sage und schreibe 28 Grad bei uns im Alpenwelle-Land. Wahnsinn, das ist am 28. September. Wie geht's weiter? Auch morgen und am Mittwoch viel Sonnenschein bei Temperaturen zwischen 24 und 27 Grad.
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2: Der Alpenwelle Verkehrsservice, die A8 München Richtung Salzburg. 1 Kilometer Stau vor Rohrdorf. Von Salzburg kommend haben wir derzeit 3 Kilometer Stau vor Rohrdorf vor der Baustelle. Dann hat es einen Unfall gegeben auf der Strecke Agatha Ried Richtung Gmund. In der Feenbachstraße kommt es beidseitig derzeit zu Stauungen. Dann ein Blick auf die B472 Umgehungsstraße von Bad Tölz. Bad Tölz Richtung Bad Heilbrunn. Auch da hat es einen Unfall gegeben und es staut sich nochmal vor Bad Tölz und zwar am Greilinger Berg. Also, wenn ihr von Wackirchen kommt, ansonsten haben wir keine Störungsmeldungen. Wenn ihr sagt, Moment mal, da staut sich alles. 08041 799 4x4. Schauen wir auf die Blitzer. Von euch gemeldet, herzlichen Dank. Die A952 Dreieck Starnberg Richtung München wird geblitzt in Possenhofen, wenn ihr von Starnberg kommt. Dann in Irschenberg die Miesbacher Straße in Sieshaupt Richtung Weilheim, dorts Ausgang in Bad Tölz, dorts Ausgang Richtung Lenggries, die B13. Dann haben wir einen und zwar in Ried die Ortsdurchfahrt, in Kreuth ebenfalls die Ortsdurchfahrt und in Garmisch-Partenkirchen in der St. Martinstraße. 08041 799 4x4. Danke.
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2: Hallo zusammen. Also der Herbst zeigt sich ja wirklich gerade von seiner allerschönsten und von seiner wärmsten Seite. Und weil wir gerade in den Feierabend starten und in Richtung Abendessen, haben wir uns gedacht, in der Umfrage des Tages wollen wir heute mal wissen von euch, was ist denn euer liebstes Herbstessen, euer liebstes Herbstgericht? Und eure liebsten Herbstgerichte gibt es gleich nach Lionel Richie, Emily Sondé und neuer Musik aus Mannheim. Hier sind die Jungs von Clock Clock mit Skeletons.

0: Lionel Richie und Hello, hier ist die Alpenwelle. Wir sagen Servus an diesem Montagabend und kommen jetzt zu unserer Umfrage des Tages. Wir erleben ja gerade wirklich traumhaftes Herbstwetter, so richtig warmes Herbstwetter. Und heute wollten wir von euch wissen, was sind denn eigentlich eure Lieblingsherbstgerichte?
1: Oh, da gibt's viel. Ente vielleicht mit Knödel und Blaukraut.
2: Ich glaube, der Federweiße kommt gut als Getränk und irgendwas mit Kürbis.
3: Kürbiskernsuppe. Das ist so das Lieblingsessen eigentlich. Und Eintöpfe, Schnitzel.
1: Meistens Kaspresknödel, so heißt es auf Bayerisch. Oder vielleicht mal Schwammerlsuppe.
4: Aber ansonsten Herbstessen, zum Beispiel eine Leibspeise ist Wirsingkraut.
5: Und vom Kaffee auf Tee langsam umsteigen.
0: Also da waren wirklich viele Gerichte dabei, da muss ich ganz ehrlich sagen, da läuft mir jetzt sofort das Wasser im Mund zusammen. Kein Wunder zum Start in den Feierabend und zur Abendessenzeit. Kommt gut rein in den Montagabend. Ich hoffe, wir konnten euch ein bisschen inspirieren. Vielleicht seid ihr auch gerade auf dem Weg zum Einkaufen. Und jetzt begleiten wir euch mit LP und Lost on You auf der Alpenwelle. 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

0: LP und Lost on You. Gleich für euch Fastboy und Rave mit Wave. Außerdem rocken wir gleich in den Feierabend mit Amanda Marshall und Fall from Grace. Und Jam & Spoon mit Butterfly Sign sind auch noch mit dabei.
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0: damit haben wir es ganz genau. 18.30 Uhr, halb sieben. Hier kommen die Nachrichten.
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2: Mit Herbert Wieting. München soll für Deutschland ins Rennen um die Olympischen und Paralympischen Spiele gehen. Die Entscheidung könnte auch Auswirkungen auf die Region haben. Der CSU-Landtagsabgeordnete Thomas Holz aus dem Stimmkreis Bad Tölz-Wolfratshausen und Garmisch-Partenkirchen verweist auf mögliche Chancen für Gastronomie, Hotellerie und Tourismus. Gäste aus aller Welt könnten bei Großveranstaltungen in München auch Unterkünfte und Ausflugsziele im Umland nutzen. Wie und ob die Spiele tatsächlich nach Deutschland kommen, ist allerdings noch offen. Die endgültige Entscheidung über den Austragungsort der Spiele soll im Jahr 2029 fallen. Rund 160.000 Euro Sachschaden sind bei einem Unfall bei Dietramszell entstanden. Laut Polizei geriet eine 77-Jährige aus dem Landkreis Miesbach am Sonntag auf der Verbindungsstraße zwischen Hechenberg und Kirchbichel in einer Kurve auf die Gegenfahrbahn. Dort prallte sie mit ihrem Mazda gegen einen Sportwagen eines 82-Jährigen aus Herrsching. Verletzt wurde zum Glück niemand. Und in einem Festzelt auf der Wiesen ist es am Sonntagabend zu einer gefährlichen Körperverletzung gekommen. Ein 48-Jähriger aus dem Landkreis Garmisch-Partenkirchen und zwei weitere Männer gerieten aus bislang unbekannten Gründen in Streit. Im Verlauf der Auseinandersetzung wurde der 48-Jährige zunächst von einem der Männer geschubst. Anschließend schlug ihm ein 41-Jähriger mit einem Maßkrug ins Gesicht. Der Tatverdächtige wurde von der Polizei noch vor Ort vorläufig festgenommen und zur Wiesenwache gebracht.
0: Jetzt unser Blick aufs Wetter. Ich hoffe, das Wetter habt ihr heute so richtig genossen. Traumhaftes Spätsommerwetter bei uns im Alpenwelle-Land. Die Temperaturen heute Nacht, ja, da müsst ihr euch dann schon wieder ein bisschen wärmer einpacken. Natürlich zwischen 9 und 5 Grad. Morgen und am Mittwoch nochmal richtig warme Temperaturen. Zwischen 24 und 27 Grad. Dazu viel Sonnenschein.
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1: Der Altmühle Verkehrsservice mit einer Meldung. Die A8 Salzburg Richtung München vor Rohrdorf haben wir derzeit 4 Kilometer Stau. Ansonsten haben wir keine Meldungen. Fahrt vorsichtig, bitte nicht zu schnell. Hier kommen Sie, die frischesten Blitzer von euch gemeldet. Dankeschön. Die A952 Starnberger Dreieck Richtung München, dann in Postenhofen. Wenn ihr von Starnberg kommt, frisch reingekommen, gerade vom Franz in Wolfratshausen, die äußere Sauerlacher Straße. Dann ein Blitzeranhänger in Irschenberg, die Miesbacher Straße in Seeshaupt, der Ortsausgang Richtung Weilheim. Bad Tölz, der Ortsausgang Richtung Linkries. Dann in Ried, die Ortsdurchfahrt. In Kreuth, ebenfalls die Ortsdurchfahrt. Und in Garmisch-Partenkirchen, die St. Martinstraße. Alle blitzen beidseitig, bitte vorsichtig und bitte nicht zu schnell.
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1: Hallo zusammen, ich hoffe, ihr seid so richtig gut reingestartet in die neue Woche und jetzt geht's ja schon in den Feierabend. Falls es in die Arbeit geht, könnt ihr auch sein, dann euch eine gute Schicht. Wir begleiten euch mit einfach mehr Lieblingshits. Gleich neue Musik von Teddy Swims, Perfect Man, das ist unser Hithammer für diese Woche. Dann passend zum Wetter der Sommerhit 2026 von Shakira und Burna Boy, Die Die, und wir starten mit Wham und Wake Me Up Before You Go Go.

und seine Fans können es kaum noch erwarten. Im Januar kommt sein neues Album raus, Ugly heißt es, und es gibt Gott sei Dank jetzt schon den ersten Vorgeschmack. Perfect Man heißt der Song, das ist auch unser Hithammer für diese Woche. Und dieser Song wirft viele philosophische Fragen auf. Perfect Man, was ist denn überhaupt ein perfekter Mann? Macht es Sinn, nach Perfektionismus zu streben? Was ist überhaupt perfekt? Die Frage habe ich mir auch gestellt, bevor ich den Song angehört habe. Teddy Swims gibt seine Antwort darauf. Hier ist er mit Perfect Man als Song der Woche hier bei uns zum Alpenglühen.

0: Die Jungs von Blue mit One Love auf der Altmühle. Gleich für euch Sienna Spiro mit Die on the Hill und unser letzter Song der Stunde, wie gewohnt, ein richtig cooler Alpensound. Der kommt gleich vom Josh. Schönen Feierabend.
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1: Ich bin Gregor Jusse Moser. Bundespräsident Steinmeier sieht das Bundesverfassungsgericht als entscheidend im Kampf gegen Extremisten an. Zum 75-jährigen Bestehen der Einrichtung sagte er, das Gericht verteidige das Grundgesetz und das gelte für alle und in allen Bundesländern. Steinmeier fügte hinzu, geschützt würden die Rechte des Einzelnen und auch die Balance zwischen Staatsorganen. Die größte Rakete, die je gebaut wurde, ist wieder unterwegs. Das Starship des Raumfahrtunternehmens SpaceX von Elon Musk ist in Texas zu einem neuen Testflug abgehoben. Tina Eck berichtet aus den USA.
2: Das Starship ist größer als die Freiheitsstatue und dieser Koloss soll nun 6-mal die Erde umrunden. 10 Stunden soll die Mission dauern und bis jetzt läuft dieser 14. Testflug offenbar nach Plan. Das Starship besteht aus 2 riesigen Teilen, die nach der Rückkehr zur Erde wiederverwendet werden können. Die NASA will damit Astronauten zum Mond schicken. SpaceX hat eine Reise zum Mars im Visier.
1: Die erste Hälfte des Münchner Oktoberfests ist offiziell vorbei und eine traurige Bilanz ist jetzt schon registriert worden. Bisher meldeten sich schon deutlich mehr Frauen wegen Übergriffen. 19 Betroffene wendeten sich an die Aktion Sichere Wiesen für Mädchen und Frauen, weil sie sexualisierte oder körperliche Gewalt erlebt haben. Im Vorjahr waren es zum gleichen Zeitpunkt erst 12 Fälle. Der Lebensmittelhändler Edeka darf 178 Filialen der Supermarktkette Tegut übernehmen. Das hat das Bundeskartellamt entschieden. Damit bekommen laut Edeka rund 3.700 Mitarbeiterinnen und Mitarbeiter eine klare Perspektive. Ursprünglich wollte man gut 200 der rund 300 Tegut-Filialen kaufen und weiter betreiben. Das Bundeskartellamt befürchtete jedoch, dass Edekas Marktanteil dann in einigen Regionen zu groß hätte werden können. Nach einem schönen spätsommerlichen Start in die Woche wird es nachts klar oder höchstens locker bewölkt. Dabei kühlt es ab auf 12 bis 3 Grad. Morgen können wir uns wieder auf viel Sonne freuen. Nur im Westen ziehen ein paar dünne Wolken durch bei 22 bis 28 Grad. Und der Altweibersommer bleibt uns auch am Mittwoch treu. Erst am Donnerstag wird es dann wolkiger mit leichtem Schauerrisiko. Am Freitag kühlt es dann etwas ab.
3: Guten Abend, hier ist Anja aus der Alpenwelle Verkehrsredaktion. Die Verkehrslage bei uns? Alles frei. 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
1: Ich bin Gregor Jusse Moser. Sexualisierte Deepfakes, Drohungen, unerwünschte Nachrichten. Das alles sorgt dafür, dass Frauen sich aus dem Internet zunehmend zurückziehen. Laut einer Umfrage im Auftrag des Deutschen Frauenrats schränken 2/3 ihr Online-Verhalten deshalb ein. Zoe Tassovali berichtet.
2: Manche Frauen posten weniger Fotos, andere ziehen sich komplett aus den sozialen Medien zurück. Besonders stark betrifft das diejenigen, die selbst schon digitale Gewalt erlebt haben. Dazu zählen unerwünschte sexualisierte Nachrichten, Erpressung, Drohungen oder intime Bilder, die ohne Zustimmung verbreitet werden. Selbst die Angst davor verändert also schon das Online-Verhalten.
1: Wäre die EU schnell genug für einen möglichen militärischen Konflikt mit Russland bereit? Ein neuer Bericht der Außenbeauftragten Kallas kommt zum Ergebnis, nein. Stattdessen weist Kallas auf erhebliche Defizite hin, zum Beispiel Lücken bei der Luftverteidigung und bei Drohnen. Seit Juli kein Unionsfraktionschef und jetzt auch kein Teil des Haushaltsausschusses mehr. Jens Spahn wirft auch seinen neuen Job im Bundestag hin. Der Ausschuss entscheidet darüber, wie viel Geld der Bund für was ausgeben darf. Seitdem die Leihmutterschaft von Spahn und seinem Lebensgefährten öffentlich wurde, steht er in der Kritik, weil Spahn sich politisch immer gegen Leihmutterschaft eingesetzt hatte. Er will sich jetzt auf seinen Wahlkreis und die Familie konzentrieren. Sehen und gesehen werden, das ist jetzt im Herbst auf den Straßen wieder besonders wichtig. Mit kürzer werdenden Tagen und schlechteren Sichtverhältnissen steigt in Bayern wieder das Unfallrisiko. Innenminister Herrmann hat deshalb ab Donnerstag eine landesweite Kontrollaktion der Polizei angekündigt. Grund: von Oktober bis Dezember passieren laut Innenminister Herrmann besonders viele Unfälle in der Morgen- und Abenddämmerung. Nach einem schönen spätsommerlichen Start in die Woche wird es nachts klar oder höchstens locker bewölkt. Dabei kühlt es ab auf 12 bis 3 Grad. Morgen können wir uns wieder auf viel Sonne freuen, nur im Westen ziehen ein paar dünne Wolken durch bei 22 bis 28 Grad. Und der Altweibersommer bleibt uns auch am Mittwoch treu. Erst am Donnerstag wird es dann wolkiger mit leichtem Schauerrisiko. Am Freitag kühlt es dann etwas ab.
3: Guten Abend, hier ist Anja aus der Alpenwelle Verkehrsredaktion. Das sind doch mal gute Nachrichten. Dein Weg ist frei. 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
1: Ich bin Gregor Jose Moser. Ob in der Gastronomie, dem Baugewerbe oder in der Pflege, Menschen mit Einwanderungsgeschichte sind in vielen Branchen der deutschen Wirtschaft unverzichtbar, wie Zahlen des Statistischen Bundesamts zeigen. Insgesamt hat mehr als ein Viertel der Beschäftigten einen Migrationshintergrund. In vielen Bereichen liegt der Anteil sogar noch deutlich höher, zum Beispiel bei Köchinnen und Köchen bei 56%, im Gerüstbau bei 51% und in der Kranken- und Altenpflege bei 33%. Das Niedrigwasser legt die Schifffahrt auf dem Rhein lahm. Besonders niedrig ist das Wasser im Mittelrhein. Dort sind nur noch einzelne Güterschiffe unterwegs. Zoe Tassovali berichtet, was die historisch niedrigen Stände bedeuten.
2: Vor allem zwischen St. Goar und Mainz in Rheinland-Pfalz gibt's kaum Wasser. Die wenigen Schiffe, die dort noch durchkommen, können deutlich weniger laden. Das trifft vor allem Raffinerien und Chemie- und Stahlwerke, die große Mengen über den Rhein transportieren. Laut einem Experten des Instituts der deutschen Wirtschaft sind wichtige Lieferwege inzwischen weitgehend unterbrochen.
1: Die erste Hälfte des Münchner Oktoberfests ist offiziell vorbei und eine traurige Bilanz ist jetzt schon registriert worden. Bisher meldeten sich schon deutlich mehr Frauen wegen Übergriffen. 19 Betroffene wendeten sich an die Aktion Sichere Wiesen für Mädchen und Frauen, weil sie sexualisierte oder körperliche Gewalt erlebt haben. Im Vorjahr waren es zum gleichen Zeitpunkt erst 12 Fälle. Im Oberallgäu dürfen erstmal keine Wölfe mehr geschossen werden. Das Verwaltungsgericht Augsburg hat eine entsprechende Genehmigung des Landratsamts außer Kraft gesetzt. Der Verein Naturschutzinitiative hatte geklagt, die Erlaubnis hätte den Abschuss von Wölfen in 22 Weidegebieten erlaubt und das, obwohl nichts passiert war. Die Nacht wird klar, wenn überhaupt nur locker bewölkt, bei 12 bis 3 Grad. Morgen gibt's dann wieder viel Sonne und bis zu 28 Grad. Die einzige Ausnahme macht der Westen, da ziehen immer mal wieder ein paar dünne Wolken durch. Auch am Mittwoch bekommen wir noch einen Tag Altweibersommer, bevor dann am Donnerstag sich die ersten Wolken bilden und die haben dann auch ein leichtes Schauerrisiko dabei.
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1: Ich bin Hendrik Daum. In Berlin ringt die Regierungskoalition um eine Einigung im Streit um die Finanzierung der Pflegeversicherung. Zur Stunde verhandeln Bundeskanzler Merz, Gesundheitsminister Lindemann und Finanzminister Klingbeil. Lindemann hatte zuvor Klingbeil zu Milliardenzahlungen des Bundes an die Pflegekassen aufgefordert. Die SPD beharrt hingegen auf eine Kostenbeteiligung der privaten Pflegeversicherung und einen sogenannten Pflegedeckel. Der Autozulieferer Bosch streicht am Standort Nürnberg mehr als jeden zweiten Job. Bis 2029 sollen gut 900 von knapp 1.800 Arbeitsplätzen wegfallen. Der Stellenabbau soll möglichst sozialverträglich ablaufen. Bosch bedauert die Entscheidung und begründet sie mit dem veränderten Marktumfeld, an das sich das Unternehmen jetzt anpassen müsse. Es ist ein Glücksfall für unsere liberale Demokratie. Mit diesen Worten hat Bundespräsident Steinmeier dem Bundesverfassungsgericht zum 75. Geburtstag gratuliert. Vom offiziellen Festakt in Karlsruhe berichtet Diana Kramer.
2: Am 28. September 1951 wurde das Bundesverfassungsgericht in Karlsruhe eröffnet. Heute besteht es aus 16 Richterinnen und Richtern. Ihre Entscheidungen sind unanfechtbar. Es entscheidet etwa im Streit zwischen obersten Bundesorganen. Gleichzeitig können Bürgerinnen und Bürger in Karlsruhe mit einer Verfassungsbeschwerde ihre Rechte aus dem Grundgesetz gegenüber dem Staat durchsetzen.
1: Aus Angst vor digitaler Gewalt ziehen sich immer mehr Frauen im Netz zurück. Sie posten weniger Fotos und sind seltener aktiv. Laut einer Umfrage im Auftrag des Deutschen Frauenrats schränken 2/3 ihr Online-Verhalten ein aus Angst vor Deepfakes, Drohungen und Belästigung. Bei den 18- bis 39-Jährigen sind es sogar fast 80%. In der Nacht erleuchten heute überall im Freistaat wieder die Sterne und die Werte gehen runter bis in der Früh auf 12 bis frische 4 Grad. Morgen erwartet uns Altweibersommer vom Feinsten mit viel Sonne und warmen 22 bis 27 Grad.
3: Guten Abend, hier ist Silvia aus der Alpenwelle Verkehrsredaktion. Die Verkehrslage bei uns? Alles frei. Die Alpenwelle wünscht gute Fahrt.
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1: Ich bin Hendrik Daum. In Karlsruhe ist heute das 75-jährige Bestehen des Bundesverfassungsgerichts gefeiert worden. Bundespräsident Steinmeier hat in seiner Rede grundsätzliche Dinge klargestellt, auch als Reaktion auf die letzten Wahlergebnisse.
2: Viele Menschen in unserem Land sorgen sich um unsere Demokratie und unseren Rechtsstaat, sind beunruhigt über das Erstarken von Kräften an den politischen Rändern, die beides, die Demokratie und den Rechtsstaat, als das System diskreditieren und in Frage stellen. Aber gerade deshalb sage ich hier gleich zu Anfang, das Grundgesetz gilt, es gilt für alle in allen deutschen Ländern.
1: In Berlin ringt die Regierungskoalition um eine Einigung im Streit um die Finanzierung der Pflegeversicherung. Zur Stunde verhandeln Bundeskanzler Merz, Gesundheitsminister Linnemann und Finanzminister Klingbeil. Linnemann hatte Klingbeil zuvor zu Milliardenzahlungen des Bundes an die Pflegekassen aufgefordert. Die SPD beharrt dagegen auf eine Kostenbeteiligung der privaten Pflegeversicherung und einen sogenannten Pflegedeckel, also die Begrenzung des zu leistenden Eigenanteils. Aus Angst vor digitaler Gewalt ziehen sich immer mehr Frauen im Netz zurück. Sie posten weniger Fotos und sind seltener aktiv. Laut einer Umfrage im Auftrag des Deutschen Frauenrats schränken 2/3 ihr Online-Verhalten ein aus Angst vor Deepfakes, Drohungen und Belästigung. Bei den 18- bis 39-Jährigen sind es sogar fast 80%. Im Oberallgäu dürfen erstmal keine Wölfe mehr geschossen werden. Das Verwaltungsgericht Augsburg hat eine entsprechende Genehmigung des Landratsamts außer Kraft gesetzt. Der Verein Naturschutzinitiative hatte geklagt. Die Erlaubnis hätte den Abschuss von Wölfen in 22 Weidegebieten erlaubt und das, obwohl gar nichts passiert war. In der Nacht erleuchten heute überall im Freistaat wieder die Sterne und die Werte gehen runter bis in der Früh auf 12 bis frische 4 Grad. Morgen erwartet uns Altweibersommer vom Feinsten mit viel Sonne und warmen 22 bis 27 Grad.
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1: Ich bin Hendrik Daum. In Berlin ringt die Regierungskoalition um eine Einigung im Streit um die Finanzierung der Pflegeversicherung. Zur Stunde verhandeln Bundeskanzler Merz, Gesundheitsminister Linnemann und Finanzminister Klingbeil. Linnemann hatte Klingbeil zuvor zu Milliardenzahlungen des Bundes an die Pflegekassen aufgefordert. Die SPD beharrt dagegen auf einer Kostenbeteiligung der privaten Pflegeversicherung und einen sogenannten Pflegedeckel, also die Begrenzung des zu leistenden Eigenanteils. Das hat das Starship von SpaceX noch nie geschafft. Die größte Rakete der Welt hat bei einem Testflug erstmals eine Umlaufbahn um die Erde erreicht. Gestartet war sie vom Weltraumbahnhof des Unternehmens von Elon Musk in Texas. Von dort berichtet Tina Eck.
2: Es ging alles schneller als gedacht. Nach 3 Stunden kam das Starship als Flammenball zurück und stürzte in den Pazifik, eine kontrollierte Landung. Warum die Mission verkürzt wurde, sagte SpaceX zunächst nicht. Eigentlich hatte die Rakete die Erde 6-mal umrunden sollen. Das Starship besteht aus 2 Teilen und ist größer als die Freiheitsstatue. Der 70 Meter lange Booster und die 50 Meter lange Kapsel können nach der Rückkehr zur Erde wiederverwendet werden.
1: Aus Angst vor digitaler Gewalt ziehen sich immer mehr Frauen im Netz zurück. Sie posten weniger Fotos und sind seltener aktiv. Laut einer Umfrage im Auftrag des Deutschen Frauenrats schränken 2/3 ihr Online-Verhalten ein aus Angst vor Deepfakes, Drohungen und Belästigung. Bei den 18- bis 39-Jährigen sind es sogar fast 80%. Auf dem Rhein wird es für Frachtschiffe immer schwieriger. Nach Angaben des Bundesverbands der deutschen Binnenschifffahrt sind auf dem besonders betroffenen Mittelrhein nur noch vereinzelt Güterschiffe unterwegs. An mehreren Pegeln wurden inzwischen historische Tiefstände gemessen. Allerdings sollen Ende der Woche die Wasserstände wieder etwas ansteigen. Im Moment leuchten fast überall im Freistaat die Sterne. Örtlich kann sich Nebel bilden, dabei gehen die Werte bis in der Früh runter auf 12 bis richtig frische 4 Grad. Heute erwartet uns wieder Altweibersommer vom Feinsten mit viel Sonne und warmen 22 bis 27 Grad. Ja, und so schön geht's dann auch in den kommenden Tagen weiter.
3: Guten Abend, hier ist Silvia aus der Alpenwelle Verkehrsredaktion. Nix los, ihr kommt überall prima durch. Die Alpenwelle wünscht gute Fahrt.
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1: Ich bin Hendrik Daum. Ob in der Gastronomie, dem Baugewerbe oder in der Pflege, Menschen mit Einwanderungsgeschichte sind in vielen Branchen der deutschen Wirtschaft unverzichtbar. Laut dem Statistischen Bundesamt hat mehr als ein Viertel der Beschäftigten einen Migrationshintergrund. In vielen Bereichen liegt ihr Anteil sogar noch deutlich höher. Zum Beispiel bei Köchinnen und Köchen bei über 50% und in der Kranken- und Altenpflege bei über 30%. Der Autozulieferer Bosch streicht am Standort Nürnberg mehr als jeden zweiten Job. Bis 2029 sollen gut 900 von knapp 1.800 Arbeitsplätzen wegfallen. Der Stellenabbau soll möglichst sozialverträglich ablaufen. Bosch bedauert die Entscheidung und begründet sie mit dem veränderten Marktumfeld, an das sich das Unternehmen jetzt anpassen müsse. Aus Angst vor digitaler Gewalt ziehen sich immer mehr Frauen im Netz zurück. Sie posten weniger Fotos und sind seltener aktiv. Laut einer Umfrage im Auftrag des Deutschen Frauenrats schränken 2/3 ihr Online-Verhalten ein aus Angst vor Deepfakes, Drohungen und Belästigung. Bei den 18- bis 39-Jährigen sind es sogar fast 80%. Auf dem Rhein wird es für Frachtschiffe immer schwieriger. Nach Angaben des Bundesverbands der deutschen Binnenschifffahrt sind auf dem besonders betroffenen Mittelrhein nur noch vereinzelt Güterschiffe unterwegs. An mehreren Pegeln wurden inzwischen historische Tiefstände gemessen. Allerdings sollen Ende der Woche die Wasserstände wieder etwas ansteigen. Im Moment leuchten fast überall im Freistaat die Sterne. Örtlich kann sich Nebel bilden, dabei gehen die Werte bis in der Früh runter auf 12 bis richtig frische 4 Grad. Heute erwartet uns wieder Altweibersommer vom Feinsten mit viel Sonne und warmen 22 bis 27 Grad. Ja, und so schön geht's dann auch in den kommenden Tagen weiter.
2: Hallo, hier ist Silvia aus der Alpenwelle Verkehrsredaktion. Bei uns im Sendegebiet sieht's aktuell sehr gut aus. Alles frei. Die Alpenwelle wünscht gute Fahrt.
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1: Ich bin Hendrik Daum. Die Deutsche Bischofskonferenz warnt vor einem Rechtsruck in Deutschland. Die jüngsten Landtagswahlen seien ein klarer Hinweis für wachsenden Populismus. Das sagte der Vorsitzende Bischof Wilmer zu Beginn der Herbstvollversammlung in Fulda. Völkischer Nationalismus und Christentum seien aber unvereinbar. Auch das bewusste Schlechtreden des Landes sei eine gefährliche Entwicklung, so Wilmer. Bei jedem Einkauf profitieren, das verspricht Lidl mit seiner App Lidl Plus. Aber kann auch wirklich jeder profitieren? Der Verbraucherzentrale Bundesverband bezweifelt das und hat gegen Lidl geklagt. Heute will das Oberlandesgericht in Brandenburg an der Havel eine Entscheidung verkünden. Finn Wiens berichtet.
2: App öffnen, womöglich noch einen Coupon aktivieren. Für ältere Menschen oder Menschen mit Behinderung ist das schwierig, findet der Verbraucherzentrale Bundesverband. Er sieht die Gleichbehandlung verletzt, wenn nicht wirklich jeder von Vergünstigungen profitieren kann. Die Verbraucherzentrale hatte auch gegen die Rabatt-Apps von Penny und Netto geklagt, bislang ohne Erfolg. Das gesamte Thema könnte letztlich beim Bundesgerichtshof landen.
1: Im Oberallgäu dürfen erstmal keine Wölfe mehr geschossen werden. Das Verwaltungsgericht Augsburg hat eine entsprechende Genehmigung des Landratsamts außer Kraft gesetzt. Der Verein Naturschutzinitiative hatte geklagt. Die Erlaubnis hätte den Abschuss von Wölfen in 22 Weidegebieten